0: Also ich habe ein Mädchen kennengelernt, das auf mein Mal einfach an einem Nachmittag gefahren ist. Sie hat mich dann mal angeregt und hat gesagt, ja, komm doch auch mal zu uns und so am Abend. Also sie hat am gleichen Ort halt gewohnt wie ich. Und ja, dann bin ich dann gegangen und die sind ganz einfach nur, also da noch Schule oder Lehrausbildungen gemacht. Und das war eben auch schön gewesen, weil ich bin sonst überall die Eislauftöne, Eisprinzessin schon gewesen, und dort bin ich einfach Tönis gewesen. Und wenn ich nach einem Wettkampf wieder heimgekommen bin, haben sie zwar schon geschaut und mich gefiebert, aber wir haben dann ganz wieder andere Themen, und das sind wichtig gewesen, die Töffli und so, die ich auch gehabt habe, und Konzerte schauen, etc. Also das. Ja, und ich glaube, das ist für mich wichtig gewesen, ist so ein bisschen mein Energietanken gewesen dort auch.
1: Du hast jetzt ja gerade selber gesagt, oder? Du bist jetzt eben nicht nur dein Kunstläufer in einem Haufen Titel. Du hast jetzt eben auch eine Biografie geschrieben, also ein Buch veröffentlicht. Wieso gerade jetzt?
0: Ja, also ich bin jetzt halt, ich habe ein gewisses Alter. Und dann hat man auch etwas zum Erzählen. Natürlich, ich bin angefragt worden von einem Verlag. Und ich fand, lustigerweise ist mir gerade etwa einen Monat vorher mal durch den Kopf, eigentlich wäre jetzt gerade mal Zeit für so ein Buch. Jetzt wäre ich bereit, ich habe viel zu erzählen. Man kennt zwar alle eben die Titel und alles, was in den Zeitungen steht, aber alle Hintergrundgeschichten, was eigentlich alles passiert ist auf diesen Weg in diesen verschiedenen Ländern, kennt man ja nicht. Und alle Aufregungen etc., meine eigene Seite auch, also vom Charakter her, kennt man auch nicht. Also, und das ist eben, lernt man mich dann kennen, dass ich nicht so Mainstream bin.
1: Was bist denn du für eine Person?
0: Ja, also mir wird gesagt, ich sei, also mir wird immer gesagt, ich sei halt anders.
1: Anders wie?
0: Speziell, also ich habe halt meine Mödel, meine dieses, also einfach jetzt in meinem engsten Umfeld. Also, aber ich glaube, jede Person ist eigen, oder? Ich meine, jeder ist ja irgendwie speziell und ja, aber einfach das, was man halt noch nicht kennt von mir.
1: Was würdest du sagen, was würden Freunde über dich sagen, was sie an dir lieben und schätzen? Wenn sie eben sagen, du bist anders.
0: Ja, also sicher mal, also der Humor. Also ich habe immer gerne lustig. Ich bin eigentlich schon nett, aber ich habe halt so jetzt auch was Essen belangt oder einfach so gewisse Sachen, die jetzt halt vielleicht ein bisschen anders sind, aber ja, aber es ist egal, es stört eigentlich niemand, es tut niemandem weh.
1: Das heisst, wenn man das Buch jetzt liest von dir, dann erfahrt man ein bisschen mehr, wer du bist.
0: Ja.
1: Gibt es denn also auch noch, ich sage jetzt mal, Geheimnisse oder vielleicht lustige Geschichten, die du jetzt bewusst nicht ins Buch reingetan hast, wo du noch ein bisschen geheim behalten
0: willst? Also ich habe im Buch rein, ist eben ganz viele Sachen lustig. Also ich habe selber immer wieder müssen schmunzeln, was ich alles für Fauxpas geleistet habe in der Show und so, oder? Betreffend mitten in der Nummer aufhören und so, weil ein Schliff nicht gut war, etc. Ja. Aber es hat auch emotionale Sachen, traurige Sachen drin. Es ist alles ein bisschen. Aber tatsächlich könnte man noch ein Taschenbüchlein machen mit Zusätzen. Also es hat so viele Sachen, wo mir auch noch in den Sinn gekommen ist, wo man kann sagen, ja, wir müssen irgendwie noch einen Anhang machen. Das, ich glaube, das ist wirklich, es gibt noch mehr.
1: Gibt es vielleicht einen Teil 2?
0: Ja, ich glaube, es gibt einen. Aber jetzt haben wir mal da auch Lust, also alles ein bisschen drin. Aber es gibt halt noch mehr.
1: Hast du jetzt gerade eine Geschichte im Kopf, die durch den Kopf geht? Wenn du sagst, okay, das habe ich jetzt vergessen in meiner Biografie, das müsste aber eigentlich auch noch niedergeschrieben werden.
0: Ja, aber vielleicht denke ich, behalte ich es jetzt für mich.
1: Machst du
0: schon mal so einen Anhang könnte machen, so ein Zwei, oder? Wie heisst das einmal bei den Filmen? Wenn es einen zweiten gibt, oder?
1: Also ja, ja genau.
0: Einfach,
1: ja.
0: Ja, irgendwie eine Fortsetzung.
1: Fortsetzung, ja. Ja, sind wir gespannt, dann müssen wir ein bisschen schauen, ja, was da noch alles kommt.
0: Ja, ich bin immer ein bisschen so in Sachen reingelaufen, wo...
1: Du hast ja auch schon seit 40 Jahren, hast du jetzt auch schon den gleichen Mann in deiner Seite, oder? Was ist, ja, euch, was ist euer Geheimnis?
0: Ja, also das Wichtigste ist natürlich mal sicher die Liebe, das ist mal die Basis, oder? Dass man lange zusammenbleibt und der Respekt voreinander, dass man einfach den anderen halt auch so lässt, wie es ist und dass man nicht immer rumnörgelt und so Sachen, oder? Ich denke, es ist im Alltag noch wichtig, wenn man lang zusammen ist, oder? Dass man einfach leben lässt, oder? Und auch gewisse Freiheiten hat und so, aber ich glaube, ja, die Liebe ist sicher das Wichtigste.
1: Wir haben jetzt ja auch kein Kind, oder? Ist das eine bewusste Entscheidung gewesen? Also auch vielleicht in Bezug jetzt eben auf deine Karriere, also dass man wirklich gefunden hat, okay, nein, das ist jetzt etwas, wo...
0: Ja, es ist nicht, also mir nie eine bewusste Entscheidung. Ich lebe ja immer einfach so, wie ich mich fühle. Also es ist jetzt nicht so, dass ich eines Tages sage, ja, ich entscheide mich jetzt für meine Karriere gegen ein Kind. Also nein, wenn ich ein Kind hätte wollen, also es klingt mega kalt, oder? Also wenn ich ein Kind hätte wollen, hätte ich sofort gern ein Kind gehabt. Aber, oder eine Familie, aber ich habe schon früher immer gewusst, dass ich halt nicht so, glaube ich, in diese Richtung ging. Und ich bin einfach immer auf dem Eis gewesen, habe meine Shows, Engagement, dies und jenes, Fernsehen und Zeug. Dass es, wie ich so im Flow rein gewesen bin und mir gar nicht gross jetzt so mal überlegt habe. Und der Colin ist auch, und man hat vielleicht schon mal gesagt, ja, nein, also für ihn ist auch gut, das ist halt nochmal wollen wissen. Und, nein. Und dann irgendwann ist man dann zu alt, oder? Aber es kann gut sein, also so im Alter würde ich es auch, also es ist sicher schön, wenn man dann eine Familie hat, wenn man mal 80 ist oder so oder 70, wenn man überhaupt so alt wird. Wäre es natürlich schon auch schön, eine Familie, oder? Ich denke, es kann sein, dass man es im Nachhinein denkt, ja nur, oder? Irgendwann ist es spät, oder? Aber wenn man es der Zeitpunkt gewesen wäre ich nicht bereit gewesen. Ich habe immer das Gefühl gehabt, ich bin zu jung. Vom Gefühl her. Oder? Und dann, aber ich liebe Kinder. Ich habe ja jetzt meine Schülerinnen, die ich jeden Tag arbeite. Und das sind jeden Tag mit kleinen Kindern und Teenager zusammen. Und das ist ja
1: meine andere
0: auch mega
1: Familie.
0: Schön. Ja, mega schön.
1: Hat es aber irgendetwas noch gegeben? Ich sage jetzt mal, hast du trotzdem noch irgendwie einen grossen Traum oder ein Ziel, wo du jetzt möchtest, sagst, hey, jetzt habe ich Zeit dafür, das möchte ich jetzt noch machen?
0: Also momentan ist einfach alles so ein bisschen ziemlich schön, wie es ist. Also ich fühle mich mega zufrieden und glücklich mit dem Training auf dem Eis, Unterricht. Habe immer wieder Talks, Vorträge, habe Fernsehengagements und so. Das finde ich alles irgendwie schön, oder? Das Aktive. Ja, einfach mal so ein bisschen, mal einen Monat noch jemanden reisen oder so, oder einfach mal länger frei machen, wäre sicher auch noch schön. Aber jetzt bin ich halt noch voll im Aktiven drin, wo ich auch gut finde. Aber, ja, ich denke, ich tue mir nie so planen, ja, ich will noch unbedingt das oder so. Ich bin immer ein bisschen so, es kommt immer das, wo, sollte sein.
1: Wenn jetzt aber morgen könntest, wenn jetzt morgen einen Monat Zeit hättest, wo würdest du hingehen? Eher in die Wärme oder in die Kälte?
0: Ja, Wärme.
1: Hast du lieber Sommer als Winter?
0: Ja, eigentlich schon. Obwohl, wenn der Winter anfängt, habe ich immer das Gefühl, jetzt kommt meine Zeit. Also jetzt fühle ich mich Dönis. Eislauf Dönis. Und trotzdem liebe ich eben den Sommer, weil man halt sehr viel in der Kälte ist. Aber ja, eigentlich finde ich schön auch die verschiedenen Jahreszeiten, weil man kann sich immer wieder freuen auf wieder etwas Neues. Jetzt kommt dann wieder der Frühling und nachher Sommer und im Sommer freue ich mich wieder ein bisschen auf den Winter. Also die Wechsel sind ja schön, macht es, dass es nicht langweilig ist.
1: Ja, super. Liebe Dönis, unsere Zeit ist leider schon fast um. Ein super spannendes Gespräch gewesen. Freut mich auch, dass du, ich sage jetzt mal, keine grossen Träume hast, aber halt wirklich so von Tag zu Tag lebst. Danke vielmals für deinen Einblick.
0: Danke.
1: Und das tolle Gespräch. Ich hoffe auch, euch die Heime hat gefallen. Und wir können nächste Woche wieder einschalten. Wir haben einen ganz spannenden
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1: Mein heutiger Gast muss ein Füdli aus Stahl haben, weil er hat zwei grössere Reisen gemacht, aber nicht wie die meisten mit dem Flieger, dem Auto oder dem Schiff, sondern er hat sich auf den Velosattel geschwungen. Herzlich willkommen, Lukas Steiner.
3: Danke vielmals.
1: Bist du heute auch mit dem Velo zu uns ins Studio gefahren?
3: Nein, heute leider nicht. Es ist auch von der Temperatur im Moment ein bisschen frostig. Eigentlich im Winter fahre ich immer ein bisschen weniger, aber jetzt auch nach den Reisen. Ich fahre immer noch sehr gerne Velo, wenn es den Umständen entsprechend halt passt. Aber heute ein bisschen unter Zeitdruck und habe ich mir leider das Auto nehmen. Ja.
1: Du sagst gerade Reisen. Die letzte Reise ist ein bisschen weiter weg als Winterthur. Du bist mit dem Velo bis auf Dakar. Wie war es?
3: Es war lässig. Also es war für mich eben die zweite grössere Reise. Es sind jetzt 4.500 Kilometer in etwa 30 Tagen. Ich bin von Zürich losgefahren, alles runter auf Frankreich, Richtung Mittelmeer. Nachher die Fähre genommen und dann eigentlich auf Marokko über und durch das ganze Atlasgebirge Richtung Senegal, Dakar. Und coole Zeit gewesen, abenteuerlich. Ich habe viel gelitten. Aber ich glaube, das ist das, was ich gebraucht habe jetzt auch.
1: Und es ist ja nicht deine erste Reise auf so einem Drahtesel, sondern die allererste, die du gemacht hast, ist ein bisschen länger gewesen.
3: Genau, ja. Also im 2018, ich bin vorher eigentlich noch nie richtig Velo gefahren. Ich habe noch nie eine Veloreise gemacht und habe dann das Gefühl gehabt, ich muss wirklich ein Jahr etwas haben, das mich ein bisschen beschäftigt, wo ich etwas zu tun habe, wo ich eigentlich aus der Komfortzone rauskomme. Und habe dann zwischen Bachelor und Master mich entschieden, dass ich von Zürich nach Kapstadt fahren werde. Ich habe am Schluss dann fast 19.000 Kilometer gehabt, bin durch etwa 17, 18 Länder durchgefahren und habe eigentlich in etwa 350 Tagen wirklich eine wunderschöne Zeit gehabt. Klar, eben, wie du sagst, es fühlt aus Stahl. Also ich nach etwa 2000 Kilometern spürst du das dann nicht mehr. Aber die 2000 Kilometer waren schon hart am Anfang. Ja, also da spürst du eigentlich jedes kleine Muskel am Körper und eben auch das Fiedli. Und du hast dann schon deine Zeiten, wo du dann sagst, hey, was mache ich eigentlich da? Oder?
1: Aber du bist fast ein Jahr unterwegs am Schluss. Wie kommt man auf die Idee, von Zürich bis nach Kapstadt zu fahren?
3: Ja, ich wollte immer zuerst mit dem TÜV etwas machen. Ich hatte die TÜV-Prüfung dort auch noch nicht gehabt. Und dann war das ein kleines Hindernis gewesen. Und dann habe ich immer gesagt, du, was könnte ich jetzt gerade sofort machen? Wo könnte ich gerade loslegen? Und dann ist in Taiwan, wo ich dort meinen Austausch gemacht habe, ist ein Kollege mal reingekommen, du, wieso fahrst du eigentlich nicht mit dem Velo durch Afrika? Und dann bin ich ein bisschen recherchieren. Und das ist ein riesen Privileg, was wir heutzutage haben mit dem Internet. Hast einfach Sachen anschauen und dann ein, zwei Leute gesehen, die das schon gemacht haben. Und da habe ich gedacht, so aus, als wäre eigentlich genau das, was mich sicher ein Jahr lang beschäftigt hat, wo körperlich ein bisschen an meine Grenzen kommt, mental auch wahrscheinlich ein bisschen Herausforderungen habe. Und ja, dann mich entschieden, eigentlich das zu planen. Zuerst war es dann, du mal ein Velo kaufen. Das war etwa ein halbes Jahr vor dem Go. Und dann halt auch mal die Eltern sagen, du, ich gehe jetzt mal los. Ich habe jetzt ein Visum für den Sudan zum Beispiel organisiert.
1: Was haben die gesagt, wo du ihnen erzählt hast, hey, ich gehe mit dem Velo jetzt bis auf Kapstadt?
3: Ja, sie haben gelacht, oder? Mama hat sich wahrscheinlich auch schon ein bisschen Sorgen gemacht, oder? Weil sie gewusst hat, hey, wenn er so etwas im Kopf hat, dann macht er es vielleicht auch. Also ich habe ein riesen Privileg, ich konnte in Isone als Grenadier Terrace machen. Dort natürlich schon viel über mich selber, über meinen Körper, ein bisschen so, was kann ich überhaupt machen? Zu was bin ich bereit, ein bisschen kennenlernen? Und dann ist es für sie auch also klar gewesen, was ich schon vorher alles gemacht habe. Mal mit dem Pferd durch die Mongolei geritten oder mit dem TÜV durch den Himalaya gefahren. So wie, wenn er so etwas sagt, dann macht er es wahrscheinlich auch, aber er hat auch schon die nötige Erfahrung, dass er wirklich das gut einschätzen kann und weiss, hey, ist es ein Risiko oder kann es wirklich auch selber machen. Ja.
1: Also bist du eigentlich schon immer so ein Abenteurer gewesen?
3: Nein, eigentlich wirklich nicht. Also es hat so mehr angefangen. Ich habe mal eine Weltreise gemacht nach dem Gymi. Bin vorher eigentlich viel im Pizzablitz und auf der Müllabfuhr und alles arbeiten, dass ich mir die auch finanzieren konnte. Wie viele haben mich gefühlt, wie hast du das überhaupt gemacht? Ich habe einfach neben dem Gymi oder in der Ferien immer voll gearbeitet. Und die Weltreise war dann mehr so ein bisschen gewesen. Gehst mal nach Australien, gehst mal Neuseeland angeschaut, Amerika, Cancun sind wir auch gegangen, oder? Als junge Buben mit einem Kollegen zusammen. Und dort wie so gemerkt, hey, es war lässig, so ein bisschen backpacken, aber ich brauche jetzt wirklich etwas, was auch körperlich, mental und kulturell mich fordert.
1: Ich sage jetzt mal, wo die Reise angefangen hast, das Erste, wo mir durch den Kopf ist und ich denke, boah, tut einem irgendwann nicht der allerliebste weh hinten dran. Vor allem ja. Am Anfang wahrscheinlich, oder?
3: Ja, wirklich eben, so die ersten 2000, 2500 Kilometer, da musst du auch ein bisschen schauen, hey, was passt, also auch von der Hose her, von der Polsterung her, vom Sattel her, hey, wie tust du das einrichten? Und ich bin am Anfang mit polsterten Hosen gefahren, habe dann schon mal gemerkt, du, im Sommer bei 40, 50 Grad ist es ziemlich heiß, es gibt viel Feuchtigkeit, vielleicht muss man das Polster abziehen. Das ist ein Ledersattel, der sich eigentlich mal nach 500 Kilometern ein bisschen anpassen sollte. Und so mit der Zeit, ja, sollte. Es ist dann wirklich ein bisschen länger gegangen. Aber so mit der Zeit kommst du ein bisschen rein und weisst, was du brauchst. Und dann, so, ich sage jetzt eben, nach 2500 Kilometern von 19'000. Also es war eine kurze Phase, die es dann wehtat, wenn man das Gesamte anschaut. Oder? Aber dann ist es dann wirklich gut gekommen und auch keine Probleme mehr gehabt. Nein.
1: Hast du in dieser Phase auch gedacht, oh mein Gott, was mache ich da eigentlich?
3: Ja, ein paar Mal. Oder? Also jedes Mal, wenn es irgendwie wieder etwas Neues gekommen ist, oder am Anfang durch Europa, durch ist so ein bisschen Kennenlernen gewesen. Kroatien war gerade noch WM gewesen, damals. Und so wie für mich so ein guter Start, um das Zelt ein bisschen besser kennenlernen, das Velo, sonstiges Material, das ich dabei hatte. Und dann mit der Zeit, eben, kommst du mal auf Afrika in Ägypten. Und dann steigst du aus dem Flieger raus, die Hitze erschlägt dich fast. Es ist 45 bis 50 Grad. Und dann bist du halt wirklich andere Kulturen, Religion, Landschaften. Und dann gehst du einfach in die Wüste raus. Bist du, dein Velo, hast etwa 15 Liter Wasser dabei, ein paar Kilogramm Essen. Und dann weisst du nicht, was morgen kommt. Oder weisst du nicht, was in zwei Stunden ist. Und wie es überhaupt in der Wüste aussieht. Wo findest du das nächste Wasser? Und das sind schon gewisse Unsicherheiten, wo du immer wieder so ein bisschen musst vor Augen setzen, hey, was ist, wenn das nicht passiert? Was ist, wenn ich nicht irgendwie noch Reserven habe? Ja.
1: Du sagst immer mega viele Sachen, oder? Ich meine, so ein bisschen wie, ich habe mega Respekt vor so einer Challenge. Eben, du bist alleine unterwegs, oder? Es gibt so viele Möglichkeiten, die passieren können. Man kann krank werden, irgendwie das Velo kann kaputt gehen. Eben, ja. Man weiss nicht, hey, wann finde ich wieder aus dieser Wüste raus. Hast du nicht auch Schiss gehabt?
3: Ich habe schon am Anfang mir ein bisschen mehr Gedanken darüber gemacht. Schiss zum Glück nicht. Also, weißt du, auch die erste Nacht mal in der Wüste, wo ich das Zelt wieder zusammengepackt habe am Morgen und das Skorpion unten gesehen habe. Oder ist wie so, ich habe es fast mal erwartet und das eigentlich noch cool gefunden, wenn mal unter dem Zeltboden ein Skorpion war. Das andere ist halt mehr so auch mit der Zeit gekommen, oder? Am Anfang machst du schon noch ein bisschen mehr, hast du noch ein bisschen mehr Sorgen, so, hey, wo finde ich das nächste Wasser? Oder wie sieht es mit dem Essen aus? Oder was ist, wenn das Velo kaputt geht? Oder wenn in der Nacht irgendjemand kommt, wenn du am Wildcampieren bist, oder? Du hast einfach dein Zelt irgendwo mit aufgestellt, was ist, wenn da irgendein Hund kommt oder sonst irgendwelche Leute. Und ich habe mir dann immer so gesagt, hey, später werden noch viel grössere Sachen kommen, sprich dann vielleicht Wildtiere, oder? Elefanten, Löwen, die in der Umgebung sind, wenn du wildcampierst. Und ich habe so versucht, das war ein Prozess gewesen, so mir ein bisschen weniger Sorgen zu machen, einfach ein bisschen mehr auf mich selber vertrauen, hey, es kommt schon gut, weil wenn du dir immer so Sorgen machst, in dem Moment bist du dann wie nicht frei und kannst es auch nicht geniessen, oder? Und darum, das war ein Prozess gewesen über Monate, wo ich dann halt das immer lockerer können und halt gewusst, hey, was kommt auf mich zu, spielt dann erst eine Rolle, wenn es wirklich passiert, oder?
1: Aber eigentlich, wie soll ich das jetzt verstehen? Hast du eigentlich, bevor du losgegangen bist, dir all die Gedanken gemacht und gesagt, okay, hey, das könnte alles passieren, und du mich vorbereitet, oder bist du so, hey, weißt du was, ich gehe jetzt einfach los. Ja. Und wenn ich dann in dieser Situation bin, dann tue ich es handeln.
3: Ja, also am Anfang schon ein bisschen mehr halt auch durch auswärtige Einflüsse, oder? Also wenn Leute zu mir herkommen, hey, in Afrika hat es kein Essen oder es hat kein zu trinken dort oder du wirst gekidnappt. Wie kannst du das verantworten, dass irgendwie der Staat dich muss dann rausholen oder auskaufen? Das sind mehr so die Gedanken, die von Kollegen, von sonstigen Leuten an mich reingekommen sind. Ich habe mir nicht so viele Gedanken darüber gemacht. Aber mit der Zeit, wenn sich das wiederholt, dann denkst du immer ein bisschen mehr darüber nach, oder? Und dann, wo ich dann wirklich losgegangen bin, ist so weh, ja, schrittweise hat sich dann das immer mehr angefangen zu lösen, weil du einfach gemerkt hast, es ist eigentlich halb so wild. Es hat auch dort unten sehr viele Möglichkeiten oder sehr viele Leute, die dir helfen. Auch wenn ich allein war, es ist wirklich, die Welt ist ein magischer Ort, oder, wo die Leute kommen auf dich zu, wollen dir eigentlich helfen. Du bist nie richtig allein, oder? Du hast immer jemanden, wo kannst ansprechen, der dir gerne helfen. Und von dem musst du auch Gebrauch machen, oder? Du musst genug offen sein, um ein bisschen auf die Leute zuzugehen, wenn du mal wirklich Hilfe brauchst. Und das habe ich mit der Zeit immer mehr kennengelernt. Natürlich auch durch die vorherigen Reisen, weil ich so ein bisschen nicht so einen Stress gehabt damit, weil ich gewusst habe, hey, wenn du mal wirklich im Schlamm rein bist, dann kommt schon jemand und zieht dich dort raus, oder?
1: Was sind denn so die grössten Schwierigkeiten, so ein bisschen, die du jetzt auf deiner Reise gehabt hast?
3: Sicher einmal die Planung. Also ich habe die Reise nicht von A bis Z durchgeplant gehabt. Es war dann mehr so, hey, vor Ort schauen, wo finde ich die nächste Wasserstelle, wo kann ich das nächste Geld abheben, wie lang ist die Distanz von der Wasserstelle zu der nächsten, oder wenn ich an die Grenze herkomme, wie viele Kilometer vorher muss ich Geld rauslassen, dass es dann über die Grenze langt, dass ich dann irgendwie überlebe die nächsten 400-500 Kilometer noch weiter. Ich glaube, sicher mal die Planungssache, oder? Immer halt das Zeug parat haben, lieber ein bisschen zu viel als zu wenig.
1: Also was zu viel als zu wenig? Jetzt Geld, oder?
3: Auf alles. Zu viel Wasser, zu viel Essen, zu viel Geld, oder? Weil wenn du es wirklich brauchst, dann bist du mit dem Velo halt nicht so flexibel und auch die Möglichkeiten dort unten von der Landschaft her, oder? Wo dann mal in Namibia zum Beispiel mal 5-6 Tage niemand gesehen und halt 25 Liter Wasser dabei hast, weil du weißt, du 3 Tage bis dann geht es, dass du wieder eine Quelle hast, oder? Und dann für 8 Tage Essen dabei gehabt. Das sind alles so Faktoren. Das musst du schon ein bisschen planen voraus. Aber mit der Zeit lernst du es wie auch besser einschätzen. Du weißt genau, was brauchst du für wie viele Stunden pro Tag Velofahren, oder? Und dann fällt dir das auch leichter.
1: Ich denke, man kann sich ja nicht für jede Situation eigentlich so richtig vorbereiten. Man macht sich viele Gedanken. Aber hast du jetzt oft im Moment gehabt, denkst, ups, an das habe ich jetzt wirklich gar nicht gedacht?
3: Nein, eigentlich wirklich selten. Also ich würde mir jetzt nicht gerade einen Moment einfallen, wo ich sage, hey, da habe ich jetzt wirklich etwas falsch geplant oder als falsch eingeschätzt. Ich habe mir sehr viel Gedanken halt materialmässig schon vorher gemacht, mit vielen Leuten geredet, viele Blogs gelesen, viele Bewertungen, auch über das Material. Ich glaube, das war so die grösste Herausforderung vor der Reise. Du, welchen Schlafsack nimmst du mit? Welche Luftmatratze nimmst du mit? Oder welches Velo? Und dann geht es bis in die Details ab, oder? Welche Pfanne hast du dabei? Welchen Kocher hast du dabei? Und wenn du das am Schluss so ein bisschen mit dem auseinandergesetzt hast und es dann auch stimmt, dann bist du schon mal sehr gut vorbereitet. Oder? Aber das hättest du jetzt auch nicht gebraucht. Im Nachhinein wäre es vielleicht auch mit einem Zündhölzchen gegangen. Oder? Es kommt dann immer darauf an, wie du deine Reise gestalten. Was ist dir wichtig? Ist dir Unabhängigkeit wichtig, dass du eben mal kannst in die Wüste rausgehen und 5-6 Tage kannst so leben? Oder ist dir wichtig, dass du 400-500 Kilometer am Tag kannst mit dem Velo machen? Oder? Das sind dann so, es kommt immer aufs Persönliche darauf an, wie du das siehst.
1: Du hast ja immer alles selber mittragen. Ja. Wie hat jetzt so eine Ausrüstung ausgesehen, die du dabei gehabt hast?
3: Es sind etwa 200 einzelne Artikel gewesen.
1: Ui,
3: oder? Also
1: okay. Ja, gut, nicht in meinem...
3: Nein, müssen wir nicht alle aufzählen, oder? Es ist so... Ja, von Kleinigkeit wie Zahnbürstchen, Zahnbasta, WC-Papier, bis dann halt grössere Sachen, ein Zelt, Schlafsack, ein Stuhl, den ich dabei hatte, die ganze Küche. Ja, bis irgendwie noch halt so medizinmässig, oder? Wo du dich halt ein bisschen selber hast müssen versorgen. Und es war insgesamt etwa 25-30 Kilo gewesen. Die ganze Ausrüstung. Das Velo dann noch etwa 17-18 Kilo. Also ich glaube, so in Normalzeiten bin ich etwa mit 55 Kilo unterwegs gewesen, mit dem Velo. Und dann halt so Heavy Times, so in der Wüste, wenn du alles hast müssen dabei haben mit 20 Liter Wasser, dann bist du schon 85-90 Kilo. Und dann ist es dann auch schwierig, das Velo zu stossen. Ja.
1: Hast du dich körperlich darauf vorbereitet? Also bist du irgendwie da in der Schweiz noch vor ins Fitnessstudio und aufs Velo drauf gesessen? Oder wie hast du es gemacht?
3: Ich hatte vorher einen Monat WK und konnte dort eigentlich nicht gross etwas machen. Und dann bin ich einfach mal aufs Velo draufgehockt und losgefahren. Also ich habe mich vorher nicht vorbereitet, weil ich gewusst habe, hey, ich habe nicht so einen Stress, also wenn es halt mal nach 4-5 Tagen der Körper wirklich müde ist, dann musst du halt immer wieder Pause geben, musst auf den Körper hören, das lernst du immer mehr mit der Zeit, aber so spezifisch vorbereitet, ich meine, kannst eh nicht. Ich habe vorher nicht die Zeit gehabt, da jeden Tag 150 Kilometer zu machen. Und dann ist es wie so dann losgegangen und dann machst du einfach deine 150 Kilometer am Tag und dann kommst du auch wie selber rein. Und nach 2 Wochen, dann fragt sich der Körper nicht mehr, du, habe ich jetzt vorher noch Vorbereitung gehabt oder nicht, dann läuft es einfach, ja.
1: Du bist ja eben, die erste hast du eben von Zürich bis auf Kapstadt. Durch wie viele Länder bist du dort gereist?
3: Ja, ich habe dort angefangen in Zürich, aber dann Richtung Italien, Venedig durch, Kroatien, Albanien, Richtung Griechenland. Und dann eben so, was dann in Afrika angefangen ist, Ägypten. Dort den Flieger hergenommen von Griechenland, weil ich nicht auch die Fähre nehmen konnte und auch außenrum war es nicht möglich gewesen. Und dann eigentlich Ägypten, Sudan, Äthiopien, Kenia, Uganda, Ruanda, dann Tansania über bis auf Sansibar, dann zurück wieder auf Malawi, Sambia, Zimbabwe, Botswana, Namibia und dann auf Kapstadt. Und ich glaube, wenn es so zusammenzählt...
1: Ich könnte es mitzählen, aber sie kommt
3: auch nicht.
1: Aber ich nehme an, ich weiß nicht, wie viele Sprachen das du redest, aber ich kann mir jetzt vorstellen, je nachdem von Land, hast du dich nicht mehr können mit den Einheimischen verständigen, oder?
3: Ja, das ist
1: oder
3: so, ja.
1: Wie ist das gegangen?
3: Ja, es kommt immer wirklich aufs Land drauf an. Also in Kenia haben sie super Englisch können, Ruanda haben sie Französisch können, Tansania haben sie zum Beispiel keine Fremdsprache können und dann musst du halt immer wieder ein bisschen mit Händen und Füßen kommunizieren, mit Bildern, Sachen, die du vielleicht mal gefotet hast, die du denen dann kannst zeigen. Wenn das Menü einmal richtig bekommen hast, dann habe ich es halt immer fotografiert, weil die letzten 10 Mal, wo ich es falsch bekommen habe, oder irgendwie Fleisch noch zusätzlich oder einfach nicht das, was ich will, dann lernst du so, dir ein bisschen zu helfen, oder? Mit Händen, Füßen, Bildern, sodass dich zu verständigen. Aber es ist eigentlich, mit Englisch kommst du schon sehr weit an der Ostküste. Westküste ist dann ein bisschen anders, dort ist es mehr Französisch. Also dort hatte ich ein bisschen mehr Schwierigkeiten gehabt mit meinem Schulfranzösisch. Ja.
1: Also wie viele Sprachen redest du?
3: Etwa 7, fließend.
1: Ah, okay.
3: Nein, sicher nicht.
1: Aha,
3: nein, Schweizerdeutsch, Deutsch und Englisch läuft noch sehr gut, aber sobald es dann ins Französisch

0: von der Straße erhalten, zu sagen, hey, kommst du zu meiner Familie essen? Dann lernst du die ganze Familie kennen, du dort noch übernachten. Und mit dem Velo ist es wie so ein bisschen entschleunigt, oder? Du hast wie so eine Zeit, um dich auf so Sachen einzulassen. Mit dem TÜV halten die weniger schnell mal jemand da, weil dir einfach niemand danach kommt, oder? Und mit dem Velo rufen sie dich her, trinkst einen Kaffee wieder dort. Und die Möglichkeit, das langsam zu geniessen, das gibt dir sehr viel Freiheiten und auch sehr viele Chancen, noch ein bisschen tiefer in gewisse Länder, Religionen, Kulturen einzutauchen. Ja.
1: Das ist eben, du bist ja über 360 Tage unterwegs jetzt auf dem Velo. Wenn du zurückdenkst, was sind so die Momente, die dir am meisten in Erinnerung bleiben?
0: Sicher zweimal, wo ich die Wüste durchquert habe. Eben das erste Mal im Sudan und Ägypten-Sudan. Dort natürlich der Sudan so ein bisschen das Land, das ich nicht gut gekannt habe, wo man auch viel immer in den Nachrichten gehört hat, wo jetzt nicht so positiv war. Und dann mal in das Land hineingehen und dich einfach mal ein bisschen gehen lassen, oder mal so ein bisschen die Kultur aufnehmen, auch die Religion, so wirklich die Momente geniessen und vor allem in einem Land sein, wo eigentlich keine Touristen hergehen, weil wenn keine Touristen rum sind, dann tun dich die Leute viel mehr als einfach Mensch wahrnehmen und nicht irgendwie als laufendes Portemonnaie, das da allen Geld gibt, oder? Und Sudan, die ersten 10 Tage, habe ich keinen Rappen gebraucht. Also ich bin an meine Restaurants gegangen, da sind die Leute zu mir hergekommen und gesagt, hey, dürfen wir dich einladen, dürfen wir mit dir essen, kannst du uns ein bisschen erzählen, wer du bist, was du machst und so Sachen, das sind dann auch so die motivierenden Faktoren an so einer Reise, weil du musst dir vorstellen, es ist nicht immer, ich bin nicht immer aufs Velo gehockt am Morgen und gesagt, hey, so lässig, jetzt kann ich 10 Stunden einfach in die Pedale treten, oder? Es ist wie auch so gewesen, hey, ab und zu hast du wieder mal ein bisschen down gehabt und dann denkst du, jetzt ist wieder 50 Grad, was mache ich da überhaupt, oder? Aber wieso, dann wieder die Leute auf dich zukommen oder du bist so am Fahren und dann schaust du mal rechts und dann siehst du einen Giraffe dort oder siehst einen Elefant vorne über die Straße laufen. Dann denkst du so zurück, hey, früher hast du das mit den Grosseltern im Zoo gesehen und jetzt bist du einfach auf deinem Göppel allein auf dem grossen Kontinent Afrika unterwegs und kannst so Zeugs hautnah miterleben, was du sonst eigentlich nie kannst oder wo viel Geld musst du in die Hände nehmen, um irgendwie Safaris zu machen. Und dann bist du nicht so frei, dann bist du im Auto drin, oder? Und gewisse Leute denken sich jetzt wahrscheinlich, ja, ist ein Psycho da mit dem Velo durch Elefantengebiete durchfahren, oder? Aber ich habe sehr viele Möglichkeiten gehabt mit den Lokalen, mit den Rangers, die auf die Tiere auch aufpassen, oder? Weil sie werden auch heutzutage je länger mehr, also sehr stark gejagt. Und das hat mir wie auch so das Vertrauen gegeben, dass ich mit den Leuten reden konnte, so ein bisschen mehr über die Tiere erfahren und auch ein bisschen gewusst, hey, wenn jetzt mal ein Elefant vorne über die Straße geht oder so seine Ohren ein bisschen wackelt, wenn er ein Nebentier ist, oder? Was musst du unternehmen? Ja, eben, was musst du unternehmen? Oder wie gehst du mit dieser Situation um? Und das war ein stetiger Prozess, wo ich da viel dazulernen konnte.
1: Ich bin einmal wildcampen und nachher hat mir meine Mutter hat sich so Sorgen gemacht, die hat mir nachher so eine Hupi mitgegeben gegen Bären. Kennst du das? Hast du auch so etwas dabei gehabt?
0: Nein, ich hätte wahrscheinlich mal ein Pfefferspray, das hätte ich gerne dabei gehabt, aber ich habe wirklich das wirklich verschlafen. Ob es jetzt am Schluss etwas gebracht hat oder ob jetzt der Loi weniger aggressiv aufs Zelt losgekommen wäre, weiss ich jetzt auch nicht. Aber ich habe wirklich nichts dabei gehabt. Also, viele haben mich gefragt, du hast keine Pistole oder ein Gewehr dabei gehabt oder so für die wilden Tiere. Aber ich meine, stell doch mal vor, als Ausländer mit einer Pistole über die Grenze gehen, oder? Und ich hätte jetzt in dem Moment auch nicht wollen in so Situationen kommen, wo du dann musst, so eine Waffe rausnehmen, oder? Es war mehr so gewesen, wenn du das halt nicht hast, dann musst du ein bisschen mehr Gedanken dazu machen, hey, wie komme ich nicht in so Situationen rein? Du musst mit den Lokalen reden, hey, in einem Zelt rein, in der wilden Natur, was könnten für Sachen auf dich zukommen? Dann zum Beispiel gewusst, ein Loi kommt nicht, der schaut das als Stein an und der sieht nicht dahinter, der weiss auch nicht, wenn ein Bär zum Beispiel das dort drin essen ist, oder? Und dann sollte er eigentlich nicht auf dich loskommen. Oder ein Elefant, musst einfach schauen, dass er nicht im Elefantenweg rein steht. Und dann passiert eigentlich auch nichts, oder? Und so Sachen habe ich dann mehr versucht, zu lernen, dass du einfach nicht in so Situationen hineinkommst.
1: Bist du aber dann doch mal ab und an in so einer brenzligen Situation gewesen?
0: Nein, eigentlich wirklich zum Glück nicht. Ich hatte in Namibia mal eine lustige Szene gehabt. Ich war einfach so am Fahren, ein bisschen am Träumen. In Namibia hast du sehr viele Schotterstrassen. Und dann ist wirklich gesehen, ist so von rechts ein kleiner Schatten gekommen. Und dann ist so etwa 30 cm kleine Schlange, ist voll über die Strasse gehuscht. Und ist dann so irgendwie unter meinem Velo durch. Ich kann jetzt nicht sagen gumpet, aber einfach so. Ja, ich habe den Bayou gehabt und habe irgendwie so einen Juchzer ein bisschen abgelassen, weil ich habe mich völlig überrascht. Aber nicht einmal, es war nicht brenzlig, es ist mir einfach überraschend gekommen. Sonst eigentlich nicht. Also eben, das Gefährlichste war wahrscheinlich auf dieser Reise, das werde ich viel gefragt, bist du mal irgendwie bedroht worden?

0: Oder ist etwas gestohlen worden, haben sich ausgenommen oder so. Wirklich nie etwas erlebt. Also, jeden Morgen aufgestanden und auch immer sehr freundlich empfangen worden und die Leute immer am Strassenrand am Winken und so. Aber der Verkehr halt den ganzen Tag. Wenn du die Busse hast, die grossen Lastwagen, die nämlich bei 10 Achsen gehabt, mit Anhängern, die das Rohstoff transportiert haben, und die tunnern dann schon an dir vorbei. Und die Strassen sind nicht immer so gut. Du musst immer aufpassen, dass du nicht in ein Loch oder so reinfährst, dass
1: die umhauen. Hat sie mal voll auf den Latz gehauen?
0: Einmal. Ja, aber das war mein Fehler. Also, es war in Malawi, es ist so, ihr kennt das sicher aus den Dokumentationen, so der rote Clay, also die rote Straße, ist eigentlich so wie ja, Schlammstraße. Und wenn das nass ist, wird das sehr rutschig. Und es ist so runtergegangen und wirklich strömend geregnet. Und dann habe ich so gedacht, ja, ich, geile Sieg. Schafft das schon, oder? Jetzt tun wir es einfach mal versuchen. Und dann ist man einfach, ist schnell gegangen, das Vorderrad hat es mir weggenommen und hat es mir vorne rausgerührt. Aber wirklich harmlos. Einfach einmal hat es mich dort ein bisschen geschmissen. Aber es war mehr so, wie ich es einfach gesucht habe, ja. Hat dann schon nachher gedacht, du bist selber schuld, oder? Zum Glück ist nichts passiert, aber mach es einfach das nächste Mal nicht mehr, ja.
1: Wie ist es so insgesamt in dieser ganzen Reise gegangen? Also ich sage jetzt mal gesundheitlich, wie halt aber auch psychisch, weil eben man kann das ja dann nicht immer teilen, eben du hast mal 5 Tage allein in der Wüste gewesen, stellen wir das jetzt schon auch noch schwer vor.
0: Hier ist abenteuerlich, du musst einfach mit dir selber können zurechtkommen, oder? Du musst einfach in dem Tag, wenn es ein bisschen einsam ist, musst halt wie so ein bisschen deinen besten Freund dich selber dabei haben, oder? Dass da, klar, habe ich ab und zu mit mir selber über Sachen gelacht, oder? So, eben, wieso schiebst du jetzt dein Velo schon seit 10 Stunden durch den Schlamm und kommst irgendwie 5-6 Kilometer weit, oder? Das sind schon Sachen, ja, wenn niemand sonst dabei ist, um darüber zu lachen, musst du halt mit dir selber darüber lachen. Aber auch sonst, ich habe jetzt nie so irgendwie psychisch ja, eine Herausforderung, kann man immer sagen, hey, ich breche die Reise ab, es nervt mich. Klar, jetzt gewisse härtere Momente, wo dann ein bisschen mehr durchbeissen musst, ein bisschen mehr den Kopf ab und durch, aber sonst ist es eigentlich durchs Band durch gut. Und du hast jetzt eben noch die medizinischen Faktoren angesprochen, ich bin immer krank gewesen. Malaria und so Zeugs wirklich nie, ich hatte zweimal eine Lebensmittelvergiftung gehabt. Das war aber meistens in der Stadt, wo ich das Gefühl hatte, du, jetzt habe ich den Reis langsam satt und habe mir wieder mal einen Burger besorgt. Das einmal war es in Äthiopien und einmal war es in Ruanda, in Kigali. Und ja, dann 3-4 Tage halt im Bett gewesen, mit allem, was du dir vorstellen kannst. Und dann war es nachher wieder gut gewesen. Aber das war das Einzige, holt so lange. Ja.
1: Hat dich das Ganze als Mensch verändert? Also kommt man zurück und hat dann so eine andere Ansicht aufs Leben oder irgendwie das Ziel sich anders gesetzt haben?
0: Ich glaube, die Ziele haben sich nicht anders gesetzt, aber du hast schon eine andere Ansicht. Du schaust Herausforderungen, schaust du schon ein entspannter an. Oder kannst du immer wieder auf die Erfahrungen zurückgreifen, du, eben, wo es mir dort mal schlecht gegangen ist oder wo ich dort wirklich am Leiden war. Was habe ich gemacht? Oder wie fest hat es sich gelohnt, einmal eben durchzubeissen? Oder nicht gerade irgendwie aufzugehen oder sagen, hey, ja, es ist jetzt halt einfach so. Jetzt nimmst du halt den Kopf, gehst, schaust ein bisschen runter und stierst es einfach durch, oder? Aber klar, hatte ich auch gewisse Momente gehabt, wo ich, ja, eben einen Entscheid haben müssen fällen, wo ich für mich irgendwie ein Zeit gebraucht habe, um mich psychisch ein bisschen auf das vorbereiten, oder? So jetzt, bei der zweiten Reise vor allem. Also es ist, viele haben das Gefühl gehabt, ja, bist schon einmal auf Kapstadt gefahren, jetzt die 4.500 Kilometer auf Dakar. Das ist Peanuts, oder? Aber wenn du dann wieder in der Wüste bist, allein, wieder bei 50 Grad und dir, mir ist der körperlich leider nicht so gut gegangen, ich habe irgendeinen Käfer aufgefangen. Und dann, wenn du das Gefühl hast, du, jetzt tust du es einfach ein bisschen herausfordern, jetzt kommst du ein bisschen an deine Grenzen, dann hast du so wie immer ein Teufel auf der Schulter, oder? Wo der sagt, hey, hör doch auf, geh heim, du magst ja gar nicht, das geht dir nicht gut, jetzt kannst du heim zum Hotel Mama, oder? Und sie schaut dir wieder. Und das sind so Momente, wo du einfach musst klar sein, hey, wie gehst du mit denen um? Wie bekämpfst du das eigentlich, das kleine Teufel auf deiner Schulter? Und wie bleibst du überhaupt positiv, oder? Und das ist ein Prozess, wo ja, ich viel auch können daraus lernen, was auch ein Zeit gebraucht hat. Aber ich glaube, eben die ganze Erfahrung, das hat mich schon ein bisschen der Person wahrscheinlich auch verändert, oder? Es ist immer schwierig, selber zu sagen, wie sich's verändert hat. Aber so, wenn ich ein bisschen als Zeugs hergehen kann, mit ein bisschen Gelassenheit, aber ein bisschen der Ehrgeiz ist immer noch da, oder? Dass das sicher von der Reise ein bisschen mitgenommen worden ist, ja. Und natürlich eben die kulturell, religiös, all die Erfahrungen halt von den Menschen, die ich auch mitnehmen konnte, es ist unglaublich, oder? Jedes Land ist verschieden, andere Kulturen. wo dann einfach mich jetzt selber lang begleitet. Früher habe ich nicht mal gewusst, wo ist Botswana überhaupt? Oder was ist die Hauptstadt von Äthiopien? Und so Sachen hast du jetzt einfach automatisch mitgenommen. Ja.
1: Man merkt, du bist richtig angefressen, statt jetzt bald auch eine neue Reise an. Vielleicht ein bisschen am Schluss von unserem Gespräch.
0: Ja, ich werde das wirklich oft gefragt. Und bei der letzten Reise habe ich sagen, ja, ich werde wahrscheinlich schon mal mit dem Velo noch die Westküste machen. Das ist jetzt für mich so wirklich, das Abenteuer habe ich gemacht. Es ist ja bürokratisch gesehen, ist die Westküste ziemlich schwieriger als die Ostküste. Es ist halt, manchmal musst du 2-3 Wochen warten, bis du ein Visum bekommst, oder die Grenzen lassen sich nicht über und so. Und darum, für mich ist das so ein bisschen abgeschlossen. Es gibt sicher wieder neue Herausforderungen, die ich suchen werde. Im Moment ist die Herausforderung der Job. Ich arbeite jetzt bei der Hilti, ich darf dort ein Trainee machen. Jetzt gerade im Aussendienst, in der ersten Stage. Und für mich ist das wieder eine komplett neue Herausforderung. Ich bin jetzt im Holztrockenbau, ich gehe täglich zu den Schreiner, zu den Holzbauern, zu den Gipser heim, versuche denen irgendwie eine Lösung, eine Lösung herzeigen für Herausforderungen, die sie haben. Versuche mit ihnen zusammen eine Lösung zu erarbeiten und nur schon die Herausforderung können zu haben, jetzt in einer komplett anderen Branche zu sein oder komplett anderem Feld, das ich vorher nicht gekannt habe. Einfach die Abwechslung, das schätze ich sehr. Oder? Es muss nicht immer auf dem Velo sein durch Afrika. Es kann auch da in der Schweiz gibt es coole Abenteuer, wo du einfach das Zelt kannst packen, über die Alpen laufen und für dich ein bisschen ja, den inneren Frieden suchen, oder? Darum, nein, nichts geplant im Moment, aber ich bin spontan. Also wenn irgendwann mal wieder etwas kommt, wo dein Kollege sagt, wieso machst du nicht das? Wer weiß, oder?
1: Hey Lukas, die halbe Stunde ist wie im Flug vorbei. Danke viel mal. Hast du uns mitgenommen auf deine Reise oder zurückgenommen auf deine Reise? Ich glaube, wir können Stunden weiterreden.
0: Ja.
1: Aber ja, danke vielmals für den Einblick. Und ich hoffe, auch euch daheim hat es gefallen. Nächste Woche wird euch Stefano Bollmann begrüßen. Er hat dann auch einen Gast, der eine Reise gemacht hat, aber von der Luft oben. Wir wollen euch noch nicht verraten und hoffe, ihr schaltet ein. Und bis dahin, eine ganz gute Zeit.
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3: Grüezi miteinander zu einer neuen Folge Top Hoch 3. Mein Name ist Stefano Bollmann und heute machen wir es mal ein bisschen anders, weil ich finde, mein Gast darf sich gerade selber mal vorstellen.
4: Ja, gut. Ich bin der Stefan Zeberli und komme aus dem St. Gallischen, daheim im Gossau, Andwil, und hier Ballonfahren,
3: das ist das Thema. Stefan Zeberli, herzlich willkommen hier im Top Hoch 3. Gerdet, du bist Ballonfahrer. Sagen wir Fahrer oder Pilot, wie ist das bei euch so?
4: Man kann sagen Ballonfahrer, Ballonpilot. Die Ausbildung ist fast wie eine PPL, Privatpilotenlizenz. Von dort her gibt es da kein richtig oder falsch.
3: Aber du bist ja nicht einfach nur ein Ballonfahrer, sondern ich muss es ablesen, du bist Schweizer Meister, Europameister und zwar mehrfach, ich glaube sogar Rekordmeister und seit einem halben Jahr auch Weltmeister. Zuerst mal herzliche Gratulation für das. Ich habe gar nicht gewusst, dass man auch an Wettkampf fahren mit Ballon. Das musst du mal ein bisschen erklären.
4: Ja, das ist halt relativ komplex, der Sport. Also wir haben ein über 100-seitiges Reglement und dort drin sind Aufgaben enthalten. Es sind aktuell 27 verschiedene Aufgaben, wo aber am Wettbewerbsleiter immer auch Spielraum steht, Sachen noch zu mischen und so. Dann ist pro Fahrt bis zu 5-6 Aufgaben, die gelöst werden. Das ist natürlich gestellt anhand der Wettersituation, anhand der Windsituation, damit da auch eine gewisse Logik hat. Dass die Zielfahrten, also die, muss anders sagen, die Aufgaben, das sind 2/3 Zielfahrten in unterschiedlichen Rahmenbedingungen. Also mit Zeitfenster vielleicht, mit einfach noch ein bisschen erschwerenden Sachen drin. Dann geometrische Sachen, Dreiecksfläche auf die Seite, möglichst grossen Winkel, zu einer vorgegebenen Richtung, eine möglichst grosse Abweichung fahren oder halt so zu gewisser Zeit so wenig weit wie möglich, eine gewisse Zeit so weit wie möglich. Das sind dann eher so ein bisschen, sagen wir mal, primitive Aufgaben.
3: Gibt es also so Figuren, die ihr fliegen müsst? Ich weiß nicht, so Pirouette am Himmel?
4: Ja, es gibt mittlerweile eben, wir haben relativ viele virtuelle Sachen, die man könnte, mit der modernen Technik, die macht es halt wirklich möglich, metergenau, auch dreidimensionale Sachen auszuwerten, wo man halt definierte Lufträume haben, Gebiet, wo man halt vielleicht verschiedene Faktoren pro Zeit oder pro Weg, wo man dort drin zurücklegt, Punkte sammelt.
3: in diesem Wettkampfmodus, oder? Da bist ja du nicht allein in der Luft. Da sind ja, ich habe gesehen, der WM über 100 Teilnehmer. Da wird es ja schon noch eng im Luftraum dann.
4: Ja, vor allem dann, wenn halt die Aufgabenstellung so ist, dass alle Teilnehmer an einen Ort hin müssen. Das ist meistens pro Fahrt bis zu 2, 3, 4 Mal der Fall. Und dann ist es halt schon sehr, sehr vom Wind abhängig. Wenn es viel Wind hat, dann rupft es schon ein bisschen auseinander, das Feld. Wenn es wenig Wind hat, dann bündelt es extrem.
3: Kann man einen Ballon also wirklich steuern? Kann man das wirklich? Oder das ist eigentlich völlig auf den Wind? Ja.
4: Ja, also das ist das Zweite. Also wir sind komplett auf den Wind angewiesen. Ich kann kein bisschen Einfluss nehmen auf die Fahrtrichtung am Gefährt. Also ich muss wirklich mit dem Wind zum Ziel fahren. Aber zum Frage an sich zurückzukommen, wir steuern natürlich den Ballon mit dem Wind metergenau zu dem Ziel an. Also das kann sein, dass am Schluss an einer WM die ersten 40 Marken unter einem Meter liegen. Auch wenn er muss fallen gelassen werden, also wenn ich nicht einmal werfen darf, den Zielpunkte, den Zielsäckchen, den wir absetzen müssen.
3: Und hast du da nie zu einer Kollision gekommen im Himmel?
4: Ja, da gibt es natürlich extrem viel. Also ich erinnere mich jetzt natürlich jetzt an der letzten WM. Da haben wir Situationen gehabt, wo 30 Ballons alle Hüllen an Hüllen kleben. Da passiert grundsätzlich nichts. Ist auch ganz im Reglement, ganz scharf, ganz streng reglementiert. Steiggeschwindigkeiten zu anderen Ballonen, also damit das eben auch safe kann laufen, also dass es nicht gefährlich wird. Eine Kollision von Korbhülle, da ist natürlich dann sehr gefährlich.
3: Gibt es aber so Happenings, oder? Wenn 30 Ballonen, dann kann man schön eine Zusammenkunft, schönes Fest feiern, oder?
4: Ja, also ich bin nicht gern so im Pulk. Ich bin eher einer, der dann sehr, sehr gern ganz vorweg geht. Da ist halt ein kleiner Nachteil. Du kannst nicht die Vorderen anschauen. Oh, der ist jetzt zu früh runter, der ist links da vorbei oder der ist rechts da vorbei oder so. Da hast du dann halt nicht. Aber dafür hast du Platz zum Reagieren.
3: Verbrauchst du jetzt ein vergleichen wie mit Segeln, oder? Da muss man anfangen, den Wind lesen. Ist das bei euch auch so?
4: Also ja, grundsätzlich tun wir den Wind extrem lesen. Also zum einen mir selber. Also ich lasse Schaum die ganze Zeit aus dem Korb raus, um zu schauen, wie verhält sich der durchab. So kann ich durchab messen. Und dann haben wir natürlich auch Leute am Boden. Von der Nationalmannschaft aus, quasi vom Verband, ein Zweierteam, das Sonden anlässt. Also die lassen während der Fahrt immer wieder ganz, ganz kleine GPS-Sonden raus mit Heliumballon, wo es können ganz modern kappen. Den kann ich jetzt haben, die sammeln wir wieder ein und brauchen die wieder. Dann haben wir natürlich jedes Team, jeden Teilnehmer, haben wir einen Boden Mannschaft, die dann an dem Ziel unsere Wind ausmessen mit dem Kompass und dann raufgehen und sagen, schau, am Boden geht es, sag jetzt einfach etwas Richtung 90 Grad, genau Richtung Osten und drüber relativ gleich gerade rechts drehen. Dass ich weiss, okay, wenn ich muss quasi allenfalls absteigen, kann ja sein, dass ich aus recht grosser Höhe zu dem Ziel komme und unten dran praktisch auf die andere Seite fahre, oder?
3: Ich kann mal schauen, was die anderen machen in der Luft. Also tut man beobachten, was die so machen. Oder bringt das gar nicht, weil 10 Meter neben dran kann ja die Luftverhältnis schon wieder anders sein.
4: Ist schon sehr zentral, um die anderen zu beobachten. Mehr aber auch taktisch. Also es ist sehr, sehr zentral, um dort gut zu sein, wo die Mehrheit gut ist. Die ganze Punktverteilung an einer so Meisterschaft, die ist sehr komplex. Und da spielt es schon sehr, sehr eine zentrale Rolle, dass ich halt auch dort sehr gut bin, wo die Mehrheit gut ist. Und dort, wo die Mehrheit nicht so gut punktet oder wertet, dort gefällt es auch weniger ins Gewicht, wenn ich nicht so gut bin.
3: Also ich merke, Ballonfahren ist nicht nur einfach ein bisschen die Aussicht geniessen, sondern es ist eine komplexe Geschichte. Darum gehen wir doch mal ein bisschen an den Anfang. Wie kommt man überhaupt auf den Ballon?
4: Also ich selber, das war bei mir ganz klar ein Kindheitstraum gewesen. Ich bin im Thurgau aufgewachsen und gerade zu der Zeit, wo das Ballonfahren der Boom war. Also so 90, 95, das waren Jahre gewesen, wo das Ballonfahren extrem boomt hat, populär geworden ist. Alles, was Ballonfahren ist, so ein bisschen eine Mode, wirklich so ein bisschen eine Trenderscheinung gewesen. Und ja, ich bin wahnsinnig fasziniert gewesen. Also wir haben auf einem Bauernhof aufgewachsen, meine Eltern Bauern zu dieser Zeit. Und ich bin halt dann viel mit den Grosseltern draußen gewesen, im Garten, und habe dann halt auch die Ballone beobachtet und bin als 6-, 7-Jähriger schon überzeugt gewesen, ich möchte mal Ballonfahrer werden.
3: Du kannst dich noch an deine erste Ballonfahrt erinnern. Was ist denn dir durch den Kopf? Wie hast du dich gefühlt bei dieser ersten bei der Ballontaufe?
4: Ja, also die erste Ballonfahrt mag ich mich sehr gut erinnern. Die Komplettfahrt, das war mit 11. Ich hätte etwa mit 8 einmal können mit und habe es nicht wollen.
3: Wieso nicht?
4: Ja, ich habe die Sicherheit eh noch nicht so traut. Also ich muss auch sagen, zu dem Zeitpunkt, ich habe komplett gewusst, wie der Ballon funktioniert. Ich habe alles schon dabei gewesen, x-fach. Aber für mich war der Punkt gewesen, der Brenner, kann ich im Rahmen in 180 Grad drüllen. Und zu dem Zeitpunkt habe ich, vielleicht ist es auch noch ein bisschen zusammengegangen, dass halt gerade die Tür abbrennt ist bei uns und so, noch ein bisschen auch Feuerangst gehabt, ich weiß es nicht. Auf jeden Fall habe ich zu dem Zeitpunkt halt wirklich ganz klar Angst gehabt, dass während dieser Fahrt der Brenner könnte zumal in den Korb abbrennen.
3: Gut, und dann hast du mit 11, hast du das hinter dir lassen und gesagt, jetzt mache ich es gleich.
4: Ja klar, also das ist mir dann auch bewusst worden, dass das halt gar nicht möglich ist. Als Kind, da machst du halt vielleicht deine Gedanken zu irgendwelchen Takt oder Sachen, wie es halt technisch läuft. Und ja, das war für mich dann mit 11 auch klar gewesen, dass da nicht ein Problem ist oder ein Risiko besteht darin. Und von dort her, ja, bin ich dann mit 11 das erste Mal mit dem Ballon mitgefahren. Ja.
3: Was haben wir für eine Route gemacht?
4: Wir sind gestartet in Matzingen mit 3 Ballonen und dann so, ja, bis etwa auf Sulgen raus. Und dann hat es noch ein Nordwestwind gehabt und gelandet sind wir zu Walkirch.
3: Dort nach einer schönen ersten Fahrt. Heute machst du auch viele weitere Fahrten. Du hast mir vorher erzählt, es kann auch sein, jetzt heute wäre zum Beispiel ein sensationeller Tag, um mal auf Italien zu fliegen. Also, genau. Was hast du gesagt, 4 Stunden etwa sind das?
4: Ja, da kommt auf Geschwindigkeit an. Aber das Ziel bei einer Alpenüberquerung ist schon, so in 3,5-4,5 Stunden zu machen. Manchmal ist es eben fast schnell, dann musst du am Anfang ein bisschen bremsen. Das war jetzt bei der letzten Fahrt auch eh noch genug schnell gewesen auf 4'000, dass wir gesagt haben, ja, wir fahren die erste 1,5 Stunden nur auf 3'000 Meter. Und dann immer ein bisschen darauf an, kommen die Berge auf dich zu, musst du eh rauf, oder hast du noch ein bisschen Platz. Aber das planen wir ja auch voraus. Also, genau.
3: Und ihr fliegt aber nicht zurück?
4: Nein.
3: Also kommt auch jemand abholen?
4: Ja, genau.
3: Eigentlich in der Regel sind ja vor denen dort, oder?
4: Ja, das ist es so. Also, da haben wir etwa 1,5 Stunden unten gewartet, bis die eingetroffen sind. Da fährt wirklich auch ein Auto nach mit dem Anhänger, der uns dann wieder abholt.
3: Und nochmal ein Irrtum, wo du mich vorher korrigiert hast. Ich habe gemeint, Ballonfahren sei mehr so eine Sommergeschichte, aber du sagst, Winter sei eigentlich genauso gut.
4: Ja, das hat halt verschiedene Gründe. Zum einen ist natürlich nie so kalt, wie sich die Leute das vorstellen. Also zum einen hat der Brenner einen gewissen Einfluss auf die Leute im Korb. Also der gibt ein bisschen Wärme ab. Und dann ist natürlich im Winter, wenn es schön Wetter ist, ist die Luft automatisch auch trocken. Also die relative Luftfeuchtigkeit, die ist sehr oft sehr gering im Winter, wenn schön Wetter ist. Und da ist so ein bisschen der Zentralpunkt. Das Feeling, das, was du spürst, da hängt sehr, sehr stark mit der Luftfeuchtigkeit zusammen. In der Wärme wie in der Kälte. Und von dort her ist natürlich eine Ballonfahrt im Winter nie so kalt. Und durch das, dass die Luft trocken ist, ist natürlich die Sicht auch viel, viel besser.
3: Also du ratest eigentlich, man soll gescheiter im Winter eine Ballonfahrt machen?
4: Ja, grundsätzlich schon. Es braucht viel, viel mehr Geduld, ein bisschen mehr Nerven, bis dann der Termin klappt, weil halt weniger häufig natürlich das Wetter gut ist. Also wir können im Sommer, sage ich, mit 3 Terminen ist die Wahrscheinlichkeit über 95%, dass es geht. Es sind wenige Fahrten, wo es halt dann mit 3 Terminen nicht klappt. Und im Winter sind es halt schon eher noch das Doppelte bis Dreifach.
3: Was ist deine schönste Route, die du bis jetzt gemacht hast? Oder eine, die du oft machst?
4: Jetzt da bei unseren Fahrten ist natürlich schon klar die Alpenüberquerung oder auch Fahrten im Bündnerland. So mit den Bergen finde ich extrem faszinierend, weil halt ja, die Alpen an sich schon ganz etwas Spezielles sind, so mit dem Ballon drüber reinfahren.
3: ich merke, oder, Hobby ist nicht einfach, Ballonfliegen ist nicht einfach nur ein Hobby bei dir, aber du bist, machst du das wettkampfmässig, bist Weltmeister, ich habe es vorher gesagt. Ist beim Ballon fahren, man sagt ja fahren und nicht fliegen, gell?
4: Das ist
3: richtig so. Wobei, du machst da nicht so ein...
4: Ich bin nicht so absolut, dass wenn ich auf dem Ballon fliegen rede, dann ja, es gibt auch gewisse Sprachen, zum Beispiel im Englischen heißt auch ein Ballonflight oder ein Ballonride, aber dann ist es für mich noch eher eine Fahrt wie ein Ritt, also Ross ist es ja auch nicht.
3: Ja, Ballon ist Ballon, ja. Mit dem gehen wir in die Luft, aber ich habe eben festgestellt, es ist ja nicht einfach ein Fliegen, es gibt ja verschiedene Arten und Stil von Fliegen. Nimm uns mal ein bisschen mit, was ist mit dem gemeint?
4: Also, für mich ist es halt schon ganz klar, dass es nicht Fliegen ist, aus einem einfachen Grund, weil wir halt mit dem Ballon uns in der Luft bewegen. Das heisst ja auch die Schiffsfahrt. Das heisst die Schiffsfahrtgesellschaft in dem Sinn. Auch nicht so logisch, ein Schiff, ein Karelli, da hocken die Leute im Wasser rein. Und da hat man halt definiert, dass ein Segelschiff mit dem Wind fährt. Darum heisst die Seefahrt. Und der Ballon, der geht halt in Gottes Namen auch mit dem Wind mit. Wir haben keine andere Bewegungsmöglichkeit. Und darum hat man dann halt in Frankreich, wo der Ballon auch erfunden worden ist, gesagt, dann fährt aber auch ein Ballon. Darum heisst die Luftfahrt. Der Ballon war das erste Luftfahrtzeug überhaupt auf dieser Erde. Und dann folglich daraus, wenn wir jetzt da noch ein bisschen weiter gehen, dann ist natürlich die Raumfahrt logischerweise und alles von dem fährt nicht.
3: Aber was ist gemeint mit diesen unterschiedlichen Stilen? Also gibt es da wie, weiß auch nicht, schnell, langsam, Raser oder, ja?
4: Nein, also für den Stil im Ballon ist es immer gleich. Also wir haben, klar, es geht unten schneller vorbei, wenn du gewisse Geschwindigkeit hast. Jetzt am Dienstag über die Alpen, da haben wir 90, 92 Maximum. Ich habe auch schon 188 über die Alpen. Das ist im Ballon genau das Gleiche. Also es ist absolut windstill, weil wir fahren ja mit dem Wind mit, in dieser Windgeschwindigkeit.
3: Ich habe bei mir in der Redaktion ein bisschen umgefragt, so Thema Ballon, was wollt ihr eigentlich ein bisschen wissen? Und da sind ein paar lustige Fragen zustande gekommen. Ich will die schnell klären mit dir. Was macht man in einem Ballon, wenn man dringend aufs WC muss?
4: Das ist so eine klassische Frage. Da ist gerade bei längeren Fahrten, Alpüberquerungen oder so, ist das bei den Leuten sehr, sehr vordergründig. Ich muss auch da halt nochmal drauf drücken, dass die Luft mindestens im Winter sehr, sehr trocken ist, wenn wir uns bewegen. Und dann bei Alpenfahrt, Alpüberquerungen, wo wir halt über 2 Stunden unterwegs sind, dann ist es auch so, dass wir Sauerstoff nehmen und das trocknet auch noch ein bisschen aus, wenn du also Sauerstoffatmung nimmst. Und die Faktoren, also als Beispiel, ich selber, ich trinke am Morgen noch bewusst sehr viel. Ich gehe dann schon vor dem Stab vielleicht noch schnell hinter den Baum oder so. Aber meistens gehe ich frühestens am nächsten Tag wieder Wasser lösen. Darunter kann ich, also ich trinke während der Fahrt mindestens 1 Liter. Bei der Landung habe ich 1 Liter dabei, wo ich nach der Fahrt gerade runterleere. Da kommt nichts raus. Also Verdunstung ist halt relativ gross bei diesen Fahrten. Und im Sommer ist da auch nicht viel anders. Oder? Es ist nicht so, dass man ja nicht viel trinken sollte. Klar, wir haben kein WC dabei. Im Extremfall und ja, ich habe schon gesagt, die Leute, also gerade bei Männern oder so, habe ich gesagt, nehmen wir mal eine Flasche mit, kein Problem. Da geht im Korb auch relativ gut, wenn es müsste sein. Aber von 100 Fällen, die Bedenken haben, ist da einer, wo es dann wirklich zum Einsatz kommt.
3: Ich wollte sagen, aber Flaschen dabei, also nicht, obwohl aber...
4: Brauche ich in der Regel nicht, ja.
3: Gut, okay. Wie ist es mit dem Handyempfang?
4: Der ist eigentlich extrem gut. Im Flachland aus, so Mittelland, in der flachen Gegend, das sind Nattenland, denen natürlich nicht gern so stark wie die Alpen. Das heisst, so bis 2.500 Meter haben wir im Flachland guten Empfang und dann fährt es ein bisschen schwächeln, höher. Aber wir gehen selten im Flachlandbereich über 3.000 Meter. Also in der Regel kann man sagen, wir haben guten Handyempfang. In den Alpen ist das noch extremer. Also da habe ich vielen Orten über den Alpen auf 4.000-5.000 Meter perfekten, vollen Empfang. Also, weil halt Nathal und denen, für mich auch logisch, oder? Nathal und denen sind halt viel stärker. Und dann, dass wir jetzt halt möglichst viele Täler abdecken, dann sind sie gut positioniert. Und da haben wir halt dann auch relativ einen guten Empfang bis weit rauf.
3: Aber man soll ja auch die Aussicht geniessen und muss nicht zwingend überall empfangbar sein, oder?
4: Das ist definitiv so. Also ich stelle manchmal wirklich fest, dass also ich mag mich erinnern, den Herbst auf AK, wo jemand dabei war. Also 90% von der Zeit im Ballon rein, ins Handy nicht geschaut und nicht rausgeschaut. Da habe ich auch meine Fragezeichen.
3: Ja, da habe ich auch meine Fragezeichen, definitiv. Das nächste Fragezeichen ist, was, wenn ein Vogel in den Ballon fliegt oder ein Luftloch gibt? Was passiert
4: also,
3: denn?
4: Zwei Fragen eigentlich. Also ein Vogel ist kein Risiko für uns. Ein Ballon ist eigentlich für einen Vogel eher eine Bedrohung. Grundsätzlich, darum scheucht der geht natürlich weg. Ein Ballon ist riesig für einen Vogel. Ich habe ein paar ganz wenige Erfahrungen gemacht mit Vögel speziell. Ich hatte einmal über dem Bodensee ein Singvögel, das hier auf dem Korbrand gelandet ist und ein bisschen ausgehobelt hat, dass ich fast das Gefühl hatte, ihm das Leben gerettet. Nachher wieder weitergeflogen ist. Einmal ein Storchenbärli, wo lustigerweise so 200 Meter Grund habe ich mich bewegt und die sind gerade auf mich zugeflogen. Und also, ob es ein Bärle war, weiß ich nicht mehr, aber es waren zwei Störche. Und irgendwie so direkt auf mich zugeflogen. Und da ist dann einer im letzten Moment vor dem Ballon links und einer rechts durch. Daraus schliesse ich, dass entweder die Störche nicht so gut gesehen oder ich weiß jetzt gerne nicht, wie die anatomisch ausgesehen, dass also jetzt vielleicht die Augen nicht führen sind, sondern auf der Seite.
3: Hoffentlich noch unter Ballon, ja.
4: Ja, überrascht sind. Ja. Eins von dem, aber grundsätzlich, wenn jetzt auch ein Vogel würde in einen Ballon reinfliegen und ein Loch produzieren, also ein Ballon braucht ein Riesenloch, damit du da überhaupt den würdest merken vom Gasverbrauch.
3: Also so Löcher im Ballon.
4: Kein Problem, grundsätzlich.
3: Eigentlich ein unglaublich sicheres Fortbewegungsmittel. Ein unglaublich sicheres Fortbewegungsmittel.
4: Kann man sagen, ja. Also ich würde das Risiko extrem tief einstufen. Oder ich stufe es extrem tief ein. Ich meine, es ist klar, man ist in der dritten Dimension. Man kann nicht genug vorsichtig sein. Das ist einfach so. Im Zweifelsfall muss man einfach immer auch Nein sagen können. Das ist etwa die erste Weise. Das Verhältnis zum Auto. Das Auto schaue ich mindestens Faktor 20 gefährlicher, mindestens.
3: Ja. Also natürlich auch mehr auf der Straße als
4: bei der Luft. Das ist so. Wobei der Luftraum natürlich auch recht beleidigt ist.
3: Das bringt mich gerade zur nächsten Frage. Gegenverkehr mit Flugzeug.
4: Ja. Also im Grunde genommen geht es in der Luftfahrt ein bisschen nach der Schwäche. Also das heisst, ein Ballon ist halt fast der Schwächste. Also dadurch, dass wir nicht steuern können, haben wir grundsätzlich praktisch Vorfahrt vor allem anderen. Das heisst aber nicht, dass ich mich einfach überall bewegen kann und da, ich bin der Schwächste, kann da machen, was ich will. Das ist gerne nicht so. Also wir sind auch an Lufträumen gebunden. Wir müssen uns so verhalten wie einem Flüger. Wir müssen eine Freigabe haben für einen kontrollierten Luftraum und so weiter. Aber wenn wir jetzt im unkontrollierten Luftraum uns bewegen, dann muss natürlich ein Flüger ausweichen.
3: Das ist noch gut zu wissen, ja. Flugzeug von du musst weg.
4: Genau.
3: Und dann die letzte Frage da aus meiner Redaktionsumfrage. Ist Ballonfahren jetzt durch die Krise der Ukraine mit den Gaspreisen überhaupt noch, kann man sich das überhaupt noch leisten?
4: Gute Frage. Wir haben in den Preisen nicht aufgeschlagen. Wir haben die einen haben per letztes Jahr, so wie ich, ein Bier ein bisschen angepasst, aber eigentlich vor der Krise, wie man es ein bisschen geahnt hätte. Die Gaspreise sind ein bisschen gestiegen, bei uns eher marginal, muss ich wirklich sagen. Gibt jetzt für mich im Moment nicht einen Grund, zu sagen, wir müssen massiv aufschlagen mit der Ballonfahrt.
3: Ist denn Ballonfahren jetzt mit Corona wieder beliebter geworden? Haben die Aufwind gehabt?
4: Mein Corona hat hat für uns am Anfang drastische Folgen gehabt, dass wir halt nicht fahren können. Also im Lockdown ist klar, da haben wir effektiv nicht Ballon fahren können. Und dann alle die Zeiten, wo es halt ein bisschen gravierend war, wo die 1,5-Meter-Regel war, die haben wir natürlich auch schlecht können einhalten. Also vor allem die Maske können. Dann hat es natürlich Leute gegeben, die gesagt haben, ja, also mit der Maske gehe ich ganz sicher nicht Ballon fahren. Ich komme erst, wenn es wieder ohne Maske geht. So sind wir natürlich auch ein bisschen eingeschränkt gewesen. Für uns hat es, ich muss wirklich sagen, Corona-Jahr sind jetzt umsatzmässig genau gewesen wie vorher. Also ist für uns nicht wirklich ein schlechtes Jahr gewesen. Wir haben vielleicht ein bisschen weniger Touristen oder so gehabt, das ist ganz klar. Aber der grosse Unterschied war wirklich, die Leute sind nicht in die Ferien, die Leute sind da gewesen, die haben etwas erleben. Also, wir wollen etwas erleben, wir sind, ja, und die meisten Leute wollen nicht einfach nur daheim sein. Und da sind wir dann schon, gerade so im zweiten Corona-Jahr, ziemlich stark überrennt worden, gerade in der Sommerferien. Die Leute nicht in die Ferien sind, ja.
3: Wir kommen schon zu meiner letzten Frage. Eins nimmt mich noch Wunder, wir haben schon über Sicherheit schon geredet. Und so. Aber mich nimmt Wunder, wie ist das mit dieser Landung? Beim Flugzeug ist ja Start und Landen eigentlich das Schwierigste oder das Gefährlichste. Was ist beim Ballonfahren? Wie ist das beim Ballonfahren und wie bestimmst du deinen Zielort?
4: Also, mein die Landung und der Start an sich ist auch beim Ballon das Herausforderndste. Das ist klar. Das ist, würde ich jetzt mal sagen, bei allen Luftfahrzeugen ein bisschen so. In der Luft sind die meisten Luftfahrzeuge nicht so problematisch. Also auch ein Ballon, der kann nicht abstürzen. Der hat, also rein.
3: Gut zu wissen.
4: Nein, der kann nicht einfach zusammenklappen oder kollabieren. Das geht nicht. Und, von dort her ist natürlich sicher der Start und die Landung die heikle Phase. Bei allem in der Luft. Trägheit ist halt beim Ballon ein bisschen speziell. Also wenn ich heize, je nach Größe vom Ballon, dann hat es eine Reaktionszeit. Und je grösser der Ballon, je grösser wird die Reaktionszeit natürlich. Bei einem Auto, wenn du Steuerrädli bewegst, dann kommt das Auto in dem Moment, wo du Steuerrädli bewegst. Und das ist halt das, was vielleicht ein bisschen die Herausforderung ausmacht. Ja, ich muss wirklich sagen, wenn man ein bisschen Routine hat und auch ein bisschen Erfahrung, dann ist es für mich eher fast so extrem, dass man das Ding dermaßen gut im Griff haben kann, dass man immer nach wie vor am Boden muss bleiben und sagen, ich gehe jetzt nicht 50 Cent über die Leitung. Nein, ich nehme jetzt die 20 Meter, wo eigentlich so, obwohl ich hinten dran will landen oder so. Weil es derart gut berechenbar ist, oder?
3: Ich schließe daraus, dass es technische Probleme selten gibt. Wenn, dann ist es menschlich verursacht beim Ballon.
4: Eindeutig.
3: Also, ja. Wenn man will, sicher mal in die Luft, dann soll man sich bei dir melden. Und ich danke dir vielmals für die spannende Zeit und den Einblick in die Ballonfahrt. Das ist jetzt etwas, was man ja nicht im Alltag erlebt. Und ja, guten Flug. Oder wie gibt es denn so einen Spruch im Ballon?
4: Ja, wir sagen gut Land. Gut Land, eben der kommt gerade von dort her.
3: Gut Land. Die
4: Landung ist alles Kritischste, darum sagt man gut Land.
3: Sehr gut. Stefan, danke dir viel mal.
4: Gerne,
3: und danke. Auch euch zu Hause. Danke vielmals fürs Zuschauen oder zu hören. Uns gibt es in einer Woche wieder, dann mit Sarah Zollinger. Bis dahin, alles Gute. Ciao zusammen.
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3: Willkommen zu einer neuen Folge Top 3. Meinem heutigen Gast habe ich den ersten Lachflash von meinem Leben zu verdanken. Zumindest ist es der erste, den ich mich erinnern mag. Es ist so, als wäre es erst gestern gewesen. Erste Klasse, Malunterricht und im Hintergrund läuft Marco Cello. Heute, 4 Jahre später, stehen wir uns gegenüber und es freut mich sehr, dass er da ist. Marco Rima, willkommen im Top 3.
5: Danke vielmals, Stefano.
3: Das Marco Cello-Zeugs, das ich jetzt gerade angesprochen habe. Ich habe das als Kind auf und runter gehört. Ich habe fast alles auswendig können nachreden und nachspielen. Kannst du auch noch vieles aus dieser Zeit oder ist das schon zu lange her und ein bisschen verschwommen?
5: Nein, für wahr. Hier bin ich. Der Frühaufsteher. Hat jemand meinen Kleiderbügel gesehen? Ja, es gibt Nummern, die ich mich noch gut erinnere. Aber es ist tatsächlich so, dass Leute wie du wahrscheinlich viel mehr Text noch können, als ich. Und so ist es wahrscheinlich auch um Gabriel Rotstift gegangen, den ich das erste Mal getroffen habe, persönlich. Da hätte ich auch das ganze Programm von ihnen können, zum Besten geben in Sachen Sächeli und all die wunderbaren Programme, die sie geschrieben haben. Weil man entfernt sich ja dann irgendwann als Künstler von alten Geschichten und geht neu an und dann geht es dann irgendwann so ein bisschen in Vergessenheit geraten.
3: Wir haben das sogar auch als Schulaufführung, das zweite Marco Cello noch gespielt.
5: Ja.
3: Ja, ja. Und ich habe versucht, Aufnahmen zu suchen, aber wir wissen nicht, wo sie sind. Mhm. Aber das Schöne ist, es ist in der Erinnerung drin. 1983 hat bei dir deine Bühnenkarriere gestartet, zusammen mit dem Marcello, wo du im Semi kennengelernt hast. Ist es überhaupt jemals dein Plan gewesen, auf die Bühne zu stehen, oder hast du wirklich wollen Lehrer werden?
5: Ich habe immer gewusst, dass ich Schauspieler werden will. Ich habe das auch daheim gesagt. Und mein Vater hat immer gefunden, du lernst zuerst etwas Anständiges und nachher kannst du machen, was du willst. Und weil ich einen ganz tollen Sekt-Lehrer hatte und dann gefragt habe, was er meint, wenn ich Lehrer werden würde. Und seine Antwort war dann, ein Kalb hat schon immer einen guten Lehrer gegeben. Da habe ich mich entschieden, okay, dann gehe ich zuerst ins Lehrseminar. Das ist nämlich eine Ausbildung, wo man sehr eine musische Ausbildung bekommt, mit Klavierspielen, Singen, Didaktik, Pädagogik. Und da habe ich das gemacht, aber immer gewusst, dass ich dann auf die Bühne will. Und während dieser Zeit, als ich in Semi bin, habe ich den Marcello kennengelernt. Und dann haben wir einfach angefangen zu proben und tatsächlich 1980 haben wir unsere erste Vorstellung gespielt vor 500 Leuten, weil wir sind beide irgendwie welchen Club gewesen, darum haben wir auch so viele Zuschauer gehabt. Und danach haben wir natürlich gemeint, jetzt sind wir sieben sicher, jetzt haben wir es geschafft und jetzt geht eine ganze grosse Weltkarriere los. Aber es hat dann noch 7 Jahre gebraucht, bis wir dann wirklich bekannt gewesen sind.
3: Ja, bei dir kann man ja sagen, also Karriere ist ja für einen Schweizer Comedian, ja, also das ist ja mega gut gelaufen für dich.
5: Ja, ich bin wirklich ein Sonnenkind. Also ich meine, es hat schon damit angefangen, dass ich in einem schönen Umfeld aufgewachsen bin, mit tollen Eltern, mit einer irrsinnigen Schwester. Also meine Schwester war eigentlich die erste, die mich entdeckt hat. Sie hat einmal müssen ein Gedicht interpretieren, das ich dann für sie auf meine Art und Weise vorgetragen habe. Und da hat sie so einen Lachflash bekommen, dass ich gefunden habe, ich komme irgendwie noch an oder kann Leute zum Lachen bringen. Und meine Schwester war nicht einfach, zum Lachen zu bringen. Und so hat sich das eine zum anderen ergeben. Und ich bin nie unter dem Druck gestanden, Erfolg müssen zu haben. Sondern ich habe gewusst, ich habe mit dem Lehrerberuf tatsächlich auch etwas, wo ich mich berufen fühle, wo ich gerne mache. Weil es ist ein unglaubliches Privileg, wenn man so Kinderseelen begleiten darf, Kinder an die Hand nehmen, mit ihnen gemeinsam Türen aufstossen, in die Welt rausschauen, sie neugierig machen auf die Welt. Und ihnen auch im Prinzip das Gefühl zu geben, hey, geniessen das, hat zwar Gefahren, aber geht mit offenem Sinn durchs Leben und dann werdet ihr einen Haufen schöne Sachen entdecken und werdet auch eure Berufung finden. Darum eben, es geht nicht dumm und dümmer und gescheit, sondern die Aufgabe in unserem Leben ist, glaube ich, wirklich unsere Berufung nachzugehen, dass wir etwas machen, was wir gerne machen.
3: Aber hast du auch wirklich als Lehrer geschafft?
5: Ich habe 3 Jahre als Lehrer geschafft. Die letzten 2 Jahre vor allem als Musik- und Schwimmlehrer. Da bin ich in der Musik mehr oder weniger geschwommen, weil so gut bin ich dann auch wieder nicht gewesen. Und Schwimmen hat Spass gemacht. Da habe ich wirklich die Kleinsten gehabt bis in die 3. Säcke rauf. Und dann bist du teilweise vor rechten Schränken gestanden, wo du dann auch hast müssen schauen, wie bringst du das an, dass auch denen so ein bisschen Leitplanken setzen kannst. Aber die schwierigsten Schüler, in Anführungs- und Schlusszeichen, sind am Schluss dann auch immer die gäbigsten gewesen und die dich auch heute noch grüssen. So, hey Marco, Sali, wie geht's? Und so, hey, schön, dich zu sehen. Also, immer eine Herausforderung, aber ein wunderschöner Beruf, muss ich sagen.
3: Und es klingt ja ein bisschen absurd, oder? Lehrer wollen werden und nachher das Kalt machen auf der Bühne. Aber eigentlich, oder ist es ja die beste Schule, im Klassenzimmer zu stehen und Kinder zu erreichen? Weil das sind die ehrlichsten, das ehrlichste Publikum, oder?
5: Ja, das ehrlichste Publikum. Und wir sind immer angehalten gewesen, mit die Kinder so zu motivieren, dass sie dir auch wirklich zuhören. Darum sage ich immer, das Wichtige im Schulunterricht ist wirklich Geschichte. Gut können Geschichten erzählen, lebendig erzählen. Dann weckt man also auch das Interesse für die Kinder, fürs Leben, für die Umgebung, für das, was auch passiert. Das ist eigentlich so der erste soziale, ich sage jetzt mal die erste politische Umgebung, neben dem Elternhaus, wo man sich fürs Dawider und dagegen interessiert, wo man sich austauscht, wo man eine Debattenkultur entwickelt. Und darum ist es wahnsinnig spannend gewesen, eben mit diesen Kindern, die unglaublich ehrlich sind und offen dürfen, einen Tag zu begehen und ein ganzes Jahr oder noch länger.
3: Bist du ein Mensch, der immer einen Plan hat, oder bist du einer, der so ein bisschen im Moment lebt?
5: Das ist eine ganz gute Frage. Mit dem Älterwerden habe ich angefangen, mir gar nicht mehr so grosse Pläne zu machen. Ich habe Träume. Und die habe ich auch früher schon gehabt. Und ich habe an diesen Träumen immer geschafft. Also für diese Träume. Und dort habe ich vielleicht ein bisschen mehr einen Plan gehabt, wo ich dachte, dann möchte ich das und das und das. Und das Wort wollen, das Verb, ist sehr stark im Vordergrund gestanden. Und heute, wo alles jetzt ein bisschen endlicher wird, sagt man, ich würde es mir gerne wünschen oder es wäre schön, wenn. Und witzigerweise habe ich, auch wenn ich natürlich nicht mehr so viele Jahre habe wie damals als 20-Jähriger, habe ich viel mehr Zeit. Und das macht einen Haufen auch sehr viel angenehmer. Und man wird lockerer. Und vieles hat dann auch nicht mehr die Gewichtung. Also ist auch nicht mehr so relevant. Weil am Schluss, wenn man zurückschaut auf sein Leben, dann sind nicht der Erfolg das Wichtigste oder das, was zählt, sondern die Begegnungen, die man gehabt hat. Und das, was man innerhalb von einer Familie erlebt, das ist, glaube ich, das, wo am Schluss zählt und wo schön ist. Und das geniesse ich jetzt im Moment auch sehr. Also ich lebe sehr stark mit der Familie und jetzt auch noch mit den zwei kleinen Kindern. Ich habe ja zwei grosse Kinder aus erster Ehe auch. Lebe ich das sehr intensiv. Also, weil ich mich darüber freuen darf, teilzunehmen an ihrem Grosswerden.
3: Aber eben, dass der Wunsch nach Erfolg, der ist ja bei dir schon sehr gross und sehr ausprägt gewesen, oder? Sonst wäre ja dann der Abstecher auf Deutschland mit die Wochenshow unter anderem gar nicht möglich gewesen, oder? Weil da muss man schon ein bisschen den Biss dann auch haben und das wollen.
5: Ja, den Biss habe ich gehabt und ich habe mich aufgrund von, ich sage jetzt auch mal, von meiner Karriere verrennt. Also die Frage, ist Karriere und Familie vereinbar? Das ist eine gute Frage. Die muss sich jemand wirklich stellen und dann muss er gut organisieren. Also Mann und Frau, das spielt keine Rolle. Ich finde, gerade Männer, die Karriere machen, müssen sich schon überlegen, also was mache ich jetzt? Was ist der Inhalt von meinem Leben? Und in dieser Zeit, ich war so um die 8, 29 gewesen, wo der ganze Karriereschub da war, bin ich natürlich auch vom Erfolg geblendet worden, wo ich von, hey, wow, super, hey, es fällt mir alles in die Schoss. Und am Schluss bin ich dann auf Deutschland geflogen, habe dort eine Fernsehsendung gemacht, wo 10 Millionen Leute jeden Samstag geschaut haben, also mit dem Flugzeug zur Arbeit und daheim, jeder hat die gekannt und man war auch finanziell natürlich erfolgreich gewesen, aber das hat auch zur Folge gehabt, dass ich so eine Phase hatte, wo ich mich selber wie verloren habe. Ich habe mich auch nicht mehr gekannt. Ich habe nicht mehr gewusst, wer ich bin. Und dort hat mich meine Schwester auch meine Schwester, geweckt, wo sie gesagt hat, hey Marco, du bist mein Bruder, du bist wirklich, ich liebe dich über alles, aber wenn du so weitermachst, bist du ein grosses Arschloch. Und dann bin ich so zuerst verschrocken und irgendwann natürlich habe ich gewusst, was sie meint, weil mir dann, also ich habe dann in dieser Zeit natürlich Menschen auch enttäuscht, also im menschlichen Bereich. Und der Weckruf war insofern gut gewesen, dass ich mir angefangen habe überlegen, was ist wichtig und wo geht meine Reise durch. Und eben, wie gesagt, am Schluss geht es um zwischenmenschliche Geschichten, die im Vordergrund stehen. Und jetzt mit dem Älterwerden und um zurückzuschauen, viel Erfolg hatte, war toll gewesen. Wenn ich heute einfach das Theater fülle und die Leute mit einem guten Gefühl heimschicke, dann ist das mein grösster Erfolg im Sinn von, was den Beruf anbelangt.
3: Jetzt überübrigt sich eigentlich so ein bisschen meine nächste Frage. Oder? Okay. Im Moment sind es ja die Revivals von alten Sendungen, gerade RTL, Sat.1, und die graben alles alte Zeug aus. Wenn jetzt die Wochenshow wieder auf den Plan kommen würde, und sich die würde anfragen, Margit Spock wieder mitzumachen?
5: Also ich würde lügen, wenn ich würde sagen, nein. Ich habe gerade letztens mit dem Ingolf Lück, mit ihm habe ich noch am meisten Verbindung, der Bastian gesehen, ich etwa die. Danke leider viel zu wenig. Aber wir haben letztens ja gesagt, würden wir noch eine Woche schon mal machen, so ein Revival. Und dann haben wir gedacht, ja, eigentlich nur schon darum, dass wir uns wieder sehen. Und es sind natürlich, weißt du, ein Haufen Leute, die zusammenkommen. Ehemalige Autoren, Regisseure. Es war so eine Klassenreise gewesen, auch alle miteinander die Sendung zu produzieren, also zu filmen und nachher die Sendung aufzuzeichnen. Und man hat miteinander gefiebert, ist sie erfolgreich, wird es gut kommen, wie kommen die Sketche an bei den Leuten. Schon eine schöne Zeit gewesen. Und neu mit durch denke ich aber auch, man sollte es einlassen, weil ja, jetzt ist man halt doch auch ein bisschen älter und vielleicht am Alter anpasst, etwas anderes zu machen, das würde mich interessieren. Aber so eins zu eins kopieren, einmal Wochenshow, das eher nicht, aber eben wie gesagt, ich würde lügen, wenn ich jetzt a priori würde Nein sagen. Ich glaube, wenn jetzt Sat 1 wieder anruft und sagen, wir möchten es nochmal, ja, würde ich mich wahrscheinlich schon auch überreden lassen.
3: Gut, es gibt auch andere spannende Formate. Also ich denke, LOL zum Beispiel, der auf Amazon läuft, mhm. eine Schweizer Version davon. Würde ich dich jetzt auch noch sehen?
5: Ich merke, dass gewisse Formate, und das hat bei Hotel Verschmitzt angefangen, mit dem Ralf Schmitz, der ein unfassbarer Improvisateur ist, einer der besten, den ich je gesehen habe. Das hat bei mir so ein bisschen angefangen, dass ich gemerkt habe, jetzt komme ich in ein Alter rein, wo ich irgendwie, also verstehe mich nicht falsch, so das Kindergartenfernsehen nicht mehr so mag. Ich glaube, dass es einen Haufen Publikum gibt, wo das auch liebt, die Abwechslung. Ich selber bin aber nicht mehr schnell genug und ich sage jetzt mal frech genug, dort mitzuheben. Da würden wir jetzt vielleicht ein paar widersprechen, aber ich sehe mich ja gar nicht mehr gerne in so einem Format. Sondern ich wende mich lieber an anderen Sachen zu, wo ich jetzt zum Beispiel schreibe, habe ich für mich entdeckt. Und ich schreibe im Moment ganzen Haufen auch nur für mich und versuche das Handwerk in den Griff überzukommen. Weil ich auch wieder gemerkt habe, das ist eine Disziplin, wo ein Haufen Übung voraussetzt. Und darum fühle mich dort wohl. Und was mich noch würde reizen, wenn überhaupt, dann sind das Filme oder Serien, die ich spannend finde, mit einem pädagogischen Hintergrund. Das hast du mir ja vorhin noch erzählt. Die sind in der Familie gewesen, auch mit verschiedenen Sprachen. So etwas habe ich mal im Schweizer Fernsehen angeboten, wo es auch um eine Patchwork-Familie geht. Und die redet aber auch Französisch und Schweizerdeutsch, weil das ist so eine Familie, die so in Biel lebt. Und ist leider nicht genommen worden, aber das wär eine coole Sache gewesen, weil ich finde, da würden sich ein Haufen Leute auch wieder entdecken und man könnte über Haufen auch lachen, weil ich sage immer, am Schluss, wenn es um Beziehungen geht und Beziehungsgeflecht, ist der Humor halt schon etwas sehr Wichtiges, wo einem wieder auf die Sprünge hilft, so nach dem Motto, ah gut, wenn es die so haben, dann können wir es auch gut lösen, oder?
3: Also wenn du da wieder das willst aufnehmen und jemanden brauchst, wo zweisprachig aufgewachsen ist, meldest du dich einfach bei mir. Aber du hast jetzt gerade etwas angesprochen, gesagt, du hast das Gefühl, du sagst nicht mehr schnell genug, um noch mitzuheben. Aber das Ding ist ja, viele von diesen Comedians, die man heute im Fernsehen sieht, die kommen und sie gehen wieder. Mhm. Du stehst seit 40 Jahren erfolgreich auf der Bühne. Also irgendwie so machst du etwas richtig.
5: Ja gut, ich habe insofern Glück gehabt, wenn ich mir überlege, weißt du, wenn zur Zeit von Emil oder Gabriel Rotstift, C.S. Kaiser, da hat es natürlich nur ein Sender gegeben, Schweizer Fernsehen, und vielleicht noch ARD, die ganz guten dann aus ZDF. Das heisst, wenn die auftreten sind am Fernsehen, dann hat es das ganze Land gekönnt. Da hat man ja die sogenannten Strassenfeger gehabt, auch mit der Sendung Teleboy. Und dann sind ein Haufen Sender gekommen, und die Sender haben natürlich auch dann Leute gebraucht. Und ich bin in den 90er Jahren hat das grosse Glück gehabt, dass ich in dieser Zeit, wo Aufbruchstimmung war in Deutschland, für die Wochenshow ausgewählt worden bin. Und das hat einen riesen Erfolg gegeben. Unter anderem neben RTL Samstagnacht und Switch. Das sind die einzigen drei grossen Sendungen gewesen. Und so habe ich mich natürlich wieder weiterentwickeln und Film machen. Und eben, bei mir ist so das eine zum anderen gekommen. Und die heutigen Comedians, die haben es teilweise schon sehr schwierig. Also es gibt unfassbar gute Leute. Also ich finde auch in der Schweiz mit einem Charles Nguela oder einem Elsner oder Mutzenbecher, so die Jungen, oder auch bei den Frauen gibt es fantastische Leute wie Helga Schneider, Steffi Berger ist jetzt nicht mehr unterwegs, aber und die haben es auch viel strenger, weil natürlich das Angebot ist riesig. Es ist riesig. Und das verteilt sich auch alles. Und ich meine, jetzt gerade nach den letzten 3 Jahren sind noch 1 Million Billette so aufgestellt worden, die müssen zuerst abgespielt werden. Und umso schwieriger ist es dann, sich in dem Markt können zu behaupten. Sogar für mich muss jetzt auch wieder ein Stück weit wie anfangen. Aber ich muss sagen, ich habe wahnsinnig Glück gehabt, dass ich 40 Jahre lang das Publikum aufbauen und die hat mich begleitet. Ich müsste eigentlich jeden Tag denen Danke sagen, weil von denen lebe ich, oder? Und das ist schon etwas Irrsinniges.
3: Über 40 Jahre unterwegs, 30 ist noch nicht fertig. Mhm. Neues Programm, ich weiß es nicht. Mhm. Was weißt du denn nicht?
5: Oh, ja, jetzt, je älter ich werde, weiss ich immer weniger. Weil ich lese mich natürlich in Haufen Bereichen auch ein, aber es ist tatsächlich so, dass ich dann merke, ups, aha, da gibt's noch einen Seitenweg, also noch einen anderen Weg, und das wirft auch wieder Fragen auf, und dann steht man wieder erneut vor Sachen, die man nicht weiss. Aber das macht es ja auch aus. Also ich glaube, dass der Drang nach Wissen ist gross, und wie gesagt, ich finde es auch lustig, wenn man sich dann an seine Unzulänglichkeiten, wenn man die Preis gibt an einem Publikum, wo sie eben darüber lachen können, dass mal auch der, der ein Klugscheisser ist, als Lehrer ist man sowieso einer. Mein Vater hat immer gesagt, hängt der Lehrer an den Nagel, wenn du heimkommst und erzählst nicht, wie die Welt funktioniert, dann ist das, glaube ich, für die Leute sehr lustig und auch sehr wichtig.
3: Aber wo holst du heute noch deine Inspirationen? Machst du es immer noch genau gleich wie früher? Laufst du durch die Welt und siehst Sachen? Oder wie entsteht bei dir so ein Programm?
5: Ja, es ist tatsächlich so, dass ich natürlich mit offenem Sinn durchs Leben gehe. Und es sind ein Haufen Sachen, die mich dann irgendwie... Also ganz ein einfaches Beispiel, wo es vor 3 Jahren plötzlich kein Toilettenpapier mehr gegeben hat. Und ich im Coles, wir sind mit der Familie in Australien gewesen, wieder von einem von diesen Lehrern Regal gestanden bin, ist an mir einer vorbeigezogen mit einem Wägeli, und der hat etwa 4-5 Rollen gehabt. Dann habe ich gefunden, dumme Sich. Und das hat dann bei mir eine Nummer... ins Leben gerufen, wo ich gesagt habe, wie wäre das? Ich stehe vor einem Regal und da kommt einer um die Ecke und hat auch riesig viel, 2000 Kilo WC-Papier, und ich schiesse dort zusammen und alles und überhaupt. Und am Schluss sagt er, ja gut, sind Sie jetzt fertig, darf ich vielleicht die WC-Rolle ins Regal packen? Das heisst, ich habe einen anderen Twist daraus gemacht, aus einem Erlebnis. Oder ich bin mal mit einem Auto nach 9 Monaten Australien, dann am letzten Tag noch so in einen Pfeiler reingefahren und hat dann müssen die Versicherung anrufen. Und da haben wir auch überlegt, ja, was könnte alles passieren? Also es ist dann nicht nur auf den kleinen Schaden an dem Rücklicht, sondern dann kommt der Carport oben rein und der geht aufs Dach und dann löst das den Funken aus und dann fährt alles auf verbrennen und dann kommen die Helikopter und am Schluss steigt noch das australische Militär auf, weil man meint, das sei irgendwie... Und so entwickelt sich Geschichten, die teilweise wahr und teilweise natürlich auch um die Ecke gedacht sind, aber ja, das Leben gibt die besten Geschichten ab und macht eine Freude, und das sind dann auch so Sachen, die mir wahnsinnig viel Spass machen, wenn die Leute laut lachen, oder?
3: Ja, ich muss bei mir lachen, einfach die Vorstellung schon bringt mich schon zum Lachen.
5: Es ist übrigens ja, es eine ist, Vorstellung, es ja. Ist, weißt du, schaffst, das ist hochinteressant, geht mir ja auch so, du schaffst dann noch einmal deine eigenen Bilder. Und die eigenen Bilder sind manchmal viel lustiger als das, was dir präsentiert wird. Mhm. Und um das geht es manchmal. Auch in einer Geschichte, in einer Erzählung. Ich erzähle etwas und löse die Bilder bei jemand anderem aus, wenn er sagt, ah, genau so. Und dann fängt er, und darum fangen die Leute dann manchmal so an zu lachen. Weniger teilweise über mich, sondern ich bin nur so wie eine Verbindung zum eigenen Humor.
3: Wenn du dein Programm einstudierst, du hast mir vorher gesagt, oder im Auto, mhm, tust du auf und ab deine Texte und so, gibt es Momente, wo es dich selber auch verbessert?
5: Ja, wenn mir etwas einfällt, weil der Vorteil ist, wenn man wirklich auf und ab lernt und in jeder möglichen Situation, wo vielleicht auch mal irgendwie nebendran einer mit dem Bohrer bohrt, wenn man das dann so gut kann, dann ist man plötzlich auch frei für die Improvisation. Und dann fallen einem plötzlich Sachen ein, wo ich selber muss laut lachen, aber wo vielleicht ein Rohrkrepierer ist dann auf der Bühne. Und zwischendurch passiert es aber auch so, dass ich denke, okay, ich gehe mit dieser Nummer jetzt auf die Bühne und ich habe keine Ahnung, was passiert. Ich glaube, die muss ich wieder streichen und dann wieder erwarten, ist das ein Knaller. Und von dem her eben, ist jeden Tag, wenn ich auf Bühne stehe, ein neuer Tag, eine neue Herausforderung. Ich wiederhole zwar ein Programm, aber es ist immer wieder anders. So wie jemand in sein Geschäft geht und zwar und die gleichen Sachen macht, aber die Umgebung, das Wetter, was auch immer, beschert er einen Haufen Überraschungen, einen neuen Tag und so geht es mir eben auch.
3: Du hast ja wie alle während Corona all deine 2 Jahre Pause müssen machen und bist dann mit dem Jubiläumsprogramm auf die Bühne. Das jetzt ist ja eigentlich dein erstes komplett neues Programm, mhm, seit wir die Pandemie können hinter uns lassen. Hat sich der Humor vom Publikum verändert? Oder hat sich auch dein Humor verändert in diesen 2 Jahren? Ist es, wie du es vorgehst, du fährst wieder von vorne an.

0: Genau, man hat nicht können auftreten. Und umso schöner war es für mich, im Juni mal 13 Vorstellungen zu spielen. Die Leute lechzen nach Humor, aber wie gesagt, im Moment muss auch viel abgespielt werden. Die Leute haben sich auch gewöhnt, nicht mehr so, so ins Theater zu gehen. Es ist auch schön, daheim zu sein. Wobei man merkt, es gibt grosse Anlässe, die laufen super. Aber in unserer Szene jetzt habe ich den Eindruck, dass wir schon auch wieder weibeln für unser Publikum. Und natürlich durch meine Stellung, weil ich bin eben jemand, der mit der Debattenkultur aufgewachsen ist und sage, ich hätte ja mal eine Frage. Und es geht nicht darum, ist das richtig oder falsch. Habe ich natürlich schon gewisse Leute verrückt gemacht, wo ich bis heute so denke, wieso bist du verrückt? Weil ich habe ja eigentlich gar nichts Schlimmes gesagt, sondern ich habe immer auf Eigenverantwortung plädiert und eben auch so zwei, drei Mal so eine Anfügung gemacht. Ist das richtig oder gibt es nicht vielleicht einen anderen Weg? Ja, da verlierst du natürlich auch Publikum und gewünschst aber wieder ein neues dazu, anders. Und wenn du 3 Jahre weg bist, ja, dann musst du auch wieder ein Stück weit etwas dafür tun. Und ich finde das aber neu mit durch auch gut. Weil eben, wie gesagt, ich bin natürlich verwöhnt gewesen bis an eine Tubakanne und jetzt laufen die Vorstellungen gut, also richtig, ich habe richtig Freude, aber es ist nicht so, dass ich jetzt wie früher alles voll hätte, oder? Und darum bin ich jetzt auch wieder da, aber das habe ich immer gerne gemacht, weil ich habe Interviews auch zu stellen, fordert mich ja auch, nicht mit Plattitüden Antworten zu geben, sondern mir auch zu überlegen, das, was ich sage, stimmt das jetzt auch für mich und stimmt das auch, was ich wirklich sage? Mhm. Und von dem her bin ich sehr dankbar, dass ich jetzt auch wieder ein bisschen Promo darf machen für «Ich weiß es nicht».
1: Ja, ich freue mich sehr, dass du da bist. Wie gesagt, du hast für meinen ersten Lachflash in meinem Leben gesorgt. Apropos Kindheit, wir kommen schon zum Schluss und ich nehme noch etwas Wunder. Deine Kinder, könnt ihr mit deinem Humor etwas anfangen?
0: Also in erster Linie bin ich einmal ihr Papi. Und ich weiss noch, Mia, die ist jetzt 30 geworden, einmal von einem Reporter interviewt worden, hat sie zuerst gesagt, ja, mein Papi ist sehr streng. Das war das Erste. Ich glaube, ich bin recht konsequent, aber natürlich auch sehr humorvoll im Umgang und mache natürlich jeden Blödsinn mit den Kindern. Das ist wichtig. Und alle meine Kinder haben ein Stück weit Begabung, eigentlich auch können auf die Bühne zu gehen. Sehr extrem mein Sohn. Der ist jetzt im Moment noch als Polygraph unterwegs, aber es würde mich nicht wundern, wenn er plötzlich dann auch wieder auf der Bühne stehen. Aber der hat natürlich den ganzen Weg von mir mitverfolgt und hat vielleicht einen anderen Respekt auch vor dem Namen. Und der Kleinste, der Luca, der hat gerade gestern gesagt, kann ich auch so erfolgreich werden wie du. Das war ganz herzig. Und der wird unbedingt eine Nummer, die ich habe, da erkläre ich meinem Sohn Zeit. Die Nummer spiele ich natürlich allein und am Schluss ein riesen Chaos. Die würde er gerne mit mir spielen. Da habe ich gesagt, gut, dann lernst du sie auswendig. Und wenn du mich einmal begleitest, dann spielen wir die Nummer zusammen vor Publikum. Und wir haben jetzt im Sommer Klapper La Papp gemacht. Das ist eine super Märli-Geschichte übrigens von Michael, von einem Freund von mir. Und da habe ich mit meinen Kindern Märli gespielt, also mit meiner Tochter, 13, und mit Luca, 10. Und die haben das viel besser gemacht als ich. Also, wenn einer einen Texthänger hatte oder so, dann bin ich das gewesen. Der Papi, also ehrlich, du musst also schon auswendig lernen, also das geht gar nicht. Und ja, sie sind verwandt natürlich mit auch dieser, wie soll ich sagen, Kultur, die ich mitbringe oder mit dem Wesen, das ich mitbringe. Und, aber wie gesagt, in erster Linie.
1: Aber hättest du denn Freude daran, wenn eines von deinen Kindern auch wieder auf die Bühne steht?
0: Ja.
1: Müssen sie etwas Rechts lernen.
0: Malea ist brutal, die ist brutal gut im Gesang und im Schauspiel, Tanz. Und ihr habe ich auch gesagt, wenn du jetzt auch wie ich einen Lehrberuf noch ergreifen will, weil sie kommt jetzt so langsam in die Entscheidung, super. Aber sie dürfte jetzt das überspringen, wenn sie sich würde an einer Musicalschule melden, in Folkwang, also in Essen, Folkwang, oder in Stage School in Hamburg. Sie wird natürlich direkt auf London, dann wäre das für mich auch okay. Aber ich glaube, trotz allem ist es schon gut, wenn du als Künstler noch etwas hast, wo du weisst, du könntest noch darauf ausweichen. Und am besten, das meine ich wirklich ernst, wäre eigentlich ein Handwerk erlernen. Gerade in Australien bist du ein Siebensieg, wenn du ein Handwerk hast. Also so quasi nur mit einem Universitätsabschluss kommst du nicht weit, aber mit dem Handwerk, doch, das ist etwas ganz Tolles.

0: machen wir einen Punkt. Unsere 27 danke. Minuten sind durch. Margarine, ich danke dir vielmals für das auch. Kurzweilige Gespräch, muss ich wirklich sagen. Ich weiß es nicht, das ist Marco Riemers Programm. Termin dazu findet ihr auf margorimmer.ch. Nächste Woche wird es hier im Top 3 unterhaltsam.
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3: Heute mache ich es ausnahmsweise mal ganz kurz. Bei mir ist heute ein Gast im Studio, der mich zumindest schon ein paar Mal zum Lachen gebracht hat. Herzlich willkommen, Charles Nguyen.
4: Ja, hallo, danke vielmals. Hoi Sarah.
3: Ja, schön, bist du da. Du, ich fange doch gerade mal mit einem Zitat von dir an. Du hast nämlich mal gesagt, ich bin süchtig danach, andere erfreut zu bereiten.
4: Ja, das ist wahr. Weil meine Mom hat eines gesagt, das Egoistischste, was du kannst machen, ist einen anderen Menschen zum Lachen zu bringen. Und ich weiß noch, wenn ich klein war, habe ich das nicht ganz verstanden gehabt. Und jetzt ist als Erwachsener, das verstehe ich dann, weil wenn du jemanden siehst, Freude hast, hast du selber Freude. Das heisst, es ist eigentlich schon etwas egoistisch, wenn du jemanden eigentlich Freude machst. Von dem her, ich bin nach dem Gefühl süchtig.
3: Gut, und du machst ja eigentlich auch erfolgreich, oder? Du bist ja jetzt im Moment mit deiner dritten Show unterwegs, mit der Show Respect.
4: Yeah!
3: Was steckt hinter dem Namen?
4: Ah, hinter dem... eigentlich wollte ich die Show nicht so nennen. Ich habe irgendwie, glaube ich, vor eineinhalb Jahren oder zwei Jahren angefangen, den zu schreiben. Und dann ist Covid gekommen. Und wirklich, mach keine Witze. Ich habe dann, also man sieht ein Plakat, irgendwie sind zwei Barhocker und ich mache den Spagat. Ich wollte unten dran einen Superspreader schreiben. So bad. Nein, ich muss erklären, warum. Weil ich das Wort googelt vorher und ein Superspreader ist auf Englisch etwas, das verbreitet. Sachen, die viel verbreitet werden. Und in meinem Kopf habe ich gedacht, ah, gute Stimmung, ein Superspreader.
3: Das war vor Corona?
4: Ja, das war vor Corona. Okay. Und dann, bam, kommt Covid und ich denke, von dem Namen ist eigentlich immer noch. Also ich mache den Spagat, ist ein Wortspiel, Superspreader. Und Superspreader kann man da positiv anschauen. Und dann ist das Management gekommen so, oh, ich weiss nicht, Charlie, du musst den Namen ändern. Und dann habe ich das Programm immer wieder angeschaut. Und irgendwann habe ich gemerkt, hey, ich habe von gewissen Sachen Respekt bekommen. Und nicht nur ich, sondern andere Menschen ja auch. Zum Beispiel, ich glaube, gewisse Eltern haben Respekt bekommen von Homeschooling. Zum Beispiel das. Und dann habe ich das Thema genommen und auseinandergebrochen. Quasi. Und deswegen habe ich den Respekt getrennt.
3: Du hast jetzt ein bisschen angeschnitten, oder? Also, wenn du ein Bühnenprogramm zusammenstellst, möchtest du irgendwie ein Thema ansprechen jedes Mal? Möchtest du gewisse Themen auch irgendwie vermitteln oder Sachen überbringen?
4: Ja, bei den ersten zwei Shows, die ich geschrieben habe, bin ich, glaube ich, ein bisschen mehr politisch orientiert gewesen. Und dann nach Covid habe ich gefunden, okay, ich glaube, die Leute oder ich selber brauche einfach eine Show, wo ich einfach Spass habe. Also es sind so Themen, die uns alle interessieren, aber einfach eine Show, wo alle können kommen, Spass haben. Und deswegen ist eben die Show jetzt, ist zwar die schwierige Show gewesen zum Schreiben, aber die Show ist jetzt einfach so Feel-Good, Fun Comedy Show.
3: Wieso war es die schwierigste zum Schreiben?
4: Weil mir war die Hei und normalerweise, wenn man schon schreibt, ich schreibe etwas und dann gehe ich an einen Open Mic, probiere es aus. Zum Beispiel zwei, drei Mal, einer ist in Luzern, einer ist in Zürich, einer ist in Bern. Dann weisst du, ob es gut ist oder nicht, was du rausnehmen und was nicht. Dann ist Feedback vom Publikum. Jetzt während Covid hast du das nicht können machen. Und wir haben schon das Datum gesetzt für die Premiere. Das heisst, ich musste das Programm müssen schreiben, ohne zu wissen, ob gewisse Sachen gut sind oder nicht. Dann haben wir 5 bis 6 Tryouts gehabt. Da heisst ja 6 Shows gehabt, um die Show so zu tweaken, dass es eigenermaßen gut ist mit Premiere. Und dann rausgehen.
3: Hast du viel müssen anpassen? Vom Anfang, also vom Anfang und bis dann nach den 6 Probeshows?
4: Ja, definitiv. Also, mir sagt, eine Show sitzt richtig erst nach 10, 15 Shows. Das heisst, das, was die Leute an der Premiere gesehen haben, ist premierereif gewesen, aber noch nicht so, wo es sein sollte. Also ich habe viel geändert von den ersten 6 Shows. Und jetzt mittlerweile, ich bin jemand, der nicht immer das Gleiche kann spielen. Das heisst, ich passe meine Show immer an. Das heisst, nach einem Monat, zwei, wenn irgendwelche Sachen passieren, hier in Europa oder in der Schweiz, nehme ich Sachen raus und tue neue Sachen rein. Das heisst, ich passe immer wieder an.
3: Schreibst du dann auch immer alles selber oder ist das immer ein Zusammenspiel von mehreren Personen?
4: Auch unter Fall, irgendwie... Das Idee sammeln, tun mir eigentlich Leute helfen, in dem Sinn, wenn ich jetzt mit dir hier schwätze oder so, wie, kann ich vorlesen, mit draussen hocken und irgendetwas Lustiges passiert, ich merke mir das oder versuche mir das zu merken, dann schreibe ich das auf. Und der Prozess ist dann, dass ich dann daheim bin, schreibe mir es aus und dann zeige ich das meinem Co-Autor und er kann mir sagen, das würde ich vielleicht nicht sagen. Oder hat er ein paar Ideen, dann tue ich die auch rein. Und zum Teil hast du auch das Team. Wenn du eine Show hast oder so, können sie dir dann sagen, den Joke finde ich nicht so lustig. Aber auch andere Comedians sind auch so. Also hast du mal eine Show und dann kommt jemand nach der Show so, hey, weißt du, was mega cool wäre noch, was du kannst sagen, ist das. Und denkst, oh ja! Also, es ist ein Prozess. Also ganz allein schreibt man sowieso nie.
3: Wirst du oft ausbremst? Also hörst du oft, oh, sorry, das würde ich
4: ja, ich habe jetzt, also ich habe schon ein bisschen den südafrikanischen, englischen Humor, der ein bisschen gröber ist, kann man sagen. Ich werde oft bei gewissen Sachen ein bisschen bremst. Man sagt in der Schweiz, wenn man Comedy macht, je heftiger oder spezieller etwas ist, desto schöner musst du es verpacken. Und ich tue es noch schöner verpacken, sagen wir so.
3: Du hast ja selber auch angedeutet, oder? Du hast ja gesagt, mit deinen ersten zwei Shows bist du ein bisschen politischer unterwegs, ja, oder? Die erste hat ja geheissen Schwarz-Schweiz.
4: Ja.
3: Und du hast mal gesagt, dass das für dich auch ein Ort war, um Sachen zu verarbeiten.
4: Ja.
3: Was hast du mit dieser Show wollen oder müssen verarbeiten?
4: Wenn wir in die Schweiz gekommen sind, ich bin von Südafrika dann gekommen. Und dann war es für mich ein Kulturschock natürlich. Also das ist einfach völlig etwas anderes. Und dann hat es gewisse politische, gesellschaftliche Sachen, die ich von den Schweizern nicht ganz verstanden habe. Und wenn ich das auf der Bühne erzählt habe, haben das Leute mega lustig gefunden. Okay. Und dann hat es auch Sachen gegeben, die mich gestört haben, wo ich gedacht habe, also es muss doch möglich sein, über das zu schwätzen. Und so habe ich meinen Weg gefunden, gewisse Sachen, wo ich lange haben müssen, einfach nichts sagen, habe ich dann auf der Bühne dann erzählen und nachher zuschauen, wie viele Menschen gefunden haben, ah ja, eigentlich hat er recht. Und somit ist es eigentlich so wie fast Therapie gewesen für mich.
3: Also eigentlich mit Humor versuchen, gewisse kritische Sachen auch können, ja, anzusprechen und so zu thematisieren, oder?
4: Ja, genau. Also zum Beispiel, ich weiss noch in der Schule, wenn ich gehört habe, dass die Frauen, wenn die Frauen in der Schweiz Frauen Stimmrecht, also Wahlrecht bekommen, ich bin mega geschockt. Das weiss ich noch. Ich glaube, Appenzell am 27. November 1990 haben sie es angenommen. Und ich bin am 20. Oktober 1989 geboren. Deswegen ist für mich recht schockierend gewesen. Das ist ein Thema gewesen, das ziemlich heikel war, habe ich nicht gedacht, bis ich das auf der Bühne gemacht habe. Und dann musste ich auch einen Weg finden, die Leute über das können schwätzen und Leute irgendwie klar machen, so, hey, es ist nicht selbstverständlich, direkte Demokratie und dass man kann wählen und all das Zeug und wie speziell es auch ist. Oder aber auch, wie spät Schweizer gewisse Sachen sind. So, das ist echt spät. Und so habe ich halt versucht, eben die Sachen so zu verpacken, dass auch jeder kann zulassen und sich nicht beleidigt fühlt irgendwie.
3: Du hast ja gesagt, du bist als Kinderbub von Afrika in die Schweiz gekommen, ja, oder? Ist das vielleicht eben ganz einfach jemand, um da aufzuwachsen? Jetzt hast du vorher gerade erwähnt, der Humor, also eben die kulturellen Unterschiede sind wahrscheinlich riesig.
4: Riesig, nicht? Ja, riesig. Ja.
3: Da muss man sich wahrscheinlich auch zuerst ein bisschen einfinden, oder? Und dann eben, also der Humor ist anders. Wie unterscheidet sich denn das jetzt eben Kultur Afrika-Schweiz jetzt?
4: Ah, kommt sofort zum Beispiel bei uns, wir haben viel engländischen Humor. Man sagt über Engländer zum Beispiel, egal wie schlimm eine Situation ist, auch lebensbedrohlich, die werden einen Witz machen. Und wir sind eben auch so. Du kommst viel klarer mit der Situation, also du kannst viel, es ist viel einfacher damit klarkommen, wenn du irgendwie kannst darüber lachen, zum Beispiel. Oder auch der Tod. Zwischen mir gehen ganz anders um damit, so wie da. Zum Beispiel hier in der Schweiz, wenn jemand stirbt, ist Beerdigung, mega traurig, hast eine Zeremonie, Familie ist dort, gehst heim. Was das Kind dann macht, ist schlechte Erinnerungen fast einfach automatisch löschen. Das heißt, wenn du an die Person denkst, du hast nur noch einen Bruchteil noch, und es ist immer ein Schmerz. Wir machen das anders. Bei uns ist, wenn jemand stirbt, du beerdigst die Person, aber einen Tag später feierst du, dass die Person gelebt hat. damit die Erinnerungen positiv bleiben. Und das habe ich schon, das ist schon etwas anderes, weiss, wenn jemand dann gestorben ist. Ich kann viel schneller einen Witz darüber machen. Und ich habe gemerkt, meine Freunde sind dann so, wow. Aber das war unsere Art. So bleibt die Person in Erinnerung. Und wenn du so die kleinen Sachen weisst, dann kannst du es in mehrere Sachen in der Gesellschaft kannst du ihn anschauen und du merkst schon den Unterschied. Und das habe ich extrem spannend gefunden. Da habe ich das bei vielen Sachen dann gefunden in der Schweiz. Und für mich war es extrem lustig, über das schreiben.
3: Also für dich ist eigentlich einfach Humor eine Art Medizin oder einfach so ein bisschen ein Ventil auch. Machst du, oder kannst du über alles Witz machen? Oder gibt es für dich doch auch irgendwo gewisse Grenzen, wo du findest, hey, nein, da hört es auf?
4: Ja, weil Comedy ist nicht nur Therapie, es ist auch eine Waffe. Du kannst es auch, du kannst auch Hass schüren mit dem, was du sagst. Und das mit Humor verstecken. Das, das sind meine Grenzen. Wenn du Witze machst, zum anderen Menschen wehtun oder einfach Hass schüren, finde ich dann, das ist nicht der Sinn und Zweck von Humor. Humor ist dazu da, dass sich Menschen gut fühlen. Klar, gewisse Menschen werden gewisse Witze anders verstehen. Das gibt es immer. Aber Hass schüren ist für mich dann einfach, just why? Und es gibt auch gewisse Themen, wo man einfach nicht Witze darüber macht. Das ist einfach weird. Also ich zum Beispiel könnte es nicht machen, wie Vergewaltigung oder so. Wäre für mich so, why? Just why? Es gibt Künstler, die es könnte, ich nicht. Ich würde mir nie getrauen. Ja.
3: Was heisst das gerade? Jetzt, du bist ja schon ein paar Jahre jetzt auch auf der Bühne, oder? Wie ist es denn aber dazu gekommen, dass du auf die Bühne gekommen bist? Weil eben, du hast ja die Lehre als Drucktechnologe gemacht.
4: Ja.
3: Erste Frage überhaupt, was lernt man da?
4: Du kannst nicht, wie viele Leute das fragen. Es ist eigentlich eine recht anspruchsvolle Lehre. Du gehst in die Schule für Gestaltung. Du lernst über Kunst, über Gestalten, aber du lernst auch die Maschinerie. Du musst eine Druckmaschine auseinandernehmen und wieder zusammenbauen. Aber hauptsächlich geht es darum, die verschiedenen Druckverfahren können, Sachen zu drucken. Das heisst, die Strassenschilder, die man sieht, wo statt 50 oder so 80, das sind Folien, das sind gedruckt. Die Flugzeuge, die Folien, die du siehst, das ist auch gedruckt. Papier, egal was. Das ist eigentlich das, was du lernst, 4 Jahre lang.
3: Aber hast du gefunden, auf dem möchte ich nicht arbeiten?
4: Nein, eigentlich schon. Und dann irgendwie ist es dazu gekommen, dass irgendwie nach meiner Ausbildung, bei meiner Weiterbildung ist rausgekommen, dass ich allergisch gegen Lösungsmittel bin.
3: Ungünstig.
4: Ja. Und dann habe ich den Job halt nicht mehr machen, aber Comedy habe ich schon vorher entdeckt gehabt. Das ist so ein Hobby von mir gewesen. Und das war eigentlich durch ein Training gewesen, bei Zufall.
3: Also wie?
4: Ich hatte eine Beziehung gehabt, wir waren 7 Jahre glaub, zusammen. Wir haben uns getrennt, ich bin in eine Bar rein, haben über Beziehungen geredet. Und die Leute hinter mir haben gelacht. Ich habe das Gefühl, dass sie lachen, wie sie untereinander schwätzen, aber sie haben mich zugelassen, weil ich ein bisschen zu laut geredet hatte. Ich war ein bisschen betrunken. Und dann laufe ich raus, kommt eine Dame zu mir und fragt mich eben, kann man die buchen? Und weil ich betrunken war, hatte ich das Gefühl, dass sie meinte, ich bin ein Cowboy. So, was lauf mit dir? Weißt du, ich mach so. Sie so, hey, nein, beruhig dich. Sagt sie dann, ich habe gemeint, du bist Komiker. Meine Freunde haben das mitbekommen, haben dann an einem Open Mic den angemeldet. Ich habe es ausprobiert und seither süchtig war. Dann habe ich das lange als Hobby gemacht und in irgendeinem habe ich gefunden, komm, ich probiere es.
3: Und da bist du von Anfang an so ein Rampensau gewesen. Hast du dich wohlgefühlt oder hast du dich zuerst ein bisschen einfinden in dem Ganzen?
4: Ah, zuerst mal einfinden. Ich glaube, jeder Komiker muss sich zuerst einfinden. Aber weil am Anfang geht es geht nur scheitern. Nein, ist wirklich so. Du scheiterst nur damit du irgendwann weißt, okay, so muss ich sagen, das muss ich sagen. In Winterthur reagiert jetzt ganz anders als in Luzern über gewisse Sachen. Das lernst du einfach mit den Jahren, aber nur wenn du dann scheiterst. Ich sage, dass ich einen Auftritt hatte, wo Leute zum Teil einfach so, ja.
3: Bist du mal auf der Bühne und denkst, oh Gott, was mache ich da überhaupt?
4: Oh ja, ja. Oh ja. Mehrmals in meinem Leben. Mehrmals. Ich hatte schon recht schräge Auftritte, wo Leute sind irgendwie 2 Stunden gehockt und der Veranstalter findet so, hey, gehst du raus und bringst zu Leuten zum Lachen? Und dann finde ich, ja, aber brauchen die keine Pause? Ich finde, nein, gehst du raus. Und die Leute haben alle aus WC wollen, die nicht wollen einen Komiker zulassen. Dann laufe ich dort raus, sage den Leuten Hallo. Keiner reagiert. Alle schauen mich einfach an. Es ist einfach tot. Es war so ruhig. Es hat ein Restaurant neben dieser Halle gehabt. Und du hast den Kellner gehört. wie er mit Leuten geredet hat. So leislich war es im Saal. Und dann, eine Frau hat sich getraut zu lachen. Und alle haben sie angeschaut im Saal. Sie macht und alle... Okay. Und statt 10 Minuten, nein, es hat 20 Minuten habe ich Zeit gemacht. Ich bin heimgegangen und bin 4 Monate nicht mehr auf der Bühne gestanden. Nein, es hat mich so getroffen. Ich habe gefunden, nein, I'm gone. Aber nach 4 Monaten habe ich gefunden, nein, ich habe es viel zu gern. Dann bin ich nochmal auf der Bühne gestanden.
3: Ja. Und zum Glück, du hast ja jetzt auch mehrere, oder, also du machst es ziemlich erfolgreich. Du hast ja schon auch mehrmals den Swiss Comedy Award gewonnen. Mhm. Freut man sich darüber oder ist es mehr so ein bisschen, oh ja, ja. Das ist einfach so ein bisschen Auszeichnung.
4: Ah, nein. Natürlich sind zwei Sachen. Man freut sich extrem, weil man denkt, hey, all die Arbeit ist doch angekommen. Leute nehmen mich wahr und vor allem nicht nur das Publikum, auch die Jury, die Fachleute finden es auch cool, finden schon, hey, doch, ich mache etwas Richtiges. Aber auf die andere Seite, es entsteht ein Druck, wo ich glaube, man sich, vielleicht macht man das sich selber oder so. Wie dann... Für das Moment hast du dann ein bisschen mehr Anfragen. Und auch weil du so einen Preis hast, haben die Leute auch Erwartungen. Du hast das Gefühl, okay, weil der Preis hat, muss ich jetzt liefern. Und dann hast du Angst zu scheitern. Aber das willst du eh machen. Und dann hast du so einen Druck, dass du nicht scheitern darfst. Es muss immer gut sein. Und das trägst du mit dir mit für ein paar Monate. Und irgendwann, wenn dann das Ganze ein bisschen vorbei ist, kannst du dann beruhigen und so. Du kannst wieder Fehler machen.
3: Aber
4: so.
3: Mit dem Druck ist es für dich wie schwerer, auch zum Bühnenprogramm zum Beispiel erstellen. Ich kenne es von mir, wenn ich mega ja. Druck habe und Stress habe, dann bin ich wie blockiert und weniger kreativ. Ja. Mir kommen die eine Idee, kommt wirklich, wenn ich so unter der Dusche bin oder weglaufen
4: ja,
3: finde. So. Nein, also wenn du wirklich nicht daran denkst, auf einmal ist so schwupps und du hast die ja. beste Idee.
4: Ja, bei mir ist es auch genau das und meistens unter der Dusche. Wenn ich dort überlege, sing, tanze, mach's. Ah ja, das kann ich gerne. Aber währenddem, vor allem wenn du viel unterwegs bist, dann du hast etwas, wie wir sagen, Writer's Block, wo du auch wenn ich hersetze, es kommt mir nichts in den Sinn. Dann hilft eben Langweilig. Dann musst du einfach einen Weg finden, dass es langweilig ist.
3: Was machst du denn? Sperrst du dich dann einfach ein ohne nichts, oder?
4: Nein, irgendwie, ich schaue, dass ich alle E-Mails dann gemacht habe. Ich versuche, alle Gruppenchats zu muten. Und dann versuche ich einfach 2-3 Tage einfach nichts zu machen. Und irgendwann ist dann fast von nachdenken. Und dann von dem Nachdenken kommen dann Ideen. Aber es ist einfacher gesagt als gemacht.
3: Kann man auch noch denken, eben so ein bisschen Humor oder der Comedian ja. am Schluss, es ist ja eigentlich so ein bisschen wie Kunst, finde ich. Es ist doch ein bisschen eine Geschmackssache. Ja. Entweder man findet dich lustig mhm. oder nicht. Oder siehst du das jetzt ein bisschen anders?
4: Ja, es ist, ich glaube, bei Stand-Up-Comedians spielt auch viel Sympathie mit. Also, ob man die jetzt nett findet oder nicht, oder findet man die lustig oder nicht. Entweder das, aber man kann auch drin wachsen. Es gibt Künstler, die ich früher nicht so lustig gefunden habe, wo plötzlich nach 3 Jahren sehe ich etwas anderes, weil der Künstler ist gewachsen oder die Künstlerin ist gewachsen, ich dann auch. Und dann ein paar Jahre später schaust du es an und denkst, oh, ist gar nicht so schlecht. Das kommt auch vor. Aber dann gibt es auch Leute, die du auf der Bühne siehst und einfach von Anfang an findest, nein, kann ich nicht gerne haben, will ich nicht gerne haben. Das ist menschlich.
3: Aber es ist ja dann auch wieder so etwas Kulturelles bedingt, oder? Also ich meine, eben bei einem sympathisch ist oder ein bisschen der Humor. Also du bist schon viel im deutschsprachigen Raum auftreten.
4: Ja,
3: Im Januar 2019 hast du sogar mal einen Auftritt in Dubai gehabt.
4: Ja, genau, ja.
3: Wie war das gewesen?
4: Das war eine ganz andere Welt gewesen. Das muss ich ehrlich sagen. Erstens sind wir angekommen, habe ich so eine Liste bekommen, was ich nicht sagen
3: darf. Also was sind denn die Sachen?
4: Du darfst die Königsfamilie nicht beleidigen. Einfach so Zeug.
3: So. Hast du wieder dein Skript anpassen, nachdem der Block?
4: Nein, ich bin auf die Bühne gegangen und sie hat mir gesagt, ich darf nicht das und das und das und das sagen. Was haben sie machen? Ich habe nur aufgezählt, was sie mir gesagt hat, was ich nicht machen darf. Nein, was haben sie gedacht, was sie damit machen? So. Das war mega cool gewesen. Es waren verschiedene Nationen gewesen. Und dann haben sie einfach von mir verlangt, dass ich 50 Minuten auf Englisch spiele. Und ich habe keine Show auf Englisch. Dann habe ich das einfach geschrieben. Das war auch mega schwierig gewesen. Von keinem Publikum gespielt, glaube vor Freunden geübt und gefunden, hey, wir sind auf einem vollen Saal. Und es ist ein mega cooles Erlebnis gewesen. Aber der grosse Unterschied haben wir am Ende von der Show gemerkt, ist, in der Schweiz bin ich mir gewohnt, wenn du fertig bist, sagst du Leute tschüss. Vielleicht ein, zwei Leute an der Bar oder so, weißt du, und redest mit denen, dort nicht. Dort habe ich den Fehler gemacht, lauf durch, weil alle Leute tschüss sagen, und von alle 300 Leute haben welche tschüss sagen und haben welches Bild machen. Ich habe, glaube ich, eineinhalb Stunden gehabt, bis ich mich auch umziehen konnte in die Kabine. Dabei bin ich überhaupt kein Superstar oder so. Aber die haben alle gewartet, wirklich alle 300 haben gewartet, bis sie gefunden haben, nein, ich sage dem tschüss und mache ein Bild. Das ist ein cooles Erlebnis.
3: Das glaube ich sofort, aber ja. Das ist doch auch ein schönes Gefühl in dem Fall. Was war so dein Höhepunkt vielleicht jetzt auch so gewesen in deiner ganzen Karriere?
4: Oh bis jetzt. Ich weiss es nicht. Weiss nicht. Es gibt ein paar, aber für mich ist, glaube ich, der letzte Swiss Comedy Award ist einfach emotional gewesen, weil eben es ist die schwierigste Show gewesen zum Schreiben. Ich bin die Heim gewesen und habe nicht gewusst, wenn ich wieder arbeiten darf, ob ich wieder arbeiten darf, was mache ich, wenn ich es nicht kann. So die ganze Welt ist schnell auf den Kopf gestellt worden. Ich habe gewusst, ich mache noch andere Sachen nebenbei, wo ich noch leben könnte, aber trotzdem, das ist so meine Liebe. Und um den Preis dann zu bekommen, dass die Leute sagen, hey, das ist für uns die beste Stand-up-Show, die beste Comedy-Show von der Jury und vom Publikum, das hat mich schon etwas berührt. Meine Mama, sie hat auf der Bühne berührt. Ich so, meistens Kameras da herauf.
3: Ist sie immer mit dabei?
4: Sie ist immer mit dabei. Sie ist mega übertrieben. Alle haben sich mal meine Mama können erinnern. Weil wenn sie meinen Namen gesagt hat, sie hat so ein violettes Kleid angehabt, so ein Kopftuch, dann hat sie es abgezogen und rennt einfach hin und her und macht am Ende von der Show kommen alle zu mir und sagen, du, ist das deine Mama gewesen, die hin und her ist? Ja, das ist es war ihr auch egal gewesen. Ich war auf der Bühne gewesen, ich musste Bilder machen und Leute von der Kamera, sie sind nicht auf die Bühne gekommen, sie ist einfach auf die Bühne gelaufen. Ich sagte, Mama, was machst du jetzt? Ich bin deine Mutter. Ja, so, ja. Nein, mega.
3: Hast du denn ein von ihr gehört, das Ganze auftreten oder so in die Bühnenpräsenz? Also sie tönt ja nachher Powerfrau.
4: Es ist eine Powerfrau, aber nein, nicht. Ich glaube, die Kongolesen oder allgemein Afrikaner sind sehr Comedy-affine Leute, lieben Comedy. Also jedes Land in Afrika hat so ein spezielles Comedy-Volk, ist so. Und seit ich klein bin, ich und meine Schwester haben jedes Wochenende Comedy-Shows geschaut. Aber ich war extrem ruhig, wenn ich klein war. Ich war jeder zurückhaltender, Menschen gerne beobachtet. Erst mit den Jahren bin ich aus mir rausgekommen. Und ich weiß nicht, woher es kommt, aber ich glaube sicher, weil ich der Letztgeborene bin. Nein, wie dann lernst du, wie du kannst frech sein kannst oder Situationen deeskalieren? Weil alle meine Geschwister sind alle älter gewesen.
3: Der Kleinste am meisten machen. Weil, ja. Weil die Eltern haben ja schon alles müssen hart erarbeiten. So ist es bei mir zumindest. Ja, ich bin die Älteste.
4: Ah, du bist die Älteste. Du hast alles müssen.
3: Ich musste
4: freischaufeln für die anderen.
3: Wir sind jetzt auch langsam leider schon fast am Ende von der Sendung. Da möchte ich noch etwas anderes ansprechen. Ja. Jetzt bist du nicht mehr klein, sondern jetzt bist du 33.
4: Ja,
3: Fängt man da also ein bisschen an, über sich ernstere Themen Gedanken machen? Familie, Liebe, stehe ich am richtigen Punkt von meinem Leben?
4: Du, definitiv. Aber der Job ist so, dass es so schnelllebig ist. Zum Teil kannst du Entscheidungen treffen und schon in 6 Monaten sehen die ganz anders aus. Das heisst, ich habe schon gewisse Ziele, aber ich weiss mit dem Job, du weisst es einfach nicht. Du weisst es nicht. In 6 Monaten kannst du ganz irgendwo anders sein. Von dem her schon meine Ziele, aber ich lasse mich überraschen. Ich habe mir immer gesagt, solange dass ich meine Miete kann zahlen kann, alles, was dazu kommt, ist eine schöne Überraschung.
3: Hat es denn schon jetzt Ziele gegeben, wo du immer hast müssen, so ein bisschen Kinder verschieben, wo du aber schon lange im Kopf hast?
4: Ja, definitiv. Ja, ein Ziel war, ich wollte schon immer über längere Zeit Stand-up auf Englisch machen. Ich bin mit dem Joel von Mutzenbecher sind wir mal in den USA gewesen, für 2 Monate. Das war mega cool, das war ein anderes Erlebnis. Und seither haben wir versucht, ich schwöre, jedes Jahr, seit 2016 oder 2017, in die USA zu fliegen oder einfach mal uns 6 Monate Zeit nehmen oder 2-3 Monate und einfach nur English Stand-up Comedy zu machen. Ich habe es bis jetzt noch nie geschafft.
3: Wieso denn gerade auf also wieso willst du Englisch Stand-up-Comedy machen?
4: Weil Englisch fällt mir einfacher. Ich muss nicht so viel nachdenken im Kopf. So wie auf Deutsch. Auf Deutsch muss ich halt Daddy das und Dialekt oder gewisse Sachen. Ich muss viel mehr nachdenken. Auf Englisch finde ich, ich bin spontaner. Das heisst, wenn jemand etwas sagt, es macht gerade das auf Deutsch, brauche ich ein paar Sekunden und dann kommt's. Und dann, ich habe einfach mal gesehen, wie ist es, wie weit kann ich es bringen? Auf Englisch, einfach so. Auch für mich als Mensch zum Wachsen. Aber bis jetzt irgendwie noch nie. Oh gut, wir haben Covid gehabt, jetzt ist schon anders. Aber irgendwie,
3: Wann startet er wieder den nächsten Versuch? Gibt es bald einen? Nächstes Jahr vielleicht?
4: Ich weiß es nicht. Also ich hab mir gesagt, ich spiele das Programm bis nächstes Jahr Frühling. Und dann gibt es ein halbes Jahr Pause. Dann weiss ich nicht, was ich in dem halben Jahr mache. Kann gut sein. Ich hoffe, dass der Joel auch Zeit hat, weil allein mache ich es nicht. Das ist nicht so cool allein. Weil nein, bei denen ist Angst und du musst es mit jemandem teilen. Das ist schon so. Du bist so nervös hinter der Bühne. In dem Fall, ich hoffe, 2024 Sommer kann ich es machen. Hoffe ich.
3: Hey, dann drücke ich dir ganz, ganz fest den Daumen, Charles, dass es nächstes Jahr klappt und wir dich vielleicht dann auch auf Englisch können erleben können.
4: Ja.
3: Unsere Zeit ist leider um. Ich danke dir für das Gespräch. Ach, sehr spannend gewesen. Und ich hoffe, auch euch daheim hat es gefallen. Nächste Woche haben wir, aller guten Dinge sind drei, wieder einen Comedian bei uns zu Gast. Mir möchte ich gar nicht verraten, dass Stefano Bollmann mir dann vorstellen. Bis dahin wünsche ich euch eine ganz gute Zeit.
0: Eine neue Folge, Top hoch 3. Guten Tag, guten Abend, guten Morgen, was auch immer. Bei uns ist es morgen und ich bin heute extra früh aufgestanden, weil es nicht anders gegangen ist. Ich freue mich aber trotzdem sehr, dass er da ist. Er ist Comedian, er ist Zauberer, er ist der Erwin aus der Schweiz, aber in erster Linie ist er der Marc Haller und ich freue mich sehr, dass du da bist.
5: Mega schön, darf ich da sein. Danke vielmals. Guten Morgen, guten Abend, guten Mittag.
0: Bist denn du ein Morgenmensch?
5: Nein, überhaupt nicht. Wirklich so alles andere als morgen. Es gibt ja da die Nachteulen oder Morgeneulen, oder? Ich bin eine Abendeule.
0: Ja, es gibt, aber lustigerweise, ich bin ein Morgenmensch, aha, aber auch ein Abendmensch. Mich kannst du einfach zwischen 12 und 4 nicht brauchen.
5: Nein, für mich fängt es so irgendwie lustig, ab 12 Uhr Mittag kannst du mich langsam brauchen, nach 10 Kaffees. Mittlerweile bin ich aber, früher habe ich so gut, also Schlaf war so mein wahres Talent gewesen, und seit ich aber Papi geworden bin, kann ich auch nicht mehr so ausschlafen. Aber ich bin trotzdem noch ein Abendmensch. Ja.
0: Ja. Ja, und du schlafst im Moment nicht nur wegen Familie nicht so viel, sondern weil du auch intensiv am Proben bist.
5: Das ist wirklich so. Ich schlafe im Moment wirklich nicht so viel, aber das ist ja schön. Es lohnt sich, weil es ist ein auslässiges Projekt. Eben, wir sind am Proben, wir sind so 24 Stunden, so, also schon nicht gerade, aber es fühlt sich so an. Und es ist aber so absehbar. Und das weiss man auch. Und dann kann man dann nachher wieder ein bisschen nachschlafen.
0: Jetzt wollen wir die Leute schnell aufklären, oder? Für was probst du denn eigentlich? Du probst im Zirkusknie für die Tournee mit dem Zirkusknie. Da spürt man den eigenen Puls schon deutlich intensiver wieder, oder? Wenn man das macht.
5: Hey, voll. Also, da spürt man wirklich, und ich habe gerade gestern gelesen, man muss irgendwie, sich seine Ängste stellen, um im Leben weiterzukommen, seine Träume zu verleben. Und das ist gerade so schön, weil es ist wirklich ein Traum für mich, dort mitmachen. Aber es ist eigentlich mit Angst verbunden. Oder einfach, Angst ist vielleicht das falsche Wort, aber so ein Sprung ins kalte Wasser ist völlig eine neue Erfahrung. Und klar, man ist auch nervös. Ist völlig logisch.
0: Aber das ist ja ein gutes, gesundes Zeichen. Und Nervosität ist ja immer ein Zeichen, es ist schon einmal auch wichtig.
5: Genau, das stimmt. Das stimmt, wenn man so darüber redet, ist das so. Und dann, aber wenn man dann selber so da steht und nervös ist, dann so, ich hasse es. Man will es ja gut machen und ich glaube, es kommt auch gut. Und ja, genau, Zirkusknie und es ist unlässig und es ist natürlich auch ein riesen Team. Ich meine, wir sind irgendwie, wahrscheinlich etwa, was nicht zählt, aber etwa 300 Leute, die da dabei sind.
0: Ich habe ja letztes Jahr das Vergnügen gehabt, den Zirkusknie ein bisschen zu begleiten, mit verschiedenen Formaten, die wir auch hatten. Und dann haben wir einen Talk aufgezeichnet in der Manege mit Ursus und Nadeschkin und Bastian Baker. Und ich kann schon ehrlich müssen sagen, es hat eine gewisse Magie in der Luft, die einem dann schon ein bisschen fesselt. Oder? Das ist schon ein ganz spezielle Art von Faszination in diesem Zirkus.
5: Ja, auf jeden Fall. Es ist noch lustig, du hast recht, sobald man irgendwie den Ort betritt, ist Magie in der Luft. Das ist wirklich so. Und ich glaube, ich frage mich, an was liegt es? Ich möchte sagen, mal, es sind so viele Nationen, die gerade so auf einem Raum so auf ein intensives Ziel zusammenproben. Es ist so das intensive Licht, der Ton, den man hat. Also, nein, da kommt Magie. Und ich glaube, wir verkaufen ja irgendwie auch Träume den Leuten. Und wir wollen sie ja wieder in diesen 2-Stunden-Show in eine Traumwelt entführen. Und ich glaube, es wäre eine Illusion, wenn man also dort irgendwie den Traum auch für uns, man kommt in so eine Traumwelt rein und es ist auch schön, als Artist zu den Proben dort zu hocken und den anderen zuzuschauen und selber wieder so ein bisschen träumen.
0: Ein magischer Ort, der Zirkus, wie ich es finde. Und jetzt bist ja du Comedian und Zauberer und eigentlich im Zirkus genau am richtigen Ort. Wie empfindest du das?
5: Ich hoffe, dass ich am richtigen Ort bin, das dürfen dann die Leute entscheiden, aber ich gebe mir wirklich Mühe und für mich ist es in dem Sinne der richtige Ort, weil es einfach wirklich ein riesengroßer Traum ist und ich schon immer, mein Herz hat schon immer für den Zirkus geschlagen. Und klar, ich bin, habe einen Umweg gemacht über Schauspielschule und bin klassischer Schauspieler. Habe aber mit Zauberer angefangen und mich haben immer Glöhm fasziniert. Oder eben das Wunderbare, was wir in der Schweiz haben, das gibt es sonst irgendwie nie. Wir haben ja nicht nur das klassische Cabaret, sondern, oder diese klassische Stand-up-Comedian, sondern wir haben schon immer Leute gehabt, wo Comedy mit verschiedenen Elementen verbunden haben. Ob es jetzt Musik ist oder eben Clownerie oder Artistik. Und ich finde, das ist so das Einzigartige in der Schweiz. Oder dass auch der Zirkus so einen speziellen Stellenwert hat. Eben, wir haben einen Nationalzirkus. Das haben wir sonst nie nicht so vergleichbar. Im Wien, wo ich war, haben wir das Theater, das vom Kaiser gefördert worden ist früher. Das hat viel einen wichtigen Stellenwert. Und der Zirkus ist wirklich so einzigartig in der Schweiz.
0: Und er hat sich ja überraschend gut können heben und neu erfunden, oder? Also ich meine, logisch, gerade die letzten paar Jahre sind auch 2-3 Zirkus von der Bildfläche verschwunden und so, aber ein Zirkus Knie, über 100-jährige Geschichte und hat sich können zu einem modernen Zirkus wandeln, oder? Also du hast es angesprochen, oder? Früher, man kennt die Klöne, ich von denen übrigens einen Riesenschiss gehabt.
5: Das ist spannend.
0: Klöne,
5: ja, das ist spannend.
0: Mich ja. Gar nicht gern. Und auch die sind so ein verbannt, außer der Ross oder man irgendwelche kleine Tiere, gibt es im Zirkus auch nicht mehr. Und ich bin letztes Jahr im Zirkus gewesen, bin begeistert gewesen, was man alles kann im Zirkus machen, oder?
5: Es ist sogar so, jetzt hast du gerade so mega viele schöne Themen angesprochen. Eines ist Angst vor Klönen. Ich glaube, es gibt so zwei Arten von Leuten, viele Leute sagen, ich bin schon lange nicht mehr im Zirkus gewesen, jetzt habe ich aber Zirkus Knie wieder gesehen. Wow! Also, wie die mit der Zeit mitgehen. Und ich glaube, das ist wirklich Chapeau, dass man eben, es ist nicht mehr einfacher geworden. Du hast gesagt, es sind viele Zirkus, gibt es nicht mehr. Es ist eine riesen Logistik dahinter. Und eben sich die Zeit anpassen, gerade mit so Social Media heutzutage, ist es nicht mehr faszinierend, wenn einer ins Auto springt. Weil man hat das ja auf Instagram an Gogo. Und eben, man muss sich neu finden. Und das ist so toll. Oder auch, dass das Knie schafft, dass es eben nicht mehr der klassische Zirkus ist, sondern dass es ein 360 Grad Showerlebnis ist, wirklich. Und was du angesprochen hast, Angst vor Klönen, eben, es gibt so die so den klassischen Zirkus mega gerne haben und dann eben auch die genau das eben nicht vermissen und es eben unlässig finden, dass der Zirkus mit der Zeit mitgeht und sich eben auch neu erfindet. Und ja, was du sagst, finde ich auch spannend mit den Klönen. Es gibt viele Leute, die sagen, sie hätten Angst vor den Klönen gehabt. Ich hoffe mega, dass ich nicht so ein Clown bin. Gut, ich bin ja nicht so ein klassischer Clown. Ich habe das Gefühl, das liegt ein bisschen dran, so das Amerikanisierte, weißt du, so Klönen mit dem McDonalds-Clown oder das Horror-Clown. Ich weiß nicht, ob du das Kind schon mit dem verbunden hast.
0: Ich weiß eben nicht, woher die Angst vor diesen Klönen effektiv kommt. Aber es ist gerade lustig, ich bin gerade gestern an der Banksy-Ausstellung gewesen und er hat dort in einem Teil wird so ein bisschen Disneyland, ich sage jetzt mal nicht, also die negative Seite von dem Disney, von dem Unterhaltungszeug so ein bisschen aufzeigen. Und er hat ein Bild mit dem Mickey Mouse und mit dem Ronald McDonald. Und der Ronald McDonald wird auf dem Bild so ein bisschen als böser Klon. Und er gleicht ja auch sehr dem Klon aus Es.
5: Ja.
0: Steven Spielberg-Film. Und so. Ich weiss nicht, ob die Angst von dort kommt, aber ich habe das Gefühl, ich habe, wie gesagt, im Zirkus schon Angst von diesen Klonen. Es ist einfach die Vorstellung, dass ein Klon sich kann ein Lächeln ins Gesicht zeigen und hinter dieser Fassade kann alles stecken.
5: Das ist auch spannend. Ich meine, das ist auch ein bisschen schade. Es gibt auch so ganz viele eben schlechte Clowns. Also heute, das ist das Gefühl, jeder, die Leute haben das Gefühl, sie müssen sicher, können sich ein bisschen schminken, rote Nase aufsetzen und dann ist man ein Clown. Und das ist ja eben genau nicht so, weil es braucht noch viel mehr, um ein guter Clown zu sein. Und ja, es ist auch spannend.
0: Aber ich glaube, bei mir ist es mehr, das Verstecken hinter einer Maskerade, wo mir nicht zusagt. Ich finde, jetzt, seit der Zirkus auf Comedians setzt, finde ich das grossartig. Und dort ist es eine Geschmackssache, finde ich. Findest du ihn lustig oder findest du ihn nicht lustig? Und ich bin überzeugt, mit dir haben sie es gefunden, wo ich persönlich, weil ich dich kenne, sehr lustig finde.
5: Also es freut mich, dass... Danke. Ich finde auch, wie du sagst, es ist wirklich Geschmackssache. Und ich glaube, ich habe früher, als ich angefangen habe, das Gefühl gehabt, ich muss jedem gefallen. Und irgendwann kommt man selber darauf, hey nein, ich kann... Klar, bei meinem Job lange 90% nicht. Es gibt entweder 0%, dann bleibt man daheim. Und wenn man sich entscheidet, auf die Bühne zu stehen, dann ist auch 100% zu wenig, dann macht man 200%. Aber ob man dann jedem gefällt, das kann man einfach nicht, weil eben, es ist eine Geschmacksfrage. Und ich kann einfach sagen am Ende vom Abend, hey, ich habe das Beste gegeben, was ich konnte. Ich gehe nach jeder Show nochmal in mich, mache ein Debriefing, sage, was kann ich morgen besser machen. Ich mache das auch nach der 150. nach der 300. Show. Es ist jede Show gleich wichtig. Aber ob es nachher wirklich ankommt, das hat man nicht in der Hand. Und das ist vielleicht auch spannend an diesem Job oder das Schöne, dass man immer wieder aufs Neue überrascht wird und eben leider oder zum Glück wirklich nie kann abheben, weil sobald man abhebt, bang, holt sie wieder voll auf den Boden.
0: Spannend ist ja, du stehst ja nicht als Mark Haller auf der Bühne, sondern man kennt ja dich vor allem als Erwin aus der Schweiz. Und das ist ein bisschen dein alter Ego. Und du stehst eigentlich mit deinen Schwächen auf der Bühne.
5: Ja.
0: Oder? Also, das finde ich noch schwierig. Du machst eigentlich aus etwas Negativem, probierst das Maximum rauszuholen. Also, dort finde ich es noch schwierig. Wie kriegst du es denn her? Also, wie holt man dort noch mehr raus? Da muss man sich ja extrem mit seinen Schwächen auseinandersetzen.
5: Ich finde eben, wir haben vorher darüber geredet, es ist immer, man kann ja immer eine Situation anschauen mit zwei verschiedenen Blickwinkeln. Und ich versuche generell immer, wenn etwas nicht gut ist im Leben, ist es von dieser Seite nicht gut. Aber wenn man es von einer anderen Seite betrachtet, hat es eben auch sehr positive Sachen. Und so ist es genauso mit meinen Schwächen. Sie sind nur in einem gewissen Kontext, sind es meine Schwächen. Aber eben in einem Zirkus oder als Clown wären es zu meinen Stärken. Und zum Beispiel hätte ich jetzt nie den Mut, dass Mark Haller mich so in die Öffentlichkeit stellen. Aber eben, ich verstecke mich hinter der Figur. Aber es ist eben nicht ein Verstecken, nicht so, wie du vorher gesagt hast, mit der Glöhn, eine Fassade. Sondern es ist extrem an mir dran. Es kommt extrem aus meinem Inneren. Und ich glaube, das macht gute Kunst aus. Ob es jetzt Malen oder Musik oder Clownerie ist. Es muss wirklich von tief reinkommen, dass es authentisch ist und dass es gut ist. Und ja.
0: Deine Frau wird Freude haben, oder? Weil sie sagt, von seinen Schwächen erlebt er auf der Bühne aus. Ja, ich habe in den Supermarkt.
5: Ja, schön wäre es. Schön wär's. Sie sagt immer, ich sage Mogelpackung. Am Anfang, die ersten drei Monate, habe ich ihr Himmel auf Erden versprochen. Und dann sind immer mehr... nein. Ich glaube...
0: Sind wir nicht alle ein bisschen so?
5: Ja, das ist eben genau das. Sind wir nicht alle so. Und ich glaube, das ist es.
0: Ich habe noch mal ein Sprichwort gehört und bitte hängen mich nicht an dem auf. Ich meine es nicht so ernst, aber mir hat mal einer gesagt, wenn du gehst fischen, oder? Und der Fisch beißt an, dann ist mir auch kein Wurm mehr nachher.
5: Also, ja, genau.
0: Ja, gut. Also darauf sagen, wir sind ja alle schon ein bisschen so. Am Anfang ein bisschen over the top.
5: Mhm, genau.
0: Nachher ist es einfach wichtig, dass du nicht, nicht versagst.
5: Ja, es ist sicher, also ich glaube, meine Frau, ganz einfach mit so einem Künstler ist es sicher definitiv nicht. Aber es ist, glaube ich, wenn man mit jemandem zusammenlebt, wo der Beruf halt eben wirklich so lebt, so 24 Stunden lebt und dann euphorisch heimkommt und ihr erzählt und dann aber am nächsten Tag total ja, traurig ist plötzlich, weil es halt nicht so gut gelaufen ist und dass man ihr teilt, das ist sicher als Partner nicht immer so einfach.
0: Aber deine Frau kommt ja auch aus der Showszene.
5: Aus der Show, genau. Also. Das ist mega schön, dass sie eigentlich lange Künstler, also von der anderen Seite herkommt und auch lange Künstler begleitet hat und das eben auch versteht. Und sonst, ich glaube, das ist auch, bin ich mega dankbar, dass sie aus dieser Szene kommt und auch Verständnis hat für das.
0: Wir sind beim Thema Zirkus eigentlich stehen. Das ist ein Abenteuer, wo du zum ersten Mal eingehst. Bist du grundsätzlich gerne ein Mensch, der sich auf Neues und Sachen einlädt, wo man nicht so genau weiss, was einem erwartet?
5: Ja, total. Also, Klar, Zirkus ist jetzt nicht, also ich habe schon ein bisschen Salto-Notale-Erfahrung, wunderbare Zirkus in Deutschland habe ich schon ein bisschen so etwas gemacht, aber so, das ist jetzt wirklich eigentlich schon das erste Mal, wenn ich wirklich so auf Tour gehe mit einem Zirkus und so einem grossen Team. Aber zu deiner Frage, ich liebe es ins kalte Wasser springen, man hat ein Leben, sage ich, also wenn man zwei haben, umso besser, aber wenn man eins hat, dann muss man einfach Vollgas geben. Und ich habe gestern ein schönes Zitat von Morgan Freeman geschaut, er hat gesagt, der Zug fährt jeden Tag, man muss einfach drauf springen. Und ja, Chancen ergeben sich eben schon jeden Tag. Und die muss man ergreifen. Und klar, es ist mit Angst verbunden, aber man muss ins kalte Wasser springen. Und man muss es einfach voll ausleben.
0: Machen ist wie wählen, einfach krasser.
5: Machen ist wie wählen, einfach krasser. Das muss ich mir merken.
0: Genau. Und das bringt mich jetzt zu unserem nächsten Programm. Und jetzt kommt etwas, wo ich auch nicht weiss, auf was wir uns einlösen. Oh. Die Redaktion hat ein paar Fragen aufgeschrieben, die wir beide sollen beantworten.
5: Sehr gut.
0: Aber ich habe wirklich keine
5: Ahnung. Also gut, ich liebe so Sachen, das ist cool.
0: Das sind. Und wenn ich jetzt finde...
5: Nenne die 7 Bundesräte. Keine Ahnung.
0: Ja, gut, jetzt sind ein paar neu gewählt worden. Das ist noch ein bisschen Schonfrist, oder, bis wir die nehmen.
5: Sehr gut.
0: Aber da, schau, die erste Frage, was war euer peinlichster Moment vor Publikum?
5: Das kann ich schon sagen. Aber willst du sagen zuerst, oder ich?
0: Nein, ich glaube, du musst zuerst.
5: Der peinlichste Moment ist, glaube ich, wirklich auf einem Schiff. Also ich war mit 17, einer von meinen Anfängen, an einer Jungbürgerfeier. Und ich war gleich auch wie die pubertierenden Kinder, kann man ja sagen, oder junge Erwachsenen. Und es war auf einem Schiff gewesen, und es hat mir einfach niemand zugelassen. Und es war einfach so unpeinlich gewesen. Und die haben so gefunden, hey, wer bist denn du, irgendein Zauberer, komm, zeig mal. Und ich habe dort schon angefangen, irgendwie mit poetischen Geschichten zu arbeiten. Und das ist natürlich überhaupt nicht angekommen. Und eigentlich hat man dann man will echt brüllen, man will alles, und man will vom Schiff gumpen. Kann man aber nicht, weil eben man ist auf einem Schiff. Das heisst, du kannst auch nicht abhauen. Normal kannst du einfach abhauen, aber es ist dann nicht gegangen. Und dann hast du noch mit denen müssen zurückfahren. Und seitdem habe ich gesagt, mache ich nie mehr irgendeinen Auftritt auf dem Schiff. Ich muss immer abhauen.
0: Das ist auch nicht schlecht. Ja. Ich habe mich gerade daran erinnert, mein allererstes Politpodium, das ich moderiert habe. Ui, und das ist aber sicher schon noch nicht, also bei 15 Jahren, zwischen 15 und 20 Jahren, kann es nicht mehr so genau sagen, ich hatte absolut keinen Plan gehabt. Absolut keinen Plan gehabt. Und sie hat mich angefragt und ich habe gefunden, ja, ich bin Radiomoderator.
5: Du kannst das.
0: Ich kann das. Ich bin geschwommen. 1,5 Stunden lang bin geschwommen. Oh, wow. Und ich habe gemerkt, dass das Publikum und Gäste anfangen, dass die negativen Vibes.
5: Oh, no.
0: So, ey, was macht der dort? Das ist mir so geblieben, dass ich gefunden habe, ich gehe nie mehr unvorbereitet. Irgendwo vor Publikum. Ja, aber das war ein peinlicher Moment für mich. Und sicher nicht kein Sunshine-Moment.
5: Aber da sieht man es doch auch, wie schön es ist, dass man eben am voll wieder auf den Touch kriegt, aber halt eben gleich eine zweite Chance bekommt. Und ich glaube, ich finde es jetzt auch so, wir sind jetzt so in Positionen, wo wir vielleicht auch nicht mehr eben Newcomers sind und dass es aber dann eben neue, junge Leute gibt und dass man dann eben gleich auch denen eine zweite Chance gibt. So finde ich noch wichtig, weil man selber ist ja auch nicht von Anfang an einfach irgendwie perfekt gewesen.
0: Und jeder fängt dann mal ein
5: bisschen an. Genau.
0: Genau. Wenn du müsstest ein Gesetz machen, wo sich die ganze Menschheit müsste daran halten, welches wär's?
5: Es klingt mega widersprüchlich, weil ich mich selber nicht daran halte. Aber ich habe mir oft überlegt, wenn ich irgendwie Präsident wäre, ich würde, es klingt jetzt mega blöd, weil ich selber lang Helikopter geflogen bin. Ich würde im Fall Städte autofrei machen. Ich würde Littering verbieten. Ich würde einfach alles, also Umweltverschmutzung, ich würde das wirklich so hart angehen, auch mit harten Strafen. Das meine ich ernst. Aber eben, da sehen wir wieder Comedian. Ich bin so kein Vorbild. Leider, aber...
0: Aber Zelensky, der ukrainische Präsident, war auch Comedian gewesen.
5: Gell, vielleicht ist jetzt, will ich jetzt das sagen, wählt man mich dann blöd? Also nein, ich würde wirklich für das kämpfen. Und dann wäre ich aber selber bereit, als, sagen wir, Präsident oder Machtmensch, mich daran zu halten. Gut, vielleicht würde ich heimlich dann schon mal an den Helikopter nehmen, aber das weiss ich dann niemand.
0: Und ich bin darüber überzeugt, dass halt Donald Trump im wahrsten Sinne eigentlich Comedian ist.
5: Ja, der ist, ja, der definitiv. Ja, es ist immer die Frage, will man an einem Comedian zu viel Macht geben? Meine Frau sagt immer, die sollte man nicht zu viel Macht geben, wie gefährlich. Der Zelensky ist ein gutes Vorbild, muss ich wirklich sagen.
0: Ja, aber der hätte vielleicht auch gezwungenermassen müssen.
5: Das stimmt, ja. Der hat zwungenermassen müssen und sie ist in die Rolle aber mega gut reingerutscht.
0: Und bei ihm habe ich gerade letztens ein Interview gesehen mit dem David Letterman und ihm, Was bei der ukrainischen U-Bahn an einem sicheren Ort so einen Talk geführt hat miteinander. Und ich habe mir so gemerkt, ich glaube, er hat seinen Humor ein bisschen verloren. Absolut verständlich, warum. Aber er ist sehr ernst auf der ernsten Schiene. Es ist so, der David Letterman, grosse
5: amerikanische
0: Talk-Legende, wo auch als Stand-up-Comedian angefangen hat, hat ein bisschen Witz und so. Und immer wenn er einen Witz gemacht hat, hast du gemerkt, der andere zücht nicht mehr ins Ernste. Das ist auch schade, aber vielleicht kommt es ja wieder.
5: Ja, das ist eine gute Frage. Ich glaube, das ist so mit der Ukraine einfach wirklich so extrem, dass es, und es sind so viele Leute, eben, wenn Kinder umkommen oder Zivilisten, und das ist es ja in dem Fall, finde ich, irgendwo hat Humor einfach dann halt dann ewig keinen Platz mehr, finde ich.
0: Apropos Humor, ich stelle die nächste Frage. Setzt ihr auch beim Flirten auf Humor?
5: Ich kann nicht flirten. Ich habe keine Ahnung, wie das geht. Ich glaube immer noch, dass mein Management meiner Frau viel Geld gezahlt hat, dass sie mit mir zusammen ist. Frauen, ganz grosse, also ganz, wie sagt man dem? Einfach, ich weiß immer noch nicht, wie eine Frau funktioniert, wie die funktioniert und schwierig, keine Ahnung.
0: Ja, es geht mir ein bisschen ähnlich. Oder fragst du, warum lachst du? Ich fand, ich lache, weil ich keinen Plan habe, was ich lache.
5: Aber ist es bei dir? Checkst, also, kannst du, bist du einer, der flirten kann?
0: Ich bin tatsächlich, gebe ich zu, schon ein bisschen flirty.
5: Bist du?
0: Ja, bin ich. Aber ich bin sehr oft auch unbewusst. Und so. Und ich mache es eben eigentlich noch gern. Auf der anderen Seite, und da, ich probiere auch immer ein bisschen Humor einfließen lassen. Ich stelle aber fest, ich bin in der Regel der Einzige, der lacht. Also, und das finde ich, macht es aber wieder charmant.
5: So gut.
0: Das ist so, ja. Auch ich bin schon ein bisschen flirty. Ja, das kann ich nicht abstreiten. Da würden ganz viele Menschen, wenn ich jetzt sage, nein, bin ich nicht.
5: Dann wird es viel, wieder zu viel Telefon. Nein, ich glaube, ich kann das nicht. Ich habe zu wenig Mut. Ich bin auch nicht lustig, wirklich. Ich, einfach auf der Bühne dann. Ja.
0: Was ist, wo du machst, wo also, da siehst du, wenn andere Leute Fragen aufschreiben. Was ist, wo du machst, wo du komisch findest, aber andere herzig? Also ich verstehe das so, was machst du, wo du selber komisch findest, aber andere herzig? Finde ich jetzt, ich verstehe die Frage nicht richtig.
5: Ich glaube, etwas, was dir peinlich ist, oder wo du das Gefühl hast, dass gab voll nicht und wo aber andere irgendwie an dir schätzen oder eben cool finden.
0: Oder so,
5: oder ja. Vielleicht ist es auch etwas, was du an dir nicht... Mir ist jetzt eher so gekommen, etwas, was du an dir nicht magst.
0: Aber andere herzig finden.
5: Ja, zum Beispiel bei mir ist es so, ich habe immer ein Käppi an oder einen Hut, weil ich irgendwie einen Haarkomplex habe. Und meine Frau sagt immer, hey, ich mag deine Locken. Und ich has nicht gern, schon als Kind nicht. Und das ist jetzt so etwas, wo ich dann so auf meine Frau höre.
0: Ich habe da so Grübli auf der Seite und die zeigen sich ausgeprägter, je nachdem wie es mir geht. Wenn es mir sehr gut geht, dann sind sie nicht so ausgeprägt. Wenn es mir sehr schlecht geht, sind sie sehr ausgeprägt. Mir stören die ein bisschen, aber mir hat auch mal gesagt, sie sind eigentlich mega herzig.
5: Das ist noch lustig, eben, wie man sich selber sieht und wie andere einem sehen.
0: Ja.
5: Und ich glaube, da ist Kunst, einfach loszulassen und sich gar nicht, eben, nicht so ernst nehmen.
0: Aber würdest du dich gerne so sehen, wie andere dich sehen? Ich finde, das ist ja wirklich ganz... Mal aus dich mal einen Tag lang aus einer anderen Perspektive zu erleben.
5: Früher sicher, aber mittlerweile ist es mir wie egal. Ich bin mich selber und ich habe geschaut, dass die Leute, die ich als Umfeld habe, mich so schätzen, wie ich bin. Und ich bin auf keinen Fall perfekt. Und ich glaube, dass man eben die Seiten an sich auch anerkennt, die nicht so gut sind oder nicht perfekt. Also von dem her nein, weil es sieht dich ja eh jeder auch anders.
0: Das ist es. Und mir haben dann gesagt, ja, man könnte dich ja mit der Kamera begleiten. Und dann habe ich gesagt, das funktioniert nicht. Weil ich bin, Entschuldigung fürs Wort, so eine Rotlichtschlampe. Wenn das Rotlichtlampe an der Kamera angeht, mache ich noch vieles, was ich sonst nicht mehr mache.
5: Ja, eben, genau. Oder? Und vor allem, was soll ich jetzt wieder sagen? Jetzt habe ich es vergessen.
0: Egal. Wir machen sonst die nächste Frage. Wenn ihr statt jetzt im Studio an einem anderen Ort könntet sein, wo wäre der am liebsten? Oh, das ist eine gute Frage. Kann ich gerade beantworten.
5: Sag.
0: Ich wäre gerne jetzt in den Bergen.
5: In den Bergen?
0: Jetzt gerade. Ja. Noch ein bisschen Frühlingssonne, Frühlingsschnee, Energietanken, ein bisschen weg aus der Suppe da. Würde ich jetzt allen bevorzugen, sogar vor Strand und Meer.
5: Spannend. Ich weiss genau, was du meinst. Im Moment bin ich gerade so beflügelt von allem mit dem Zirkus. Habe jetzt gerade meine Familie um mich herum. Es ist gerade so alles cool. Also, aber ich kenne die Phasen und dann wünsche ich mir amigs, dass ich eben mit dem Helikopter so in den Bergen rumfliegen und flüchten. Aber im Moment ist es gerade wirklich, ich freue mich noch auf die Probe. Eben, ich bin nervös. Ja.
0: Dann kommen wir, sind ja schon fast am Schluss von unserer Sendung, kommen wir noch schnell auf das Zirkusleben zu reden. Mhm. Du hast mir ja vorher gesagt, du hast jetzt auch einen Wohnwagen gekriegt. Mhm. Ist denn jetzt die Idee, dass du mit dem Wohnwagen die ganze Tournee mitmachst und ist deine Familie bei dir oder ist die Familie zu Hause oder gehst du je nach Standort eher heim am Abend?
5: Alles, was du erzählt hast, stimmt. Also alles. Ja. Also ich habe einen eigenen Wohnwagen. Ich habe mich mega viel gefreut. Bis jetzt sind alle meine Erwartungen aufgegangen. Also es ist auch wirklich so schön, wie ich es mir vorgestellt habe. Meine Familie kommt teilweise mit, begleitet mich, gerade wenn wir jetzt irgendwie in Bern oder in Zürich sind. Nein, in Zürich nicht, aber in Bern, Basel. Über längere Zeit dann wohnen sie auch bei mir. Meine Frau arbeitet aber noch. Das heisst, und sie liegt an die Krippe. Das heisst, ja, sie kommen dann eher so an diesen Tagen dazwischen. Und klar, wenn wir jetzt eben in Zürich spielen, dann würde ich wahrscheinlich eher an mich heim gehen. Und ja.
0: Gut, wir sind gespannt. Du bist ja Zauberer. Ja. Hast du jetzt noch ein Zaubertrick dabei?
5: Nein, nicht einmal. Ich bin immer, lustigerweise, immer weniger Zauberer. Also mal eigentlich, oder immer mehr. Aber es funktioniert wirklich erst, wenn ich in dieser Rolle bin. Weil ich finde es mega langweilig. Also, ich hab's jetzt nicht so wert, aber für mich passt es nicht, einfach jemandem einen Trick zeigen und sagen, hey, schau, ich kann etwas, was du nicht kannst. Ich wollte es immer mit einer kleinen Geschichte verbinden. Klar, könnte ich jetzt natürlich auch, aber jetzt bin ich nicht vorbereitet.
0: Die letzten 28 Minuten sind trotzdem magisch gewesen mit dir.
5: Danke.
0: Haller, eben auch bekannt als Erwin aus der Schweiz. Jetzt unterwegs mit dem Zirkus Knie. Jetzt geht's dann demnächst los. Nur noch ganz kurz. Was freust du dich jetzt am meisten?
5: Hey, auf die Magie, wenn man die Energie vom Publikum, ja, wenn man hoffentlich dann die Energie vom Publikum spürt, wenn sie einem gern haben. Man spürt das sofort. Ja, das freue ich mich auf die Energie und einfach in dem Team, in dem grossen Team, so einen Abend gestalten und eben die Leute, sag ich, es ist jetzt so, wie sagt man dem so, künstlich, aber ich meine es wirklich, wenn man sich kann in eine Traumwelt entführen und sie beflügelt heimgehen. Und wir sind nachher, wenn man nachher aus dem Wohnwagen rausspinselt und die Leute sieht heimgehen, oder wenn man sogar durchs Publikum läuft, so mit der Kappe, mit der Jacke, und sie erkennen einem nicht, und dann so ein bisschen hören und einfach geschmeckt, dass sie beflügelt sind, das ist schön, auf das freue ich mich.
0: Auf das freue ich mich auch, und ich komme bei dir klopfen.
5: Ja, jederzeit auf einen Kaffee, oder?
0: Auf einen Kaffee, sicher.
5: Die Kaffeemaschine war das erste, was ich gekauft habe, darum.
0: Perfekt. Also, du gehst mit dem Zirkus auf Tournee und wir schicken euch jetzt ins weitere Programm da von Teletop und Radio Top. Schön, sind ihr mit dabei gewesen. Nächste Woche Zara Zollinger an meiner Stelle. Bis dahin, macht's gut. Ciao zusammen.

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1: Ich bin der Nicola Katomas. Guten Morgen. Die Finanzmarktaufsicht FINMA hat ihre Überwachung der UBS seit der Übernahme der Credit Suisse deutlich verstärkt. Laut der Zeitung Le Temps sind inzwischen 60 FINMA-Mitarbeitende ausschließlich für die Aufsicht der Großbank zuständig. Im März vor 2 Jahren seien dafür erst 22 Vollzeitstellen vorgesehen gewesen, wobei insgesamt 60 Personen direkt oder indirekt an der UBS-Aufsicht beteiligt gewesen seien. Die Zahl soll weiter steigen. In 9 Deutschschweizer Kantonen beginnt heute das neue Schuljahr. Tausende Kinder gehen in den Kantonen Aargau, Bern, Basel-Landschaft, Basel-Stadt, Glarus, St. Gallen, Solothurn, Schwyz und Thurgau erstmals in den Kindergarten oder zur Schule. Die Polizei ist laut eigenen Angaben auf den Kindergarten und den Schulwegen präsent und appelliert an die Verkehrsteilnehmenden, besonders achtsam zu sein. 500 Menschen wurden im Südwesten Spaniens wegen eines Waldbrandes evakuiert. Dies teilt die Regionalregierung von Andalusien mit. Das Feuer habe bislang rund 8000 Hektar erfasst, heißt es weiter. Die Flammen hätten sich in den vergangenen Tagen auch wegen starker Winde schnell ausgebreitet. In der Schweizer Fußballmeisterschaft kassiert der FC Zürich in Lugano eine 0:5 Klatsche. Für die Zürcher ist es die 2. Niederlage im 3. Saisonspiel. In den anderen Super League-Spielen von gestern gewinnt Basel gegen Meister Thun mit 4:2, Sion schlägt Vaduz mit 3:2 und St. Gallen und Luzern trennen sich 2:2 unentschieden.
2: Wetter. Die neue Woche die bringt keine Überraschungen. Auch heute wird es wieder heiß, bis zu 32 Grad. Die Sonne die wird am Nachmittag dann von Wolken verdeckt, es bleibt aber trocken. Aktuell messen wir das Amliken bis 19 Grad, die Nord 18 und das Muslig 20.
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2: Grüß uns Auto um 3 ab 6. Achtung Personen auf der A3 Chur Zürich zwischen der Verzweigung Reichenburg und Lachen. In beiden Richtungen Gefahr wegen Personen auf der Fahrbahn. Ich wiederhole, auf der A3 Chur Zürich zwischen der Verzweigung Reichenburg und Lachen in beide Richtungen, Gefahr wegen Personen auf der Fahrbahn. Dann noch eine Meldung auf dem A1 Nordring Zürich, Bern Richtung St. Gallen, zwischen dem Limmataler Kreuz und Zürich Affoltern, dort stockt es. Sonst haben wir freie Fahrt im Topland. Kommen wir gut ans Ziel.
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2: Puh, Montagmorgen, mögt ihr überhaupt aufstehen? Wie geht's euch gerade? Ich brauche da noch ein bisschen Hilfe. Ich weiß nicht, wieso ich gerade. Mit diesem Lied habe ich jedes Mal gute Laune. Nana Muscuri, guten Morgen Sunshine. Bei mir gute Laune garantiert. Ich wünsche euch einen guten Start in die neue Woche. Heute mit mir im Cyril.
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0: Radio Top um 20 ab 6. Ich bin der Cyril und für alle, die sich jetzt wundern, wo ist eigentlich der Andi? Nein, er ist nicht krank, er hat nicht dürfen ausschlafen heute Morgen. Er begleitet heute unseren 9-jährigen Hürde Jonas in die Schule. Der erste Schultag nach der Sommerferien. Das alles, weil der Jonas dem Andi einen Brief geschrieben hat.
1: Lieber Andi, ich finde dich cool und würde mich freuen, wenn du mit mir einen Tag in die Schule kommst. Und wäre cool, wenn wir uns bei mir treffen würden. Das wäre am weg. Um 7.30 Uhr. Wenn fragen, dann diese Nummer 079. Ja, das ist die Handynummer von seiner Mami.
0: Sag mal wieder, es lohnt sich einfach mal, einen handgeschriebenen Brief zu schreiben. Mal wieder. Wie es war in der Primarschule in Wallenwil mit dem Jonas zusammen, gehört er morgen ab 6 Uhr beim Andi. Und heute gehen wir jetzt mal zusammen an die Arbeit. Jetzt gerade mit Rhythm is a Dancer. Zuerst aber einer der grössten Rocksongs überhaupt aus den 80ern. Ihr hört es da. Europe mit The Final Countdown. Guten Morgen, 21.06 Uhr.

0: Ganz viel gute Laune hier an diesem Montagmorgen. In der nächsten halben Stunde noch mehr gute Laune, parat. Mit einem Bob Marley-Klassiker, dann aus den 80er, Culture Club, Karma Chameleon, mein Lieblingssong von Culture Club. Und nach dem Blick auf die Strasse, Shania Twain. Also wenn das keine gute Laune gibt, dann kann ich glaube auch nicht mehr helfen. Dann wieder zurück ins Bett.
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1: An dem Montag, 10. August und für tausende Kinder in der Schweiz geht es jetzt das erste Mal wieder in die Schule, vielleicht das allererste Mal. Und viele Kinder, die laufen heute das erste Mal in die Schule oder natürlich in Kinski. Der Marcel von der Kapo Thurgau, der hat sich da noch schnell gemolden.
2: Guten Morgen, Achtung, heute ist Schulstart. Nehmt Rücksicht auf die Jüngsten, die lernen zuerst im Kindergarten zu laufen.
1: Danke vielmals, Marcel. Nehmen wir uns natürlich zu Herzen. Startet gut in die neue Woche, egal ob in der Schule oder zurück hinter dem Bürotisch nach der Ferien. Gute Laune garantiert jetzt und geht mit der Katy Perry noch um 20 vor. Zuerst aber Shania Twain. Ich bin der Cyril. 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

0: 12 Minuten, oh ja genau, dann ist schon 7, das stimmt nicht, 22 Minuten, es geht noch einen Moment bis 7 ist. Bin auch noch froh, ist noch ein bisschen Mühe, früh am Morgen. Vielleicht ist es für euch auch früh geht, weil ihr noch ein bisschen die Augen auftun und denkt, boah, ich mag nicht, weil ihr spürt den Samstag noch. Hei, das hat ja gepeppt, das muss gepeppt haben am Seebeck in Zürich. Street Parade, die Fotos, die ich gesehen habe, wirklich 900'000 Menschen. Für mich absolut zu viel, muss ich sagen. Ich würde lieber mal so auf so ein Love Mobile, sind ja mega cool, und der Fabsi, der ist Lastwagenfahrer und hat am Samstag zum allerersten Mal so ein Love Mobile gefahren und für mich hat er das alles festgehalten.
1: Sali Cyril, als Lastwagenfahrer der Street Parade ist natürlich einfach Weltklasse. Du hast deinen Platz, du hast da hinten die Aussicht, du siehst all die feiernden, festenden und freudigen Leute um den ganzen Lastwagen herum. Und es ist natürlich auch immer ein Traum, wenn man von einem Chauffeur das Herzstück seinen Lastwagen so in so einer Menschenmenge präsentieren kann. Ja, und wenn man dann natürlich noch so einen Megawagen hinten dran hat von der Gruppe U-Record mit Drum und Bass, ist das natürlich wirklich einfach sensationell.
0: Wie es der Fabs überlebt hat, ihr hört es gerade als nächstes auf Radio Top.

0: Grossartige 80er von Culture Club, Karma, Chameleon, 14 vor 7 haben wir es aktuell hier auf Radio Top. Und wir haben vorher schon mal gehört vom Fabsi, er ist Lastwagenfahrer an der Street Parade gewesen und hat zum allerersten Mal so ein Love Mobile gefahren, den Samstag. Love Mobile, ich sollte eigentlich noch Englisch können, hallo, dass der Andi das nicht so kann, verstehe ich, aber also ich habe doch noch viel Englisch gelernt in der Schule. So, Love Mobile. Und ich habe mich einfach gefragt, wie überlebt man so etwas mit diesen 900'000 Leuten?
1: Durch das, dass man ja schon für nichts trinken darf, ist sicher ein Haufen Energydrink und Red Bull im Spiel, dass man konzentriert bleibt, weil es ist auch nicht immer ganz einfach, trotz diesen Sicherheitskräften herum, um da durch die vielen Tausende von Leuten durchfahren.
0: Aber sorry, wieso tut man sich das an?
1: Ich habe immer gesagt, wenn ich mal die Chance habe, um da das Triebwerk mitfahren, dann mache ich es, obwohl es eigentlich absolut nicht meine Musik ist. Ich würde es sofort wieder machen, weil es ist einfach, wenn ich das so darf sagen, affengeil.
0: Und die Musik bei uns ist auch affengeil. Grossartiger Track vom Allo Black. I Need a Dollar wartet auf euch. Gerade nach dem Bob Marley mit Buffalo Soldier. Affengeil.

0: Radio Top, kurz vor 7 Uhr mit einer wichtigen Meldung auf dem Verkehr. Achtung, Gegenstände an 3 Chur Richtung Zürich zwischen der Verzweigung Reichenburg und Lachen. Fahr wegen Gegenstände auf der Fahrbahn und zwar Reifenteile. Ich wiederhole auf der A3 Chur Richtung Zürich zwischen der Verzweigung Reichenburg und Lachen hat es Reifenteile auf der Strasse. Kommen wir gut ans Ziel.
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10: Ich bin der Nicola Katomas. Guten Morgen. Die Finanzmarktaufsicht FINMA hat ihre Überwachung der UBS seit der Übernahme der Credit Suisse deutlich verstärkt. Laut der Zeitung Le Temps sind inzwischen 60 FINMA-Mitarbeitende ausschließlich für die Aufsicht der Großbank zuständig. Im März vor 2 Jahren seien dafür erst 22 Vollzeitstellen vorgesehen gewesen, wobei insgesamt 60 Personen direkt oder indirekt an der UBS-Aufsicht beteiligt gewesen seien. Die Zahl soll weiter steigen. In 9 Deutschschweizer Kantonen beginnt heute das neue Schuljahr. Tausende Kinder gehen in den Kantonen Aargau, Bern, Basel-Landschaft, Basel-Stadt, Glarus, St. Gallen, Solothurn, Schwyz und Thurgau erstmals in den Kindergarten oder zur Schule. Die Polizei ist laut eigenen Angaben auf den Kindergarten und den Schulwegen präsent und appelliert an die Verkehrsteilnehmenden, besonders achtsam zu sein. 500 Menschen wurden im Südwesten Spaniens wegen eines Waldbrandes evakuiert. Dies teilt die Regionalregierung von Andalusien mit. Das Feuer habe bislang rund 8000 Hektar erfasst, heißt es weiter. Die Flammen hätten sich in den vergangenen Tagen auch wegen starker Winde schnell ausgebreitet. In der Schweizer Fußballmeisterschaft kassiert der FC Zürich in Lugano eine 0:5 Klatsche. Für die Zürcher ist es die 2. Niederlage im 3. Saisonspiel. In den anderen Superleague-Spielen von gestern gewinnt Basel gegen Meister Thun mit 4:2, Sion schlägt Vaduz mit 3:2 und St. Gallen und Luzern trennen sich 2:2 unentschieden.
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0: Mehrheitlich sonnig zeigt sich der neue Tag der Woche, 10. August. Am Nachmittag aber dann vor allem viel Wolken. Bis zu 32 Grad messen wir dann. Und knacken wir heute aktuell noch ein bisschen angenehm. Vor allem zu Pfungen 19 Grad, Münchwilen und Jonschwil schon über 20 Grad.
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0: Es klemmt an der bekannten Stelle im Morgenverkehr am 2 ab 7 Uhr im Topland. Stockt zum Beispiel am Niemetaler Kreuz und auch am Brütiseller Kreuz. Dann habe ich noch eine wichtige Meldung auf der A3 Chur Richtung Zürich zwischen der Verzweigung Reichenburg und Lachen. Gefahr wegen Reifenteile auf der Fahrbahn. Ich wiederhole, auf der A3 Chur Richtung Zürich zwischen der Verzweigung Reichenburg und Lachen. Gefahr wegen Reifenteile auf der Fahrbahn. Sonst habe ich keine Meldung für euch. Kommt gut ans Ziel.
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0: Für 20'000 Kinder im Thurgau, da sind die Sommerferien durch. Bei uns gehen sie aber im Radio weiter mit den besten Sommerhits. Noch vor 7:30 mit den Duffy und Mercy. Jetzt aber zuerst mal euer Spanisch auspacken. Da ist der Ricky Martin mit Maria. Und ich bin der Cyril.

0: 12 ab 7 auf Radio Top. Und für tausende Kinder geht's heute das allererste Mal in die Schule hier im Topland. Mögt ihr euch eigentlich noch an euren ersten Schultag erinnern? Obwohl es ja bei mir ja nicht ganz so lange her war wie bei vielen von euch, oder? Ich habe es nicht zum Kopf. Aber meine Nachbarin, die erzählt mir heute noch ein Quartierfest.
1: Dass du rüber bist, kommen Leuten und mir deinen schönen Schulsack gezeigt hast. Und
0: wahrscheinlich ganz stolz, oder?
1: Ja, ganz stolz, natürlich. Natürlich. Ich glaube, du hast mir auch den aufgemacht und die Fächer gezeigt und all das, oder? Also, ja, du bist stolz gewesen.
0: Gehört dazu, oder?
1: Ja, das gehört absolut dazu.
0: Ich habe auch so einen blauen Delfin Schulentick gehabt. Also, muss man ja stolz sein drauf, oder? Wie war der Schulstart bei euch damals? Mögt ihr euch noch erinnern? Schon eine Zeit her, ich weiss. Schickt mir eine Sprachnachricht ins Studio. Kontakt findet ihr in der Top Now App.

0: noch eine gute halbe Stunde und dann geht's wieder in die Schule für ganz viele und viele Eltern in Topland. Die freuen sich sicher und sind froh, dass die Kinder nach 5 Wochen mal wieder den ganzen Tag draussen aus dem Haus sind. Wie war der Schulstart bei euch damals? Mögt ihr euch noch erinnern? Vielleicht sogar auch an euren allerersten Schultag. Meine Nachbarin, die hat 2 eigene Söhne und da hat einen vor 25 Jahren gefunden.
1: Der Lukas ist bei uns sogar noch heimgekommen, ein bisschen traurig und hat gesagt, das ist gar keine rechte Schule. Ich habe nicht einmal Aufgaben bekommen am ersten Tag. Wir haben dann nachher noch lange aufgezogen wegen dem und gesagt, wenn er heimgekommen ist und gesagt, er hat so viel aufzugeben, haben wir gesagt, du bist halt in der rechten Schule. Selber
0: geschult. Ja, leider, gell? Und noch mehr Hausaufgaben hat es ja dann auch mal in den Sek gegeben, oder? Dann haben sie noch mehr können aufziehen. An den Übertritt in den Sek, da mag sich der Emil aus Eschlik erinnern. Er hat mir da Sprachnachricht geschickt.
2: Hey, salut miteinander. Ich weiss noch, ich komme in die Schule und bei uns ist es so, wir haben einen Primarschulstandort in Eschlik und einen Primarschulstandort in Wallenwil. Dann in der Sekundarschule kommen wir so beide zusammen und wir sind sehr skeptisch gewesen gegenüber den Wallenwiler. Inzwischen, jetzt bin ich in der Lehre und sie sind mir sehr, sehr herz gewachsen. Easy, tschüss.
3: Und was meinst du dazu? Und was ist deine Meinung? Schick uns deine Sprachnachricht direkt ins Studio über unsere TopNow-App.

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1: Grüße unser Auto am 7:30. Eine Gefahrmeldung auf der A3 Chur Richtung Zürich zwischen der Verzweigung Reichenburg und Lachen. Dort hat es Gegenstände auf der Fahrbahn, und zwar Reifenteile. Dann hat es Tatscht auf der A3 Zürich Richtung Chur zwischen Wesen und Murg. Und die Spur dort ist gesperrt, Umleitung. Und zwar A3 Zürich Richtung Chur zwischen Niederurne und Wesen staut es dann zurück. Und der Verkehr wird eben wegen dieser Streckensperrung beim Anschluss Wesen von der Autobahn abgeleitet. Ich hoffe, Sie sind rausgekommen. Und dann stockt es noch an der bekannten Stelle im Morgenverkehr, zum Beispiel am Limmataler Kreuz und auch am Brütiseller Kreuz. Ich wünsche eine gute Fahrt.
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1: Ich bin der Cyril und ich habe jetzt etwas für euch. Und zwar könntet ihr mal wieder ein Bier nehmen ins Back und Brau. Also heute heisst es ja Brauhaus. Und dazu noch feine Krapfen essen oder feine Flammküchen gibt es im Fall gerade. Mega gross sind es. Könnt ihr auf mich nacken. Ich habe einen 50-Stutz-Gutschein für das Brauhaus Fraufeld bei mir. Könnt ihr nach zwei Songs gewinnen. Gerade nach dem Bryan Adams.

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1: Wenn ihr einen 50-Franken-Gutschein fürs Brauhaus Frauenfeld könnt gewinnen, wenn ihr mir sagt, welchen Song das ich hier suche.
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1: «Haben wir nicht erfunden» ist ein Song aus unserem Topmix aus 4 Jahrzehnten, den wir auf Schweizerdeutsch übersetzt haben. Wenn ihr es wisst, anrufen auf 0848 80 00 88, und wir sagen, welchen Song das ich suche.
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1: «Welchen Song suche ich? 0848 80 00 88 ist meine Nummer, und dann könnt ihr einen 50-Franken-Gutschein für das Brauhaus zu Frauenfeld gewinnen. Ich löse auf nach einem der grössten Hits von Michael Jackson, zuerst aber Jennifer Page mit einem 90er Crush.

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1: Und bei mir in der Leitung jetzt Jessie aus Schlatt. Guten Morgen.
2: Guten Morgen.
1: Du hast jetzt das Haus leer, oder? Wenn der Sohn Kind ist, der allererste Tag.
2: Ja, das schon, aber ich habe noch eine jüngere Tochter, die ist noch daheim.
1: Gut, aber dir geht es auch schon bald dann in die Schule, oder? Oder wie lange geht es?
2: Genau, in einem Jahr.
1: Hei. Schon speziell, genau. Oder? So ein erster Schultag.
2: Sehr speziell, ja. Sehr auch mit Nervosität verbunden und so ein bisschen Unsicherheit, aber gleich auch spannend.
1: Vielleicht kannst du ja dann den Sohn motivieren, von, ja gut, wir hoffen, jetzt wird ein super erster Schultag so im Kind. Aber falls nicht, kannst du ihn ja motivieren, zum Beispiel zum Brunchen zusammen ins Brauhaus Fraufeld. Wenn du einen 50-Franken-Gutschein.
2: Ja,
1: wäre etwas, oder?
2: Mega cool. Ja, mega cool.
1: Gut, also, jetzt musst du mir eigentlich nur sagen, welchen Song dass ich da suche. Wir haben da einen Song aus unserem Topmix aus 4 Jahrzehnten auf Schweizerdeutsch übersetzt. Spielen nochmal schnell.
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1: Welchen Song suchen wir, Jessie?
2: Ganz klar, Shakira, Whenever, Wherever.
1: Jawohl! Hey, ich gratuliere dir. 50 Franken Gutschein fürs Brauhaus Frauenfeld gehört dir.
2: Oh, danke vielmals, so cool.
1: Und ich muss sagen, es ist ein grossartiger Song. Darum gibt es ihn jetzt hier in voller Länge. Shakira mit Whenever, Wherever. Guten Morgen, 12 vor 8.

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0: 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Kurz vor 8 und in der nächsten halben Stunde haben wir wieder die meisten 80er und 90er für euch. Zum Beispiel Runaway Train aus den 90ern. Dann ganz viel Energie gibt's für die neue Woche von Anastasia. Die Startlöcher habe ich gerade nach der Nachricht. Ein grossartiger 80er, wo ich auf der Bravo Hits CD von meiner Mami auf- und runtergelassen habe.
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5: Ich bin der Nicola Katomas. Guten Morgen. Der Prozess gegen den ehemaligen Raiffeisen-Chef Pierin Vinzenz wird heute vor dem Zürcher Obergericht neu aufgerollt. Vinzenz und sein Geschäftspartner waren erstinstanzlich zu mehrjährigen Haftstrafen verurteilt worden, da sie sich bei Firmenübernahmen unrechtmäßig bereichert haben sollen. Zudem wird Pierin Vinzenz vorgeworfen, private Ausgaben für Reisen und Besuche im Stripclub über die Geschäftskreditkarte abgerechnet zu haben. Ein Swissflug von Zürich nach Boston musste wegen einer rauchenden Powerbank nach Dublin umkehren. Das Flugzeug wurde von der Feuerwehr empfangen, konnte aber ohne Verzögerung zum Gate rollen, bestätigte Swiss den Blick. Es ist der zweite Vorfall mit einem rauchenden elektronischen Gerät bei Swiss innerhalb Tagen. Bereits Ende Juli musste ein Swiss-Flug wegen eines überhitzten Ladegeräts umkehren. Weltweit sind im letzten Jahr 350 humanitäre Helferinnen und Helfer bei Einsätzen getötet worden. Das zeigen aktuelle Zahlen der Aid Worker Security Database. 186 Helferinnen und Helfer wurden allein im Gazastreifen getötet. 71 Personen starben im Sudan. Die niederländische Rennvelofahrerin Demi Vollering gewinnt die Tour de France der Frauen. Sie baute ihren Vorsprung auf die zweitklassierte Polin Kasia Nieviadoma auf der letzten Etappe in und um Nizza noch aus. Für die Schweiz endete die Rundfahrt hingegen mit einer Enttäuschung. Marlin Reusser stürzte und fiel damit im Gesamtklassement von Rang 3 auf Platz 14 zurück.
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0: Mix aus Sonne und Wolken begleitet uns heute den ganzen Tag durch. Die Wolken die nehmen dann immer mehr zu, desto später der Tag wird. Maximaltemperatur heute 32 Grad. Aktuell messen wir die Salmsach 22 Grad, das Kirchberg St. Gallen 21 und das Hettlingen 20 Grad.
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0: Grüß zu unserem Auto am 82. Gefahrmeldung auf A3 Chur Richtung Zürich zwischen den Verzweigungen Reichenburg und Lachen. Der rechte Fahrsteifen ist blockiert. Dort hat es ein Pannenfahrzeug. Dann hat es Tatsch auf A3 Chur Richtung A3 Zürich Richtung Chur zwischen Wesen und Murg. Die ist auch gesperrt und Umleitung via Autobahnanschluss Wesen. Es staut bis nach Niederurne zurück. So stockt es und staut an der bekannten Stelle im Morgenverkehr in und um Zürich herum. Ich wünsche eine gute Fahrt.
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0: Ich bin der Cyril, ich bin ein 2000er Kind und bin trotzdem mit den Bravo Hits CDs aufgewachsen, weil meine Mami hat ganz viel von denen gehabt. Und ein Song, da habe ich auf und runtergelost, immer wieder. Aus den 80er ist er und macht bis heute immer noch mega Spass. Das sind Eurythmics mit Sweet Dreams, 83.

0: Schulzimmer in St. Gallen, in Schaffhausen und natürlich auch im Thurgau. Die sind wieder voll. Kind hockt wieder vor der Wandtafel. Es ist der erste Schultag nach der Sommerferie. Zum Beispiel für 20.000 Kinder im Thurgau. Das ist ja der Wahnsinn. Flavio, du bist ja schon immer gerne in die Sommerferien, gell?
1: Ja, ich weiss einfach, ich habe mich immer sehr, sehr gefreut.
0: Auf die Ferien?
1: Ja. Hauptsache keine Schule, oder?
0: So hat es getönt, wo wir in die Sommerferien sind bei dir, oder? Hauptsache Ferien. Wie war denn einmal für dich der erste Schultag, wenn du zurück hast müssen, aus der Ferien kommen, wo du deine Radioshows gemacht hast und die Eltern genervt?
1: Ich kann mich gar nicht erinnern, aber ich glaube auch, ich habe das verdrängt, weil ich so nicht in die Schule wollte. Ich wollte einfach Radio machen. Da stehe ich mit dir, den ganzen Tag.
0: Jetzt kannst du es.
1: Jetzt kann ich es.
0: Gut, also wir spielen wieder Musik.

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1: Radio Top um 16.08 mit einer wichtigen Meldung auf der A3 West, Wiedeke, Richtung Verzweigung Zürich Süd. Zwischen Wiedeke und Zürich Süd, Gefahr wegen Gegenständen auf der Fahrbahn. Ich wiederhole, auf der A3 West, Wiedeke, Richtung Verzweigung Zürich Süd. Zwischen Wiedeke und Zürich Süd hat es Gegenstände auf der Fahrbahn. Kommen wir gut ans Ziel, wir gehen zurück in unsere Sommerplaylist.
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Start gut in die neue Woche mit Radio Top am 20.8. Gerade mit einem richtig grossen 80er von Bruce Hornsby. The Way It Is. Energie habe ich euch jetzt aus den 90er von Chesney Hawks mit

0: beste Outro von einem Song überhaupt. Es könnte von mir aus 10 Minuten weitergehen, so mit dem Klavier. Super toll, Bruce Hornsby, The Way It Is. Aber, ja, ich finde, es ist gut, oder? Es ist gut, irgendwie da mit den Männern. Ja, ich finde es gut, es ist mit den Männern. Ich habe nämlich 3 starke Frauen parat in der nächsten halben Stunde für euch. Wirklich super Frauen. Tracy Chapman dabei, Lady Gaga und gerade der Nachrichten No Doubt mit der Gwen Stefani als Frontsängerin. Richtig Frauenpower in der nächsten halben Stunde.
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0: Nicht ganz so erfrischend sind die Temperaturen heute. Maximal 32 Grad erwarten wir mit einem Mix aus Sonnen und Wolken. Aktuell messen wir zu Matzingen und zu Niederhelfenschwil 23 Grad und zu Embrach 21.
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0: Auf der A3 Zürich Richtung Chur ist der Kärntenbergtunnel gesperrt wegen einem Unfall. Es hat Gegenverkehr auf der A3 Seeseite. Und darum steht es auch zwischen Bilten und dem Kärntentunnel. Es ist mit grossem Zeitverlust zu rechnen. Dann auf der A3 Chur Richtung Zürich zwischen der Verzweigung Reichenburg und Lachen ist der rechte Fahrstreifen blockiert wegen einem Pannenfahrzeug. Dann klemmt es noch auf dem Zürcher Nord- und Westring. Kommen wir gut ans Ziel.
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2: Weder der Roberto noch der Alejandro sind da. Aber Zoe und ich, Cyril. Ja, tschüss.
3: Morgen, Cyril.
2: Morgen. Zoe, bist du bereit als Schiedsrichterin da?
3: Ich bin ready.
2: Ready, dann hören wir mal unseren Megus aus Rütigot. Guten Morgen.
4: Guten Morgen miteinander.
3: Guten Morgen.
2: Bist du bereit?
4: Ich hoffe, dass ich bereit bin.
2: Wir machen es einfach. Wir versuchen es, oder? Das ist das Beste. Eine Minute nicht Ja sagen und deine Minute die startet jetzt. Maggie, du hast noch ein kleines Mädchen bei dir, gerade aktuell, gell?
4: So ist es, ganz genau.
2: Deine Enkelin?
4: So ist es.
2: Und die darf heute Nachmittag in den Kindergarten, gell? Das allererste Mal.
4: Im kleinen Kindergarten darf ich mal heute Nachmittag das erste Mal.
2: Schon speziell, gell?
4: Das ist natürlich etwas ganz Spezielles.
2: Freut sie sich schon?
4: So ist es. Und zwar wie?
2: Wirklich? Schön.
4: Sehr glücklich.
2: Jetzt ist sie aber normal, hast du gesagt, gell? Noch ein bisschen entspannt.
4: Sie macht mir eine Zeichnung, wie der Grossbruder, der ist jetzt das erste Mal in der ersten Klasse.
2: Wahnsinnig, für beide, hey, geht so richtig los.
4: Für die Eltern ist es aber noch mehr gespannter.
2: Das glaube ich, ja. Gut, dafür bist du dazwischen, gell? Du tust da ein bisschen Ruhe reinbringen.
4: Ich weiss es nicht, ob ich Ruhe einbringe. Ich tue einfach zu hüten.
2: Wunderbar. Ich gratuliere, Maggie, du hast es geschafft. Du bist einfach ein Profi. Mittlerweile, gell? Du bist auch ein Profi. Du, du hast schon gute Erfahrung da.
4: Ja, bitte, ja. Und wir machen es eben auch mit den Grosskindern, die spiele ich da.
3: Ah, ist ja cool.
2: Cool, dann bist du wirklich super in Übung. Wir schicken dich ins Kaffeezentrum Kirchberg mit 60 Franken Gucci.
4: Danke, viel mal. Das werden wir sehr geniessen.
2: Und dann wünsche ich deinen Enkeln einen guten Schulstart.
4: Das machen wir. Also, das schaffen sie auch gut.
3: Ja, definitiv.
4: Sie sind gut vorbereitet.
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0: mit den meisten 80er und 90er. Gut in die neue Woche starten, hier auf Radio Top. Motivation gibt euch in der nächsten halben Stunde garantiert Wickfield mit Saturday Night. Dazu habe ich den George Harrison mit einem richtigen, guten Laune-Song. Got my mind set on you. Dazu die Depeche Mode. Gibt's dann gerade nach den Nachrichten.
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2: Ich bin der Nicola Katomas. Guten Morgen. Der Prozess gegen den ehemaligen Raiffeisen-Chef Pierin Vinzenz wird heute vor dem Zürcher Obergericht neu aufgerollt. Vinzenz und sein Geschäftspartner waren erstinstanzlich zu mehrjährigen Haftstrafen verurteilt worden, da sie sich bei Firmenübernahmen unrechtmäßig bereichert haben sollen. Zudem wird Pierin Vinzenz vorgeworfen, private Ausgaben für Reisen und Besuche im Stripclub über die Geschäftskreditkarte abgerechnet zu haben. Ein Swissflug von Zürich nach Boston musste wegen einer rauchenden Powerbank nach Dublin umkehren. Das Flugzeug wurde von der Feuerwehr empfangen, konnte aber ohne Verzögerung zum Gate rollen, bestätigte Swiss den Blick. Es ist der zweite Vorfall mit einem rauchenden elektronischen Gerät bei Swiss innerhalb Tagen. Bereits Ende Juli musste ein Swiss-Flug wegen eines überhitzten Ladegeräts umkehren. Weltweit sind im letzten Jahr 350 humanitäre Helferinnen und Helfer bei Einsätzen getötet worden. Das zeigen aktuelle Zahlen der Aid Worker Security Database. 186 Helferinnen und Helfer wurden allein im Gazastreifen getötet. 71 Personen starben im Sudan. Die niederländische Rennvelofahrerin Demi Vollering gewinnt die Tour de France der Frauen. Sie baute ihren Vorsprung auf die zweitklassierte Polin Kasia Nieviadoma auf der letzten Etappe in und um Nizza noch aus. Für die Schweiz endete die Rundfahrt hingegen mit einer Enttäuschung. Marlin Reusser stürzte und fiel damit im Gesamtklassement von Rang 3 auf Platz 14 zurück.
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0: Temperaturen im Topland steigen. Aktuell haben wir messen wir in Güttingen und in Deggensheim 24 Grad und in Hagenbuch 23 Grad. Wir knacken heute ganze 32 Grad bei einem Mix aus Sonne und Wolken.
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0: Grüße euch Auto am 2 ab 9. Folgende Meldung habe ich für euch. Auf der A3 Zürich Richtung Chur ist der Grenzenbergtunnel gesperrt wegen einem Unfall. Das heisst, der Stau zurück bis nach Niederurne. Ihr müsst mit einem grossen Zeitverlust rechnen. Dann auf der A3 Chur in Zürich zwischen der Verzweigung Reichenburg und Lachen ist der rechte Fahrstreifen blockiert wegen einem Pannenfahrzeug. Und auch zur Baustelle auf der A13 St. Margrethe Richtung Sargans zwischen dem Mondlingen-Tunnel und Sennwald. Dort staut es, weil der rechte Fahrstreifen gesperrt ist. Und dann klemmt es an der bekannten Stelle auf dem Zürcher Nord- und Westring. Kommen wir gut ans Ziel.
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0: Ich bin Cyril und halte die Stellung für Andi. Er begleitet heute unseren 9-jährigen Hörer, Jonas, in Wallenwil am ersten Schultag nach der Sommerferien. Zum Andi, da schalten wir dann noch vor um 9:30 Uhr.

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0: 7.9 hier auf Radio Top. Und Formel 1 ist für viele auch spannend, oder? Formel 1, ja, hohe Geschwindigkeit, brettern zum enge Kurven herum. Es ist ein Hochleistungssport und ja, ja, aber es hat natürlich auch noch einen anderen Reiz, oder? Für viele, wegen der Männer. Es hat ein paar Hübsche darunter, Lando Norris zum Beispiel, der ganz grosse Frauenschwarm. Ja, und zum Beispiel auch der 28-jährige George Russell. 1,85 gross, blaue Augen. Aber jetzt müsst ihr aufpassen. Liebe Frauen, zum Beispiel, er ist nicht mehr zu haben. Ja, all die, die jetzt gedacht haben, ja, er ist zu einer 6-jährigen Beziehung mit der Carmen Mand, aber man hat ja noch Hoffnungen gehabt, vielleicht, oder? Könnte ja noch auseinandergehen, könnte man noch eine Chance haben. Der 6 Jahre jetzt die Beziehung, nichts passiert und so. Jetzt muss ich aber leider enttäuschen, sind sie gestern verlobt. Ich habe mal noch geschaut, wer so zu haben wäre sonst in der Formel 1. Und der Lewis Hamilton wäre gerade übrigens Single, so, just saying.
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0: Ich bin Cyril und halte die Stellung für Andi da um 18 ab 9 Uhr Radio Top. Er begleitet unseren 9-jährigen Hörer Jonas in Wallenwil am ersten Schultag nach der Sommerferien. Andi, sag mal schnell, was passiert gerade bei euch?
1: Guten Morgen, Cyril. Ich sage, dass das ist so herzig hier in Wallenwil in dieser Schule. Der erste Tag, wie der angefangen hat, es ist einfach herrlich. Ich will wieder in die Schule, ich sage das. Jetzt sind da die neuen Kinski-Schüler, oder wie man dem sagt. So die kleinen Kinski sind jetzt da gekommen und sind begrüßt worden mit Seifenblätterli. Also wirklich einfach nur herzig. Ich sage, dass du verpasst etwas. Aber mehr erzähle ich dann morgen.
0: Also der Andi da, hell begeistert. Aber gell im Fall, es ist dann in der Schule nicht alles Seifenblätterli. Da hast du das etwas wieder vergessen. Was der Andi sonst noch am Schulstart Wallenwil erlebt hat, ihr hört es morgen um 6 Uhr in eurem Lieblingsradio.

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1: Wir haben einen sonnigen und heißen Tag für uns. Bis zu 32 Grad warm wird es. Aktuell messen wir in Kesswil und Dettlicken 24 Grad und in Bütschwil 25.
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1: Grüße unser Auto. Am 1 über halb 10. Viel Geduld braucht ihr heute Morgen auf der A3 Zürich. Richtung Chur, der Kerenzenbergtunnel, der ist gesperrt wegen einem Unfall gegen Verkehr auf der A3 Seeseite und er schnell zurück bis auf Niederurne. Dann braucht ihr mehr Geduld auf der A3 Chur Richtung Zürich zwischen der Verzweigung Reichenburg und Lachen wegen einem Pannenfahrzeug, der rechte Fahrstreifen, der ist blockiert. Dann auf der A3 Zürich Richtung Chur zwischen der Reichenburg und Bilten stocken wegen einer Baustelle. Dort ist die Fahrbahn auf einen Fahrstreifen verengt. Und dann noch ein Blick in Nordost auf der A13 St. Margrethe Richtung Sargans zwischen dem Mundlingen-Tunnel und dem Sennwald-Stau. Der rechte Fahrstreifen, der ist auch dort gesperrt. Kommen wir gut ans Ziel.

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0: Kurz vor der 10 haben wir es. Herzlich willkommen bei Radio Top Ta mit den meisten 80er und 90er. Wir gehen in die neue Woche unter anderem mit einem riesen Hit aus den 90s von der Natalie Imbruglia. Auch noch mit dabei haben wir Chaka Khan und Rufus mit einem 80er Klassiker zum Start. Gehen wir ins Jahr 1987 und am liebsten wollen wir gerade schon um 10 Uhr morgen einen Cocktail zu diesem riesen Track trinken, nicht singen. Wir gehören dich gerade. Es ist Punkt Zeit für das Update.
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2: Ich bin der Nicola Catomas. Die aktuelle Hitze sorgt am Universitätsspital Zürich für deutlich mehr Herz-Kreislauf-Notfälle. Man verzeichne einen Patientenzuwachs von bis zu 30%, sagt der Direktor der Kardiologie dem Tagesanzeiger. Besonders gefährdet seien ältere Menschen und Personen mit unerkannten Herzproblemen. Auf der Autobahn A3 hat sich heute Morgen im Kerenzer Bergtunnel ein tödlicher Verkehrsunfall ereignet. Ein Auto kam kurz nach 7 Uhr aus ungeklärten Gründen zum Stillstand, teilt die Kantonspolizei Glarus mit. Der Lenker wollte das Auto in die nächste Ausstellbucht im Tunnel schieben. Dabei wurde er von einem Lastwagen erfasst und tödlich verletzt. Die anhaltende Trockenheit könnte den Schiffsverkehr auf dem Rhein unterbrechen. Davor warnt der Deutsche Bundesverband für Binnenschifffahrt. Besonders kritisch ist die Lage zwischen Koblenz und Mainz. Für die Schweiz würde ein Unterbruch vor allem höhere Transportkosten bedeuten, weil Waren auf Bahn oder Lastwagen umgeladen werden müssten. Engpässe bei Treibstoff oder Lebensmitteln werden zwar nicht erwartet, einzelne Produkte könnten aber teurer werden. Der diesjährige Juli war weltweit der zweitwärmste seit Beginn der Aufzeichnungen. Das teilt der EU-Wetterdienst Copernicus mit. Die weltweite durchschnittliche Temperatur betrug 16,9 Grad. Damit lag sie 0,67 Grad über dem langjährigen Mittel von 1991 bis 2020. Blickt man nur nach Westeuropa und betrachtet den Juli und Juni zusammen, dann sei es dort so heiß wie nie zuvor gewesen in den beiden Sommermonaten.
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0: Temperatur aktuell in Rüschlikon und Lipperswil liegen bis 26 Grad, Buchberg meldet 24. Trotz ein paar Wolkenfelder zeigt sich der Montag heute recht sonnig, mit Temperaturen von ungefähr 33 Grad. Am Nachmittag bildet sich noch mehr Quellwolken, vor allem in den zentralen und östlichen Alpen sind Regentropfen und Gewitter noch möglich.
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0: Viel Geduld braucht ihr heute auf der A3 Zürich Richtung Chur. Beim Grenzenbergtunnel ist es gesperrt wegen einem Unfall. Den Gegenverkehr gibt es auf der A3 auf der Seeseite und es staut zurück bis auf Niederurne. Dann braucht ihr recht viel Geduld auf der A2 Luzern Richtung Gotthard zwischen Wasser und Göschenen 1 Kilometer Stau. Es gibt Zeitverluste von rund 10 Minuten. Stockenden Verkehr gibt es auf der A13 St. Margarete Richtung Sargans zwischen Oberried und Sennwald wegen Bauarbeiten. Der rechte Fahrstreifen ist dort gesperrt. Wenn ihr unterwegs seid, kommen gut und sicher an euer Ziel.
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0: Ja, der Jotani, haben es auf der Uhr einen wunderschönen Montag wünsche ich euch. Ich hoffe, ihr seid erholt vom Weekend. Vieles los war das Wochenende. Stars in Town ist zu Ende gegangen in Schaffhausen. Seenachtsfest Kreuzlingen hat stattgefunden. Street Parade in Zürich. Also, wenn ihr an einem von diesen Events gewesen seid, ich hoffe, ihr habt gut gefestet, aber dementsprechend auch noch können euch erholen. Wir versorgen euch mit der besten Stimmung, damit ihr auch gut gelohnt in die neue Woche gestartet. Unter anderem der Topmix aus 4 Jahrzehnten. Madonna haben wir mit dabei, mit Hang Up, der 80er zum 9. am Viertelab. Ich freue mich richtig drauf. Aber zuerst zum Start gehen wir zurück ins Jahr 1987. Wie versprochen, ich glaube, es ist noch ein bisschen zu früh, einen Cocktail zu trinken, aber vielleicht kann man einfach so tun, als wäre der Orangensaft ein feiner Long Drink. Die Beach Boys damit Kakao Motion sind mit dabei.
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2: Ja, der Paul Simon ist in meinen Augen und ganz vielen anderen einer der begabtesten Songwriter von allen Zeiten. Mit Songs wie Bridge Over Troubled Waters oder Sound of Silence hat der Amerikaner Herzen berührt und junge Songwriter inspiriert. Aber trotzdem war er auch offen gewesen, um einfach mal einen Hit zu schreiben. Wie der aus dem 1986. Der Song dreht sich ein bisschen um nichts und doch irgendwie um alles. Verstehen Sie, was ich meine? Es sind grund genommen einfach ein paar Wörter zusammengewürfelt, weil es gut zu der Melodie passt. Und vielleicht seht ihr einen tieferen Hintergrund hinter diesen Lyrik, aber die Interpretation ist ja jedem selber überlassen. Passend für den Mantic, für all die, die noch ein Stück Motivation brauchen, von seinem Album Graceland. Paul Simon da mit You Can Call Me Al. Jetzt für euch von Englisch. Schön, dass ihr mit dabei.

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0: mit der besten Stimmung durch den Montag und in die neue Woche. Chaka Khan haben wir hier gehört. Herzlich willkommen bei Radio Top. Kurz vor der halben elf haben wir es Zeit für eine halbe Stunde Musik am Stück, damit ihr auch für die neue Arbeitswoche eine richtige Portion von Konzentration bekommt. Unter anderem mit dabei haben wir Lionel Richie mit All Night Long. Ein richtiger Stimmungsmacher. Amy Winehouse meldet sich auch zum Start. Ein All-Time-Classic aus dem Jahr 1998 von der Ikone, von der Legende Cher. Wir hören es gerade nach einem Break.
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0: Temperatur aktuell zu Rüschlicken und Lipperswil liegen bei 26 Grad, Buchberg meldet 24. Trotz ein paar Wolkenfelder zeigt sich der Montag heute recht sonnig, mit Temperaturen von ungefähr 33 Grad. Am Nachmittag bildet sich noch mehr Wolken, vor allem in den zentralen und östlichen Alpen. Müssen wir mit Regentropfen und Gewitter rechnen.
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0: Und noch ein Update zu euch. Ins Auto viel Geduld braucht ihr heute Morgen auf der A3 Zürich Richtung Chur. Der Krenzenberg-Tunnel ist gesperrt wegen einem Unfall. Gegenverkehr gibt es dementsprechend auch auf der A3 bei der Seeseite. Und es staut zurück bis auf Niederurne. Dann bleiben wir gerade auf der A3 Zürich Richtung Chur zwischen Reichenburg und Bilten. Dort Stau wegen Bauarbeiten. Die Fahrbahn wird auf einen Fahrstreifen verengt. Geduld braucht ihr natürlich auch noch vor dem Gotthard auf der A2 zwischen Wasser und Göschen 1 Kilometer Stau. Es gibt Zeitverluste von rund 10 Minuten.
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0: Herzlich willkommen bei Radiotop. Kurz vor der 11 haben wir es, hoffe, wir sind gut in die neue Woche gestartet. Wir versorgen euch mit einer brandneuen Portion an Motivation, unter anderem mit Hilfe der Latricia McNeil und ihrem 90er Blondie ist auch mit dabei. Zum Start ein 80er Banger aus der Band von New Jersey. Wir hören es gerade nach einem Break.
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2: Ich bin der Nicola Catomas. Die aktuelle Hitze sorgt am Universitätsspital Zürich für deutlich mehr Herz-Kreislauf-Notfälle. Man verzeichne einen Patientenzuwachs von bis zu 30%, sagt der Direktor der Kardiologie dem Tagesanzeiger. Besonders gefährdet seien ältere Menschen und Personen mit unerkannten Herzproblemen. Auf der Autobahn A3 hat sich heute Morgen im Kerenzer Bergtunnel ein tödlicher Verkehrsunfall ereignet. Ein Auto kam kurz nach 7 Uhr aus ungeklärten Gründen zum Stillstand, teilt die Kantonspolizei Glarus mit. Der Lenker wollte das Auto in die nächste Ausstellbucht im Tunnel schieben. Dabei wurde er von einem Lastwagen erfasst und tödlich verletzt. Die anhaltende Trockenheit könnte den Schiffsverkehr auf dem Rhein unterbrechen. Davor warnt der Deutsche Bundesverband für Binnenschifffahrt. Besonders kritisch ist die Lage zwischen Koblenz und Mainz. Für die Schweiz würde ein Unterbruch vor allem höhere Transportkosten bedeuten, weil Waren auf Bahn oder Lastwagen umgeladen werden müssten. Engpässe bei Treibstoff oder Lebensmitteln werden zwar nicht erwartet, einzelne Produkte könnten aber teurer werden. Der diesjährige Juli war weltweit der zweitwärmste seit Beginn der Aufzeichnungen. Das teilt der EU-Wetterdienst Copernicus mit. Die weltweite durchschnittliche Temperatur betrug 16,9 Grad. Damit lag sie 0,67 Grad über dem langjährigen Mittel von 1991 bis 2020. Blickt man nur nach Westeuropa und betrachtet den Juli und Juni zusammen, dann sei es dort so heiß wie nie zuvor gewesen in den beiden Sommermonaten.
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0: Temperatur aktuell in Rüschlichen und Lipperswil liegen bis 27 Grad, Buchberg meldet 24. Trotz ein paar Wolkenfelder zeigt sich der Montag heute recht sonnig, mit Temperaturen von ungefähr 33 Grad. Am Nachmittag bildet sich noch ein bisschen mehr Quellwolken, vor allem in den zentralen und östlichen Alpen sind Regentropfen und Gewitter noch möglich.
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0: Und wir werfen noch schnell einen Blick auf die Strasse. Es hat einen Unfall gegeben auf der A3. Dort braucht ihr viel Geduld Richtung Chur. Der Kranzbergtunnel ist gesperrt wegen einem Unfall. Es gibt auch Gegenverkehr auf der A3 bei der Seeseite und staut zurück bis auf Niederurne. Wir bleiben gerade auf der A3 Zürich Richtung Chur zwischen Drichenburg und Bilten. Dort staut es wegen Bauarbeiten. Die Fahrbahn wird auf einen Fahrstreifen verengt. Am meisten Geduld braucht ihr vor allem vor dem Gotthard auf der A2. Zwischen Wasser und Güschen 2 km Stau. Ich verliere bis zu 20 Minuten. Und stockenden Verkehr wegen Bauarbeiten gibt es noch auf der A13 St. Margrethe Richtung Sargans zwischen Haag und Buchs. All unterwegs, eine gute und sichere Fahrt.
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0: Wunderschönen Montag wünsche ich euch zwei bei 11 haben wir es auf der Uhr, wenn ihr gerade draussen auf der Baustelle am Arbeiten sind. Versorgt mir euch mit der besten Stimmung, dass ihr euch könnt abkühlen trotz dieser Hitze. Unter anderem mit dabei Shakira mit Underneath Your Clothes, ein 2000er Klassiker. Der Kenny Loggins meldet sich mit dem Footloose Soundtrack zum Start, aber wie versprochen hören wir einen 80er.
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0: Jetzt ist mir eine Stimme gerade ins Wort gefallen. Ja genau, der Topmix aus 4% und 80 Banger versprochen, wo man definitiv lauthals mitsingen kann, ob auf der Baustelle oder im Büro. Ich würde sagen, schnell mitsingen. Bon Jovi da aus New Jersey mit Living on a Prayer. Schön, sind wir mit dabei.

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3: Maggie, du hast noch ein kleines Mädchen bei dir, gerade aktuell, gell?
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4: Ich weiss es nicht, ob ich Ruhe reinbringe. 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
3: Wunderbar.
2: Gratuliere, Maggie. Wir spielen morgen wieder nach der 8:30. 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

0: Herzlich willkommen bei Radio Top. 4 Minuten vor der halben 12 haben wir es Endspurt Richtung Mittag. Und in den meisten Teilen vom Topland, unter anderem im Kanton Schaffhausen und Kanton Thurgau, dort findet die Schule wieder statt. Das neue Schuljahr hat angefangen. Das heisst, ihr habt vielleicht das Haus endlich wieder mal für euch allein und macht in Ruhe den Haushalt, könnt in Ruhe putzen, kochen, was auch immer es ist, vielleicht auch einfach nur sitzen und geniessen in voller Ruhe. Wir versorgen euch dementsprechend mit einem perfekten Soundtrack und das unter anderem mithilfe von Crowded House Weather With You. Modern Talking ist auch mit dabei zum Start der King of Pop, wo das Ganze mit einem absoluten Stimmungsmacher anfangen wird. Michael Jackson, Wanna Be Starting Something, können wir gerade nach einem Break.
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0: Wetter. In Rüschlken und Lipperswil melden wir aktuell 27 Grad, Buchberg meldet 25. Trotz ein paar Wolkenfelder zeigt sich der Montag heute recht sonnig mit Temperaturen von ungefähr 33 Grad. Am Nachmittag bildet sich noch vermehrt Quellwolken. Vor allem in den zentralen und östlichen Alpen sind Regentropfen und Gewitter noch möglich. Verkehr. Wir brauchen immer noch Geduld auf der A3 Zürich Richtung Chur. Der Kränzenberg-Tunnel ist gesperrt wegen einem Unfall. Gegenverkehr gibt es auch auf der Seeseite auf der A3 und es staut zurück bis auf Niederurne. Dann auf der A3 bleiben wir gerade für eine andere Strecke zwischen Reichenburg und Bilten. Dort ebenfalls Stau, aber wegen Bauarbeiten. Die Fahrbahn wird auf einen Fahrstreifen verengt. Am meisten Geduld braucht ihr vor dem Gotthard auf der A2 zwischen Wassen und Göschnen 2 km Stau. Ich verliere bis zu 20 Minuten. Stockenden Verkehr gibt es auf der A13 St. Margrethe Richtung Sargans zwischen Hag und Buchs wegen Bauarbeiten. Wenn ihr unterwegs seid, kommen wir gut und sicher an euer Ziel.
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2: Ich bin der Nicola Catomas. Wer in der Schweiz eine Neubauwohnung kaufen will, zahlt vielerorts deutlich mehr als für eine bereits existierende Wohnung. Das zeigen Zahlen der Immobilienplattform LookMove. Je nach Ort seien Neubauwohnungen bis zu 80% teurer als Bestandswohnungen. Es gäbe allerdings auch Ausnahmen. In Kurzermatt und Delémont seien Neubauwohnungen zwischen 3% und 15% günstiger. Die Ferienangebote für Kinder sind im Kanton Zürich auch in diesem Sommer beliebt. Die Zahl der verkauften ZVV-Ferienpässe dürfte sich im Rahmen der Vorjahre bewegen. Als knapp 30.000 Kinder und Jugendliche damit unterwegs waren, teilt der ZVV auf Anfrage von Kiesten SDA mit. Bei öffentlichen Ferienangeboten gingen Mädchen besonders gern zu den Pferden, Buben auf den Pumptrack. Den traditionell größten Run erleben Aktivitäten in und auf dem Wasser. Auf der italienischen Mittelmeerinsel Sizilien kommt der Vulkan Ätna nicht zur Ruhe. Europas aktivster Vulkan stößt weiterhin große Mengen Asche und glühende Gesteinsbrocken aus, schreibt das italienische Institut für Geophysik und Vulkanologie. Wegen möglicher Gefahren für die Luftfahrt wurden alle Landungen auf dem nahegelegenen Flughafen Catania bis zum Nachmittag ausgesetzt. Betroffen sind zahlreiche Urlauber.
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3: Temperatur aktuell in Rüschlikon und Lipperswil liegen bei 28 Grad. Buchberg meldet 26. Trotz ein paar Wolkenfelder zeigt sich der Montag heute recht sonnig mit Temperaturen von ungefähr 33 Grad. Am Nachmittag bildet sich noch mehr Quellwolken. Vor allem in den zentralen und östlichen Alpen sind Regentropfen und Gewitter noch möglich.
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3: Und wir werfen noch schnell einen Blick auf die Strasse. Wir brauchen immer noch viel Geduld. Auf der A3 Zürich Richtung Chur. Der Grenzenberg-Tunnel ist dort gesperrt. Wegen einem Unfall. Gegenverkehr gibt es auf der Seeseite, auf der A3. Und es stellt zurück bis auf Niederurne. Dann bleiben wir gerade auf der A3 zwischen Reichenburg und Bilten. Auf einer anderen Strecke ebenfalls Stau. Dort wegen Bauarbeiten. Die Fahrbahn wird auf einen Fahrstreifen verengt. Am meisten Geduld braucht ihr vor dem Gotthard auf der A2 zwischen Wassen und Güschenen 2 km Stau. Ich verliere bis zu 20 Minuten. Und stochende Verkehr gibt es noch auf der A13 St. Margrethe Richtung Sargans zwischen Haag und Buchs wegen Bauarbeiten. An und wegs, eine gute und sichere Fahrt.
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3: Im Mittag gehen wir mit der meisten Abwechslung. Vielleicht stehen wir in der Küche und kochen. Das Mittag für alle Kids, die vom ersten Schultag zurück heimkommen. Wir versorgen euch mit dem perfekten Soundtrack und das unter anderem mit 90er zum Mittag am Viertel ab 12 Uhr und blicken schnell zurück auf ein sehr partyvolles Weekend, wenn man das so nennen darf. Ich glaube, ich habe ein neues Wort erfunden. Auf jeden Fall haben wir vorher noch mit dabei das Script aus der 2000er. Susan Vega mit ihrem Hit Tom's Diner, eine richtige 90er Perle. Zum Start ein bisschen sommerliches Gefühl, weil im Kanton Zürich sind ja noch Sommerferien. Das heisst, vielleicht geniesst ihr noch euren freien Montag. Da haben wir aus den 80er Los Lobos. Ich falle Länge, schätze in der Mitte.

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2: In den 90er hat sich in der Stadt Zürich etwas Revolutionäres etabliert, das heute noch Menschen aus allen Ecken der Welt anzieht. Das vergangene Wochenende hat die grösste Techno-Party der Welt stattgefunden. Entweder ist es total an euch vorbeigegangen oder ihr seid mitten drin gewesen. Die Rede ist natürlich von der Zürcher Street Parade. Auch dieses Jahr sind bunt verkleidete Partygänger über den Bürgerplatz, durch die Bar auf Strasse und auf dem 6-Leuten-Platz am Raven bis zum Umkehren gewesen. Und die meisten von euch kennen die Street Parade wahrscheinlich auch als Partygänger. Aber es gibt ja auch immer die fahrprächtigen Wege, die durch die Strasse ziehen. Und jemand muss die ja auch fahren. Und das unter anderem macht der Fabsi aus Zürich.
3: Als Lastwagenfahrer der Street Parade ist natürlich einfach Weltklasse. Du hast deinen Platz, du hast da hinten die Aussicht. Du siehst all die feiernden, festenden und freudigen Leute um den ganzen Lastwagen herum. Und es ist natürlich auch immer ein Traum, wenn man von einem Chauffeur das Herzstück seinen Lastwagen so in so einer Menschenmenge kann präsentieren. Und wenn man dann natürlich noch so einen Megawagen hinten dran hat, von der Gruppe U-Record mit Drum und Bass, ist das natürlich wirklich einfach sensationell.
2: Mitten im Geschehen und einer der wohl wichtigsten Personen an der Street Parade. Danke, Fabsi, für deinen Einsatz. Und zum Dank an dich und auch an alle Einsatzkräfte, die die Stadtserie so aufräumen, dass wir am nächsten Tag meint, es wäre gar nichts passiert. Wir raven nochmal extra für eure Arbeit hier im Studio. Volumen auf für einen 90er-Club-Klassiker, Mr. Bane!

0: Ihr hört Radio Top. 4 Minuten vor der halbe Eis haben wir es und halbe heisst bei uns nur eins. Eine halbe Stunde Musik am Stück, 30 Minuten nonstop Topmix statt an und mit dabei haben wir einen One-Hit-Wonder aus den 90er von den Four Non-Blondes auch noch vorhanden. Casey and the Sunshine Band liefert eine gute Stimmung. Zum Start hören wir einen riesen Hit aus dem Jahr 1982, komponiert von den ABBA-Jungs und geschrieben eigentlich ursprünglich für ein Musical mit dem Titel Chess. Geht auch um Schachspielen in diesem Track, nämlich nirgendwo Grinders wie Bangkok. Murrayhead mit One Night in Bangkok, gerade nach dem.
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0: Wetter. Temperatur aktuell in Rüschlikon und Lipperswil liegen bei 30 Grad, Buchberg meldet 28. Trotz ein paar Wolkenfelder zeigt sich der Montag heute recht sonnig mit Temperaturen von ungefähr 33 Grad. Am Nachmittag bildet sich vermehrt Quellwolken, vor allem in den zentralen und östlichen Alpen sind Regentropfen und Gewitter noch möglich.
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0: Und als Update zu euch ins Auto. Viel Geduld braucht ihr heute Morgen auf der A3 Zürich Richtung Chur. Der Kranzenberg-Tunnel ist noch gesperrt wegen einem Unfall. Gegenverkehr gibt es auf der Seeseite auf der A3 und es stellt zurück bis auf Niederurne. Wir bleiben gerade auf der A3. Auf einer anderen Strecke zwischen Reichenburg und Bilten Stau wegen Bauarbeiten. Die Fahrbahn wird auf einen Fahrstreifen verengt. Geduld braucht ihr auch noch vor dem Gotthard auf der A2 zwischen Wasser und Göschenen 3 km Stau. Es gibt Zeitverlust von unter einer halben Stunde.
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9: Ich bin der Nicola Cattomas. Wer in der Schweiz eine Neubauwohnung kaufen will, zahlt vielerorts deutlich mehr als für eine bereits existierende Wohnung. Das zeigen Zahlen der Immobilienplattform Lookmove. Je nach Ort seien Neubauwohnungen bis zu 80% teurer als Bestandswohnungen. Es gäbe allerdings auch Ausnahmen. In Courtzermatt und Dülemont seien Neubauwohnungen zwischen 3% und 15% günstiger. Die Ferienangebote für Kinder sind im Kanton Zürich auch in diesem Sommer beliebt. Die Zahl der verkauften ZVV-Ferienpässe dürfte sich im Rahmen der Vorjahre bewegen. Als knapp 30.000 Kinder und Jugendliche damit unterwegs waren, teilt der ZVV auf Anfrage von Kiesten STA mit. Bei öffentlichen Ferienangeboten gingen Mädchen besonders gern zu den Pferden, Buben auf den Pumptrack. Den traditionell größten Run erleben Aktivitäten in und auf dem Wasser. Auf der italienischen Mittelmeerinsel Sizilien kommt der Vulkan Ätna nicht zur Ruhe. Europas aktivster Vulkan stößt weiterhin große Mengen Asche und glühende Gesteinsbrocken aus, schreibt das italienische Institut für Geophysik und Vulkanologie. Wegen möglicher Gefahren für die Luftfahrt wurden alle Landungen auf dem nahegelegenen Flughafen Catania bis zum Nachmittag ausgesetzt. Betroffen sind zahlreiche Urlauber.
10: Wetter. Temperatur aktuell in Rüschlicken und Lipperswil liegen bei 29 Grad, Buchbergen sind wir bei 28. Trotz ein paar Wolkenfelder zeigt sich der Montag heute recht sonnig mit Temperaturen von ungefähr 33 Grad. Am Nachmittag bilden sich vermehrte Quellwolken. Vor allem in den zentralen und östlichen Alpen sind Regentropfen und Gewitter noch möglich.
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10: Und wir werfen noch einen Blick auf die Strasse. Viel Geduld brauchen wir auf der A3 Zürich Richtung Chur. Der Grenzenbergtunnel ist gesperrt wegen einem Unfall. Gegenverkehr gibt es auf der Seeseite auf der A3 und es staut noch zurück bis auf Niederurne. Dann bleiben wir gerade auf der A3 auf einer anderen Strecke zwischen Riechenburg und Bilten. Dort der Stau wegen Bauarbeiten. Die Fahrbahn wird auf einen Fahrstreifen verengt. Und am meisten Geduld brauchen wir vor dem Gotthard auf der A2 zwischen Amsteg und Güschenen 4 Kilometer Stau. Es gibt Zeitverlust von rund 40 Minuten. Kommen gut und vor allem sehr sicher an euer Ziel.
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10: Vielleicht sind ihr gerade zurück ins Büro gestürchelt oder fahren eure Kids in die Schule. Es ist ja heute ein sehr spezieller Tag für viele dort aussen im Topland. Für viele der erste Tag, der erste Schultag. Wir reden noch ein bisschen mehr über so ein spezielles Ereignis, das man im Leben, den Feiern, gerade nach 3 Songs. Zuerst aber gibt es Musik unter anderem von Großbritannien. Take That ist mit dabei. Deep Blue Something zum Start. Für all die, die ein bisschen Energie brauchen für die 2 Tageshälfte. Es ist eine ikonische Frau. Eine Powerfrau. Joan Jett. Schön, dass ihr mit dabei seid.

0: 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Ihr hört Radio Top. Und bei mir im Studio erst jetzt angekommen, um zu arbeiten, der Andi.
1: Guten Morgen. So, ich lehne mal im Morgen. Mittag, ja. Hoi.
0: Hoi. Wo bist du gewesen?
1: Hey, wie sich gehört an dem heutigen Montag? In der Schule?
0: Nein.
1: Ja, erster Schultag. St. Gallen, Thurgau und Schaffhausen. Ich habe endlich mal etwas gelernt. Ich bin jetzt mal in die Schule. Ich habe etwas nachgeholt.
0: Okay, und was kannst du verraten? Wieso bist du in der Schule?
1: Hey, wir haben ja einen Brief bekommen, beziehungsweise ich habe einen Brief bekommen vom 9-jährigen Jonas aus Wallenwil bei Eschlicken im Thurgau. Und er hat sich gewünscht, dass ich mit ihm einen Tag lang mit in die Schule komme. Und das habe ich heute gemacht. Ich habe ihn überrascht. Am Morgen früh schon überrascht. Nicht erst in der Schule, sondern bei ihm daheim.
0: Oh, so schön.
1: Wie das tönt hat, das gehört er dann am Morgen. Und das Highlight, wirklich, ich sage das Hühnerhaut jetzt noch in dieser Schule, wie der Kinski empfangen worden ist.
0: Yeah, oh, das kann
1: ich
0: mich
1: muss erinnern. Ich muss das morgen erzählen.
0: Unbedingt. Also, morgen unbedingt Andi Arbeit einschalten, ab 6 Uhr. Ich bin sehr gespannt auf den ersten Schultag vom Andi. Mhm.

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0: Temperatur aktuell in Rüschlicken liegt bei 29 Grad, auch Lipperswil meldet 29. Buchberg sind wir bei 28 Grad. Trotz ein paar Wolkenfelder zeigt sich der Montag vorerst noch sonnig mit Temperaturen von ungefähr 33 Grad. Am Nachmittag vermehren sich mehr Quellwolken am Himmel. Vor allem in den zentralen und östlichen Alpen sind Regentropfen und Gewitter noch möglich.
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0: Und als Update zu euch ist Auto am meisten Geduld. Braucht ihr aktuell auf der A3 Zürich Richtung Chur. Der Grenzenberg-Tunnel ist gesperrt, sicher bis am 7. Gegenverkehr gibt es auch auf der A3 auf der Seeseite. Dann bleiben wir gerade auf der A3 zwischen Reichburg und Bilten. Stau wegen Bauarbeiten. Die Fahrbahn wird auf einen Fahrstreifen verengt. Auf der A2 Chiasso Richtung Gotthard zwischen Quinto und Airolo 5 km Stau. Dort gibt es einen Zeitverlust von rund 50 Minuten. Dann das Gleiche gilt zwischen Amstieg und Güschne. 4 km Stau, 40 Minuten Zeitverlust. Dann auf der A15 bei der Verzweigung Reichenburg Richtung Iona. Beim Utznaberg-Tunnel gibt es eine Verkehrsbehinderung wegen einem Pannenfahrzeug. Der rechte Fahrstreifen ist dort gesperrt. An und unterwegs eine gute und eine sichere Fahrt.
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2: Ich bin Birgit Orgler. Zwei schwedische Kinder sind in Zürich aus einer verschlossenen Wohnung befreit worden. Das berichtet die schwedische Tageszeitung Dagens Nyheter. Die Befreiung der Brüder im Alter von 8 und 11 Jahren ist der Höhepunkt einer jahrelangen Leidensgeschichte. In Schweden hatten zuvor bereits 26 Gefährdungsmeldungen zu den Kindern bestanden, berichtet die schwedische Zeitung weiter. Offenbar wurden die Kinder bereits im Frühjahr aus der Zürcher Wohnung befreit. Der Vater wurde festgenommen, die Brüder seien inzwischen zurück in Schweden und lebten gemeinsam in einer betreuten Einrichtung. Der Bund beschäftigt heute deutlich mehr Personal als noch vor einigen Jahren. Seit 2007 ist die Zahl der Vollzeitstellen um 22% auf rund 39.200 gestiegen. Besonders stark wuchs die Bundeskanzlei. Die meisten Angestellten werden im Verteidigungsdepartement beschäftigt, schreibt der Tagesanzeiger. Als Gründe nennt der Bund neue Aufgaben und wachsende Herausforderungen. Der Nationalrat verlangt eine fixe Obergrenze fürs Bundespersonal. Die Migros ruft das Produkt Pulleschnitzel paniert zurück. Grund ist ein Fehler beim Mindesthaltbarkeitsdatum. Auf der betroffenen Packung steht das Datum 2. Oktober. Richtig sei jedoch 28. August. Die Migros bittet Kundinnen und Kunden, das Produkt nach dem 28. August nicht mehr zu konsumieren. Das betroffene Produkt wurde in den Migros-Filialen bereits für den Verkauf gesperrt.
3: Wetter. Temperatur aktuell in Rüschlikon und Lipperswil liegen bei 29 Grad, Buchberg meldet 28. Der Montag zeigt sich mit ein paar Quellwolken wechselhaft sonnig. Temperaturen von ungefähr 33 Grad. Es vermehrt sich im Verlauf vom Nachmittag, vor allem in den Zentral- und östlichen Alpen. Dort können Regentropfen und Gewitter möglich sein. Sonst ist es aber eigentlich relativ sonnig.
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3: Und noch ein Update zu euch ins Auto. Am meisten Geduld braucht ihr aktuell auf der A2. Chiasso Richtung Gotthard zwischen Quinto und Airolo 5 Kilometer Stau. Ich verliere dort bis zu 50 Minuten. Dann in der Gegenrichtung zwischen Amsteg und Güschenen 4 Kilometer Stau. Dort verliert ihr bis zu 40 Minuten. Auf der A3 Zürich Richtung Chur. Dort bleibt der Grenzenbergtunnel ca. bis um 7 Uhr gesperrt. Es gibt Gegenverkehr auf der A3 bei der Seeseite. Auf der A3 Zürich Richtung Chur, auf einer anderen Strecke zwischen Reichenburg und Bilten, Stau wegen Bauarbeiten. Die Fahrbahn wird auf einen Fahrstreifen verengt. Und dann auf der A15 bei der Verzweigung Reichenburg Richtung Jona-Utznaberg-Tunnel. Dort hat es ein Bahnfahrzeug, dementsprechend Verkehrsbehinderungen. Der rechte Fahrstreifen ist dort gesperrt. Allen unterwegs eine gute und eine sichere Fahrt.
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3: Ich hoffe, wir kommen gut durch den Montag Nachmittag. 14:45 haben wir es auf der Uhr. Wir versorgen euch auch für den heutigen Nachmittag natürlich mit der besten Laune und der meisten Abwechslung. Das unter anderem mit ein bisschen Club-Feeling aus den 90er von London Beat. Wir gehen zurück in die 80er. Irene Cara meldet sich mit dem Flashdance-Soundtrack. Und dann haben wir noch den 2000er nach dem 2. Ein grossartiger Künstler. Wir hören jetzt gerade noch 3 Songs. Zum Start gibt es da einen 90er Pop-Mega-Hit von einem geringen Spiel vom Seal. Schön sind

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2: Vor bald 20 Jahren hat Justin Timberlake sein zweites Album und sein wohl bekanntestes Album Future Sex Love Sound rausgebracht. Ein bisschen mehr auf Hip-Hop gelehnt und ein bisschen von mehr vom Prince inspiriert. Ein bisschen selbstbewusster, ein bisschen sexier, mit Hits wie unter anderem Sexy Back oder auch so viele Hits auf dieser Platte, My Love unter anderem. Ja, aber mein Lieblingssong, der tönt so von diesem Album. Und ich habe den Song letzte wieder mal im Auto gehört. Und eine Welle von Nostalgie hat mich überflutet. Ich hoffe für euch da draussen auch. Justin Timberlake, What Goes Around, Comes Around.

0: Ihr hört Radio Top. Kurz vor der halben drei haben wir es. Jetzt geht es gerade los mit dem 30 Minuten Nonstop Top Mix. Mit dabei haben wir Toto, Britney Spears, Queen und Madonna. Also eine riesen Sammlung an Künstlern. Und am 3 ist dann wohl die grösste Künstlerin für euch da, nämlich Corinna. Und sie begleitet euch langsam aber sicher einen richtigen Feierabend. Wir hören Tag Tag gerade nach einem Update.
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0: Die Temperatur aktuell in Rüschlikon und Lipperswil liegen bei 29 Grad, Buchberg meldet 28. Trotz ein paar Wolkenfelder zeigt sich der Montag heute recht sonnig mit Temperaturen von ungefähr 33 Grad. Am Nachmittag bildet sich noch mehr Quellwolken, vor allem in den zentralen und östlichen Alpen sind Regentropfen und Gewitter möglich.
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0: Und als Update zu euch ist Auto am meisten Geduld braucht ihr aktuell auf der A2. Chiasso Richtung Gotthard zwischen Guindo und Airolo. Dort 5 km Stau. Ich verliere bis zu 50 Minuten in der Gegenrichtung. Zwischen Amsteg und Göschene 4 km Stau. Dort gibt es Zeitverlust von rund 40 Minuten. Dann auf der A3 Zürich Richtung Chur ist der Kränzenberg-Tunnel sicher bis um 7 Uhr noch gesperrt heute. Gegenverkehr gibt es auf der A3 bei der Seeseite. Dann auch hat es einen Stau immer noch auf der A3 zwischen der Reichenburg und Bilten. Dort wegen Bauarbeiten. Die Fahrbahn wird auf einen Fahrstreifen verengt. Und dann hat es ein Bahnfahrzeug auf der A15 bei der Verzweigung Reichenburg Richtung Jona beim Utznaberg-Tunnel. Dementsprechend Verkehrsbehinderung. Der rechte Fahrstreifen ist dort gesperrt. An und wegs eine gute und sehr sichere Fahrt.
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0: Radio Top, kurz vor 3, weiter geht's mit den meisten 80er und in 90er in der neuen Stunde. Zum Beispiel Starship aus den 80er, dann The Sting mit Fields of Gold, wunderschön. Oder auch Vaya con Dios, vertreten aus den 90er Jahren. Jetzt gibt's den Newsbreak.
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2: Ich bin Birgit Orgler. Zwei schwedische Kinder sind in Zürich aus einer verschlossenen Wohnung befreit worden. Das berichtet die schwedische Tageszeitung Dagens Nyheter. Die Befreiung der Brüder im Alter von 8 und 11 Jahren ist der Höhepunkt einer jahrelangen Leidensgeschichte. In Schweden hatten zuvor bereits 26 Gefährdungsmeldungen zu den Kindern bestanden, berichtet die schwedische Zeitung weiter. Offenbar wurden die Kinder bereits im Frühjahr aus der Zürcher Wohnung befreit. Der Vater wurde festgenommen, die Brüder seien inzwischen zurück in Schweden und lebten gemeinsam in einer betreuten Einrichtung. Der Bund beschäftigt heute deutlich mehr Personal als noch vor einigen Jahren. Seit 2007 ist die Zahl der Vollzeitstellen um 22% auf rund 39.200 gestiegen. Besonders stark wuchs die Bundeskanzlei. Die meisten Angestellten werden im Verteidigungsdepartement beschäftigt, schreibt der Tagesanzeiger. Als Gründe nennt der Bund neue Aufgaben und wachsende Herausforderungen. Der Nationalrat verlangt eine fixe Obergrenze fürs Bundespersonal. Die Migros ruft das Produkt Bulle-Schnitzel paniert zurück. Grund ist ein Fehler beim Mindesthaltbarkeitsdatum. Auf der betroffenen Packung steht das Datum 2. Oktober. Richtig sei jedoch 28. August. Die Migros bittet Kundinnen und Kunden, das Produkt nach dem 28. August nicht mehr zu konsumieren. Das betroffene Produkt wurde in den Migros-Filialen bereits für den Verkauf gesperrt.
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0: Berlingen sind wir bei 30 Grad, 30 Grad ebenfalls Dachse und in Gäwil messen wir 29 Grad im Moment. Ja, wir sind in einem recht sonnigen Montagnachmittag. Jetzt auf der Abgabe gesellen sich aber noch ein bisschen mehr Wolken dazu, vor allem über den Bergen, dann Gewitter und Regenrisiko.
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0: Zu uns auch dann folgende Meldungen. Der Kerenzer Bergtunnel, der ist gesperrt bis heute Abend am 7. A3 Zürich Richtung Chur. Dann Staus wegen Bauarbeiten auf der A3 Zürich Richtung Chur zwischen Reichenburg und Bilten. Die Fahrbahn ist auf einen Fahrstreifen verengt. Dann haben wir 4 Kilometer Stau auf der A2 Luzern Richtung Gotthard zwischen Amsteg und Göschenen. Dort haben wir 40 Minuten länger und ebenfalls 40 Minuten länger haben wir auf der A2 Giasso Richtung Gotthard zwischen Quinto und Airolo. Und dann haben wir noch Verkehrsbehinderung wegen einem Pannenfahrzeug auf der A15, Verzweigung Reichenburg in Richtung Jona, Utzenberg-Tunnel. Der rechte Fahrstreifen, der ist gesperrt. Kommt gut und vor allem ganz sicher ans Ziel.
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0: Herzlich willkommen hier bei uns auf Radio Top. Die zweite Nomi-Hälfte, die ist angebrochen und wir steuern miteinander in Richtung Feierabend. Das mit unserem Top-Mix aus 4 Jahrzehnten. Zum Start in die neue Stunde gibt es wie angekündigt die Pop-Rock-Gruppe aus den 80ern Starship mit ihrem Grammy-nominierten Track We Built This City.

0: Ihr hört Radiotop, Montag, 10. Juli 2026 haben wir's. Ja, neben dem Schulstart im Topland fängt heute auch die Leichtathletik-Europameisterschaft in Birmingham an. Die ganze Woche, von heute bis am Sonntag, schauen die Leichtathletik-Fans auf England, wo um EM-Gold gekämpft wird. Möglichst hoch, möglichst schnell, möglichst weit. Und mit dabei sind so viele Schweizer wie noch nie. Insgesamt 67 Athletinnen und Athleten vom Team Swiss Athletics. Mit dabei zum Beispiel im Hürdensprint unsere Weltmeisterin Ditachi Kambunji.
1: Ja, das ist gut gewesen von Ditachi Kambunji. Schnell bei der ersten Hürde. Sie ist absolut bei den Leuten. Stark ist auch da. Und Kambunji ist vorne. Zurzeit ist Kambunji vorne. Noch zwei und eine. Kambunji!
0: Oder auch Audrey Vero ist in Topform in der Disziplin 800 Meter Lauf. Sie hat sich vor 2 Jahren zu Rom ganze 9 Medaillen geholt. Die Vorzeichen für Ähnliches, die stehen sehr gut. Und natürlich auch der Überflüger aus dem Appenzellerland mit dabei, der Simon Ehammer, der springt morgen Dienstag um die EM-Medaille. Unsere Königsdisziplin hier bei uns auf Radio Top, das sind die meisten 80er und die 90er. Und darum der erste grandiose Hit aus der Sport der 80er. The King of Pop, Michael Jackson.

0: Jetzt sind gerade 3:30 Uhr, das ist Radio Top an dem Montagnachmittag und immer ab 3:30 Uhr gibt es bei uns 30 Minuten Musik ohne Unterbrechung. Das ist definitiv Zeit, zum Baustellen-Radio aufdrüllen für unseren Nonstop-Top-Mix. Da gibt es einen Banger nach dem anderen. Gloria Gaynor, Opus, Coldplay oder auch Fleetwood Mac. Viel Vergnügen!
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0: Neben dem Sonnenschein haben wir doch auch teils grössere Wolkenfelder am Himmel. Die können vor allem über den Bergen Regen und Gewitter geben, heute Nachmittag sowie auch am Abend. Der Temperaturencheck im Topland, Zegowile, Zübervangen und auch zu Münchaldorf sind wir bei 30 Grad im Moment.
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0: Hier habe ich gerade eine sehr wichtige Meldung. Achtung Gegenstände auf der Fahrbahn auf der A51 Flughafen Richtung Bülach zwischen Klotenort und Bülach Süd haben wir Gefahr wegen Gegenständen auf der Fahrbahn. Dann startet es wegen einem Unfall auf der A3 Zürich Richtung Chur zwischen Reichenburg und Bilten. Der linke Fahrstreifen der ist gesperrt. Dann haben wir 3 km Stau vor dem Gotthard Richtung Süden. Das ist ein Zeitverlust von einer halben Stunde. Dann haben wir 40 Minuten länger in der Gegenrichtung A2 Chiasso Richtung Gotthard zwischen Quinto und Airolo. Dann haben wir noch Verkehrsbehinderung wegen einem Pannenfahrzeug auf der A15. Verzweigung Reichenburg Richtung Jona. Utzenberg-Tunnel, der rechte Fahrstreifen, der ist gesperrt. Und noch eine Information zum Kehren zum Bergtunnel, das ist gesperrt bis am 7. heute Abend. Allen unterwegs ganz gute und eine sichere Fahrt.
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0: Montagnachmittag, 2 Minuten bevor der Zeiger aufs Vieri springt. Eine Portion Motivation vor dem Feierabend gebe ich euch mit den meisten 80er und 90er. Unter anderem den Neck aus der Sport der 90er mit Musik aus Bella Italia. Oder aus schwedische Popduo Roxette hat ihren Auftritt hier bei uns auf Radio Top. Das geht noch ein Punkt. 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
9: Ich bin Birgit Orgler. Bei den Ermittlungen zur Drohne am Flughafen Leipzig sind DNA-Spuren gefunden worden. Die DNA auf der Bombendrohne soll nach Angaben der Bild-Zeitung mit einer DNA übereinstimmen, die nach dem Brandanschlag auf ein DHL-Logistikzentrum in Leipzig vor 2 Jahren gefunden worden war. Letzte Woche war auf dem Flughafen Leipzig ein Anschlag mit einer Drohne vereitelt worden. Beim tödlichen Unfall im Kerenzerberg-Tunnel von heute Morgen muss der beteiligte Lastwagenfahrer eine Blut- und Urinprobe abgeben. Der 29-jährige Lastwagenfahrer erfasste im Tunnel einen Autofahrer, der dabei tödlich verletzt wurde. Der Autofahrer war aus seinem Auto ausgestiegen, nachdem dieses aus noch ungeklärten Gründen stehen geblieben war. Wie die Kantonspolizei Glarus mitteilt, wurde dem Lastwagenfahrer der Führerausweis abgenommen. Die SBB haben einem Lokführer zu Recht fristlos gekündigt, weil dieser während der Fahrt in einem Buch las. Das Bundesverwaltungsgericht hat eine Beschwerde des Mannes abgewiesen und die Entlassung bestätigt. 3 SBB-Kaderleute beobachteten den Lokführer an einem Abend, wie er mit eingeschaltetem Licht in der Kabine in einem Bahnhof einfuhr. Die Zeugen sahen, wie der Mann ein Buch in der Hand hielt und nach dem Anhalten sowie bei der Weiterfahrt las.
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0: Gerlikett, Rossrütti und Neftenbach sind wir bei 30 Grad im Moment. Es ist ein Duo aus Sonnenschein und grösseren Wolkenfeldern. Vor allem in den zentralen und östlichen Alpen sind dann Regentropfen und Gewitter noch möglich heute.
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0: Da haben wir immer noch Gegenstände auf der Fahrbahn, auf der A51 Flughafen Richtung Bülach zwischen Kloten Nord und Bülach Süd. Dann haben wir Stau wegen einem Unfall auf der A3 Zürich Richtung Chur zwischen Reicherburg und Bilte. Der linke Fahrstreifen, der ist gesperrt. Dann stehen auf dem Zürcher Nordring A1 Bern Richtung St. Gallen zwischen dem Limmataler Kreuz und dem Gubrist. Dann steht es 2 Kilometer in Süden aber vor dem Gotthard. Dort haben wir 20 Minuten länger und 15 Minuten länger geht es auch in der Gegenrichtung. Auf der A2 Gotthard Richtung Luzern zwischen Altdorf und Beckeriet. Dann stehen da noch 40 Minuten länger auf der A2 Chiasso Richtung Gotthard zwischen Quinto und Airolo und neue Informationen zum Kerenzerberg-Tunnel. Das ist gesperrt bis heute Abend am 7. Kommt gut und ganz sicher ans Ziel.
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0: Ja, Freunde der Sonne, herzlich willkommen auf Radio Top. Wir haben 3 Minuten nach dem Vieri, an dem wunderschönen Montagnachmittag. 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Zum Mitmachen bitte jetzt anrufen, direkt zu mir im Studio auf die Nummer 08 48 80 00 88. Und während ihr schön meine Leitungen stürmt, gebe ich euch gerade zum Start in die neue Stunde aus unserem Topmix aus 14. Donna Summer aus dem 83 She Works Hard for the Money.

0: 14 Minuten ab 4 Uhr, das ist Radio Top. Und da stellt sich jetzt ein Top-Hörer meiner Behauptung.
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0: Bei mir in der Leitung kenne ich den Werner aus dem wunderschönen Schöneberg an der Tour, wo auch das Hotelrestaurant Klierigi ist, gell?
2: Genau. In Sichtweite.
0: In Sichtweite sogar. Wow. Werner, bist du bereit für meine Behauptung?
2: Jawohl.
0: Super. Die Fluggesellschaft Swiss, die hat ja im Frühling den Flugbegleiter 15'000 Franken gegeben, wenn sie freiwillig gekündigt haben und sie haben ja sämtliche Rekrutierungen eingestellt. Jetzt behaupte ich, sie suchen wieder, man kann sich wieder bewerben bei der Swiss als Flugbegleiter. Ist das wahr oder nicht wahr?
2: Das ist wahr.
0: Gratuliere dir, Werner. Bewerbst du dich noch als Flugbegleiter?
2: Nein, bin ich zu alt. Ein halbes Jahr muss ich das und dann ist die Schule los.
0: Pension ist auch sehr schön.
2: Genau.
0: Gratuliere dir, du darfst zu deinem Nachbarsrestaurant, Hotelrestaurant Klierigi. Wir schicken dich dort hin. Danke dir vielmals fürs Mitspielen.
2: Danke auch vielmals.
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0: In Richtung Feierabend mit Radio Top. 3 Minuten von unserem Non-Stop-Top-Mix. Immer ab dem Halbi gibt es bei uns eine halbe Stunde Musik ohne Unterbrechung. Und jetzt spienzeln wir aber noch rasch in die Themen von der Tele-Top-News vom heutigen Abend.
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0: Der Pierin Vinzenz, der muss sich erneut vor dem Gericht verantworten. Der ehemalige Raiffeisen-Chef wird vor 4 Jahren vom Bezirksgericht Zürich wegen Wirtschaftsdelikt verurteilt. Marc Arnold, Moderator von der Top News.
2: Ja, und er und sein Geschäftspartner sollen sich bei verschiedenen Geschäftsabschlüssen persönlich bereichert haben. Das ist alles bekannt. Du hast es richtig gesagt, vor 4 Jahren vom Bezirksgericht verurteilt. 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Warum? 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
0: Wetter. Die Sonne, die teilt sich der Himmel mit grösseren Wolkenfeldern. Vor allem in den zentralen und östlichen Bergregionen sind Regentropfen und Gewitter noch möglich. Auch in der Nacht ist Regen nicht ausgeschlossen. Morgen Dienstag dann meist sonnig. Die Temperatur liegt zwischen 31 bis 34 Grad. Schauen wir noch aufs Thermometer im Topland. Lipperswil 30 Grad, Steinach 29 und Glattfelde messen wir 31 Grad.
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0: Zu uns Auto folgende Meldungen. Ihr braucht ein bisschen mehr Geduld auf dem Zürcher Nord- und Westring. Dann braucht ihr 2 Kilometer, also dann habt ihr 2 Kilometer Stau auf der A2 Luzern Richtung Gotthard zwischen Wasser und Göschenen. Das sind 20 Minuten Zeitverlust. 15 Minuten länger geht es auch auf der A2 Gotthard Richtung Luzern zwischen Altdorf und Becken-Ried. Und 40 Minuten länger haben wir ebenfalls auf der A2 Chiasso Richtung Gotthard zwischen Quinto und Airolo. Und dann ist der Kerenzer Bergtunnel gesperrt bis heute Abend am 7. A3 Zürich Richtung Chur. Alle unterwegs auf der Strasse ganz eine gute und vor allem eine sichere Fahrt.
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10: Ich bin Birgit Orgler. Bei den Ermittlungen zur Drohne am Flughafen Leipzig sind DNA-Spuren gefunden worden. Die DNA auf der Bombendrohne soll nach Angaben der Bild-Zeitung mit einer DNA übereinstimmen, die nach dem Brandanschlag auf ein DHL-Logistikzentrum in Leipzig vor 2 Jahren gefunden worden war. Letzte Woche war auf dem Flughafen Leipzig ein Anschlag mit einer Drohne vereitelt worden. Beim tödlichen Unfall im Kerenzerberg-Tunnel von heute Morgen muss der beteiligte Lastwagenfahrer eine Blut- und Urinprobe abgeben. Der 29-jährige Lastwagenfahrer erfasste im Tunnel einen Autofahrer, der dabei tödlich verletzt wurde. Der Autofahrer war aus seinem Auto ausgestiegen, nachdem dieses aus noch ungeklärten Gründen stehen geblieben war. Wie die Kantonspolizei Glarus mitteilt, wurde dem Lastwagenfahrer der Führerausweis abgenommen. Die SBB haben einem Lokführer zu Recht fristlos gekündigt, weil dieser während der Fahrt in einem Buch las. Das Bundesverwaltungsgericht hat eine Beschwerde des Mannes abgewiesen und die Entlassung bestätigt. 3 SBB-Kaderleute beobachteten den Lokführer an einem Abend, wie er mit eingeschaltetem Licht in der Kabine in einen Bahnhof einfuhr. Die Zeugen sahen, wie der Mann ein Buch in der Hand hielt und nach dem Anhalten sowie bei der Weiterfahrt las.
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0: Das Längerickenbach und das Niederhäsli sind wir bei 31 Grad und Oberutzwil meldet 29 Grad im Moment. Die Sonne die teilt sich der Himmel mit grösseren Wolkenfeldern. Vor allem in den zentralen und östlichen Bergregionen sind Regentropfen und Gewitter möglich. Und auch in der Nacht ist Regen nicht ausgeschlossen.
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0: Es staut wegen einem Unfall auf der A3 Chur Richtung Zürich zwischen dem Rastplatz Bergsboden Nord und Murg. Das ist ein Zeitverlust von 20 Minuten. Dann brauchen Sie auf folgenden Strecken länger: Zürcher Nord- und Westring sowie auch beim Brütiseller Kreuz. Auf der A4 zwischen Winterthur Nord und dem Red-Hölzli-Tunnel. Auf der Schaffhauser Strasse A51 zwischen Bülach Nord und dem Kreisel Glattfelde. Über den Seedamm und auch zwischen Brunau und Wiedeke. Dann geht es noch 15 Minuten länger auf der A2 Gotthard Richtung Luzern zwischen Altdorf und Beckeriet. Und 40 Minuten länger haben wir auf der A2 Chiasso Richtung Gotthard zwischen Quinto und Airolo. Und noch eine Info zum Kerenzerbergtunnel, das ist gesperrt noch bis am 7. Uhr heute Abend. Kommt gut und ganz sicher ans Ziel.
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0: Ich hoffe, ihr habt einen guten Wochenstart gehabt für euren wohlverdienten Feierabend sowie auch euren Heimweg. Gebe ich euch jetzt die meiste Abwechslung mit dabei. Ein 90er, den ich richtig liebe, von Big Mountain, Baby, I Love Your Way. Oder auch die 70er Jahre, die sind vertreten bei uns auf Radio Top mit den Eagles noch vor dem Halbi. Der Start macht einen grandiosen 90er von der Donna Luis. Ich bin Corina. Schön, sind ihr mit dabei.
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Schul-Sommerferien, die sind vorbei, zumindest im grössten Teil vom Topland. Und die Schule, jetzt wollte ich einen Ton abspielen, aber die Schulglocke, die hätte gerade nicht wollen auf ihr. Ja, da ist sie gleich noch gekommen, die wunderschöne Schulglocke. Die Schule, die hat wieder angefangen. Im Kanton Thurgau, Schaffhausen und St. Gallen. Ich hatte gestern mit meiner Familie auch vom Thema Schulanfang gehabt. Und dann hat meine Mami gesagt, ja, also, wo sie noch in die Schule sei, habe die Schule im Frühling angefangen und nicht im August. Es ist tatsächlich gar nicht so lange her, dass man in der Schweiz einen einheitlichen Schulstart hat. Früher war es von Kanton zu Kanton unterschiedlich gewesen. Darum hat es im 1989 eine Volksabstimmung gegeben über den einheitlichen Schulstart im Sportsommer. Die Befürworter vom Sportsommer haben gefunden, dann seien die Kinder optimal erholt von der Schule und optimal erholt von der Ferien und bereit für die Schule. Und die Gegner haben gefunden, der Frühlingsanfang sei besser, weil dort auch die Natur erwacht und alles seinen Anfang nimmt. Schlussendlich mit 59% Ja-Anteil angenommen worden. Und darum startet mir seit 37 Jahren nach der Sommerferien ins neue Schuljahr. Der Schulstart, der hat sich geändert im Vergleich zu heute. Aber die Musik, die bleibt die gleiche. Zumindest da bei uns auf Radio Top. Da ist der nächste 90er.

0: Zeit für Feierabend. 2 Minuten vor 17:30 haben wir es bei uns auf Radio Top. Es ist Zeit zum Geniessen, nämlich unseren Non-Stop-Top-Mix. Immer ab 17:30 gibt es 30 Minuten lang Musik ohne Unterbrechung. Und Crème de la Crème mischelt damit bis 18:00. Kylie Minogue, die Madonna, Cutting Crew oder auch der Billy Joel.
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0: Meerstädte, Zuzwil und Schaffhausen sind wir bis 29 Grad im Moment. Die Sonne teilt sich der Himmel mit grösseren Wolkenfeldern. Vor allem in den zentralen und östlichen Bergregionen sind Regentropfen und Gewitter möglich. Auch in der Nacht ist Regen nicht ausgeschlossen. Morgen Dienstag meist sonnig. Temperatur liegt zwischen 31 bis 34 Grad.
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0: Zu uns Auto folgende Meldungen. Stau wegen einem Unfall auf der A3 Chur Richtung Zürich zwischen dem Rastplatz Bergsboden Nord und Murg. Dort haben wir einen Zeitverlust von 25 Minuten. Dann brauchen wir länger auf folgenden Strecken. Auf dem Zürcher Nord- und Westring sowie auch beim Brüti-Sellerkötz. Auf der A4 zwischen Winterthur Nord und dem Ried-Hölzli-Tunnel. Auf der Schaffhauser Strasse A51 zwischen Bülach Nord und dem Kreisel Glattfelde. Dann brauchen wir über den Seedamm Zrappi noch etwas länger zwischen Brunau und Wiedeke sowie auch auf der A1 zwischen dem Neudorf und dem Rosenbergtunnel. Dann haben wir 15 Minuten länger auf der A2 Gotthard Richtung Luzern zwischen Altdorf und Beckeriet und 40 Minuten länger ebenfalls auf der A2 Chiasso Richtung Gotthard zwischen Quinto und Airolo. Und dann noch eine Information zum Kärntner Bergtunnel. Das ist gesperrt noch bis am 7. Uhr heute Abend. Kommt gut und ganz sicher ans Ziel.
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5: Ich bin Birgit Orgler. Die UEFA wirft FIFA-Präsident Infantino in einem offenen Brief Täuschung vor. Drei Dachverbände zeigen gegen Gianni Infantino Zusammenhalt. Europa, Asien sowie Nord- und Mittelamerika erneuern ihre Kritik am Weltverband. Sie werfen Infantino Verantwortungslosigkeit vor und fordern deshalb einen Neuanfang an der Spitze der FIFA. Der FIFA-Präsident wollte auf eigene Faust die Rechte an den Turnieren des Weltverbandes an private Investoren verkaufen. Die Stadtpolizei Zürich hat am Tag vor der Street Parade einen mutmaßlichen LSD-Dealer festgenommen. Am Freitagmittag kontrollierte die Polizei zwei Männer, einer davon hatte Drogen dabei. Er gab an, die Drogen kurz vorher in einer Wohnung gekauft zu haben. Wie die Stadtpolizei Zürich mitteilt, fand sie in der Wohnung einen 41-jährigen Schweizer. Er hatte rund 2200 Portionen LSD sowie MDMA, halluzinogene Pilze und weitere Drogen in der Wohnung. Die Besetzerinnen und Besetzer der Winterthurer Gysi sind der Aufforderung, das Gebäude zu verlassen, bis am späten Nachmittag nicht nachgekommen. Die Liegenschaftsverwalterin Teresta will deshalb morgen Strafanzeige wegen Hausfriedensbruchs einreichen. Bis zu einer allfälligen Räumung seien weitere juristische Schritte nötig, die man jetzt vorbereite, teilte eine Sprecherin von Teresta auf Anfrage von Keystone SDA mit.
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0: Das Wuppenau und das Oberwenningen sind wir bei 29 Grad und die Rülliken meldet 30 Grad im Moment. Es ist ein Mix aus grossen Wolkenfeldern und Sonnenschein. Vor allem in den zentralen und östlichen Bergregionen Regentropfen und Gewitter möglich. Und auch in der Nacht ist Regen nicht ausgeschlossen. Morgen Dienstag dann meist sonnig. Temperaturloch zwischen 31 bis 34 Grad.
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0: Ihr braucht ein bisschen mehr Geduld auf folgenden Strecken. Auf dem Zürcher Nord- und Westring und beim Brütiseller Kreuz. Dann auf der A4 zwischen Winterthur Nord und dem Riet-Hölzli-Tunnel. Auf der Schaffhauser Strasse A51 zwischen Bülach Nord und dem Kreisel Glattfelden. Dann über den Seedamm zu Rapperswil zwischen Brunau und Wiedeken und auf der Oberlandautobahn A15 sowie in der Region St. Gallen zwischen Oberdorf und Winkle. Und dann stehen wir noch auf der A2, Gotthard Richtung Luzern zwischen Altdorf und Beckenried und 3 Kilometer staut's noch auf der A2 Chiasso Richtung Gotthard zwischen Quinto und Airolo. Und dann noch eine Information zum Kärntner Bergtunnel. Der ist gesperrt bis am 7. Uhr Abend A3 Zürich Richtung Chur. Allen unterwegs ganz eine gute Fahrt.
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0: Herzlich willkommen auf Radio Top. Wir chauffieren euch mit der meisten Abwechslung durch den heutigen Montagabend. Mit dabei die wunderbare Whitney Houston, die sich in den 80er und 90er zu einem der grössten Popstars entwickelt hat. Dann aber auch aus den 2000er habe ich Sound dabei von der Vanessa Carlton. Den Start, den machen wir mit dem Roy Orbison. Ich bin Corina. Schönen Feierabend.

0: Das ist Radio Top, auch im Montagabend. Ich bin das Wochenende von einem Bienen gestochen worden. Und ich habe vergessen, wie verdammt weh das da tut. Das ist mir, glaube ich, zuletzt passiert als Kind, wo man einmal barfuß über die Wiese gesprungen ist. Ich hatte das gar nicht mehr präsent, wie das brennt. Ich bin immer friedlich draussen auf der Wiese auf einer Festbank gehockt und dann am Oberschenkel hat es mich genommen. Ich habe dann nur noch den Stachel rausziehen und ich habe dort gar nicht viel überlegt und einfach mit dem Finger, also dem Daumen und dem Zeigefinger, das so rausgezogen, einfach so schnell wie möglich aus Reflex. Und ich sage euch, es ist jetzt noch alles rot. Ich bin fleissig am Fenistil einsalben und beissen tut es mir auch immer noch. Und ich habe mich dann gefragt, ist das normal oder kann man etwas falsch machen beim Stachel rausziehen? Der David Hablützel von der Imkerei Hablützel Schlatt, er informiert uns.
1: Wenn man von einer Honigbiene gestochen wird, bleibt der Stachel in der Haut stecken. Der hat ein kleines Säckchen dran, wo das ganze Gift drin hat. Wenn man den Stachel innerhalb von einer Minute rausziehen kann, dann wird man nicht das ganze Gift drin haben. Und das macht man nicht, dass man mit dem Zeigefinger und mit dem Daumen den Stachel rausziehen will. Mit den Fingernägeln quasi unter dem Stachel so führen und dort so rausziehen. Nicht zusammendrücken. Vor allem das kleine Säckchen, das hinten dran am Stachel hängen tut, tut das nicht zusammendrücken, sonst hängt das ganze Gift drin. Ein Stachel sollte auch nicht drin bleiben, weil so einer pumpt 24 Stunden lang weiter. Und immer daran denken, so ein Insekt braucht immer einen Grund, um sich verteidigen zu müssen. Wenn er den Grund nicht gibt, dann wird er auch nicht gestochen. Ganz einfach.

0: Das ist Radio Top. 2 Minuten vor 6:30. Wir haben jetzt 30 Minuten Musik parat gemacht. Während dem Kochen könnt ihr wunderbar mitsingen zum James Blunt, der Kim Wilde, dem Bryan Adams oder auch der Steve Miller mit dabei bis 7:00. Unser Nonstop Top Mix. Den gebe ich euch gerade nach dem Wetter und Verkehrsupdate.
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0: Ja, wir haben einen Mix aus grossen Wolkenfeldern und Sonnenschein, vor allem in den Bergregionen, heute noch Gewitter- und Regenrisiko. Und auch in der Nacht ist Regen nicht ausgeschlossen. Morgen Dienstag dann meist sonnig, Temperatur noch zwischen 31 bis 34 Grad. Temperaturencheck im Toplands, Kaltenbach 26, Zeuthach 31 und Nesslau 24 Grad.
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0: Es staut noch auf folgenden Strecken auf dem Zürcher Nord- und Westring sowie auch beim Brütiseller Kreuz. Auf der A15 Oberlandautobahn Brütiseller Richtung Uster, zwischen Uster Nord und Uster Ost. Auf der A51 Flughafen Richtung Bülach, zwischen Kloten Nord und Bülach Süd. Dort ist der rechte Fahrstreifen blockiert. Und auf der A51 Schaffhauser Strasse Zürich Richtung Schaffhausen zwischen Bülach Nord und dem Kreisel Glattfelde haben wir ebenfalls länger. Dann verlieren wir noch 25 Minuten wegen einem Unfall auf der A3 Chur Richtung Zürich zwischen dem Rastplatz Bergsboden Nord und Murg. Und dann haben wir noch 3 Kilometer Stau auf der A2 Chiasso Richtung Gotthard zwischen Quinto und Airolo. Und dann noch eine Information zum Kärntner Bergtunnel. Der ist gesperrt bis am 7. heute Abend auf der A3 Zürich Richtung Chur. Kommt gut und ganz sicher ans Ziel.
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7: Ich bin Birgit Orgler. Die UEFA wirft FIFA-Präsident Infantino in einem offenen Brief Täuschung vor. Drei Dachverbände zeigen gegen Gianni Infantino Zusammenhalt. Europa, Asien sowie Nord- und Mittelamerika erneuern ihre Kritik am Weltverband. Sie werfen Infantino Verantwortungslosigkeit vor und fordern deshalb einen Neuanfang an der Spitze der FIFA. Der FIFA-Präsident wollte auf eigene Faust die Rechte an den Turnieren des Weltverbandes an private Investoren verkaufen. Die Stadtpolizei Zürich hat am Tag vor der Street Parade einen mutmaßlichen LSD-Dealer festgenommen. Am Freitagmittag kontrollierte die Polizei zwei Männer, einer davon hatte Drogen dabei. Er gab an, die Drogen kurz vorher in einer Wohnung gekauft zu haben. Wie die Stadtpolizei Zürich mitteilt, fand sie in der Wohnung einen 41-jährigen Schweizer. Er hatte rund 2200 Portionen LSD sowie MDMA, halluzinogene Pilze und weitere Drogen in der Wohnung. Die Besetzerinnen und Besetzer der Winterthurer Gysi sind der Aufforderung, das Gebäude zu verlassen, bis am späten Nachmittag nicht nachgekommen. Die Liegenschaftsverwalterin Teresta will deshalb morgen Strafanzeige wegen Hausfriedensbruchs einreichen. Bis zu einer allfälligen Räumung seien weitere juristische Schritte nötig, die man jetzt vorbereite, teilte eine Sprecherin von Teresta auf Anfrage von Keystone SDA mit.
8: Wetter. Z' Hagenwil bei Amriswil, z' Niederbüren und z' Hallau sind wir bei 29 Grad im Moment. Zu der Sonne an gibt es immer mehr grössere Wolkenfelder. Heute Abend daraus auch Gewitter- und Regenrisiko im Topland, vor allem über den Bergen. Und in der Nacht kann es auch nass werden. Morgen Dienstag dann wieder meist sonnig und heiss. Temperaturloch zwischen 31 bis 34 Grad.
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8: Es stockt noch in der Region St. Gallen auf der A1 St. Margrethe Richtung St. Gallen zwischen dem Neudorf und dem Rosenbergtunnel. Dann haben wir noch Stau wegen einem Unfall auf der A3 Chur Richtung Zürich zwischen dem Rastplatz Bergsbob. Boden Nord und Murg. Dort haben wir 25 Minuten mehr. Und 30 Minuten Zeitverlust gibt es auch noch auf der A2 Chiasso Richtung Gotthard zwischen Quinto und Airolo. Kommt gut und ganz sicher an euer Ziel.
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0: brandneue Folge Top Hoch 3. Und wir haben heute einen Mann bei mir im Studio, den man kennt aus Film, Fernsehen und Bühne, den Mike Müller. Herzlich willkommen im Top Hoch 3.
1: Merci für die Einladung.
0: Du heisst ja eigentlich Michael. Gibt es irgendeine Menschenseele, die dir noch Michael sagt?
1: Mittlerweile nicht mehr. Nein, früher haben es Lehrer gesagt, weil sie einfach die Listen angeschaut haben und so ganz stur haben wollen sein. Aber der Name ist entstanden, ja, da habe ich glaube gar noch nicht können reden. Also, ist nicht meine Erfindung. Da habe ich seit Anfang an. Also, jetzt Mike, meine ich. Und ja, mir ist das gleich. Wenn mir jetzt jemand Michael würde rufen, würde ich auch nicht reagieren.
0: Ich wollte sagen, Michael, wer wärst du, Michael, oder?
1: Keine Ahnung, was das ist, aber ich wäre es dann. Hat aber auch Vorteil auf Reservationsliste Michael Müller. Ich weiss nicht mehr, wer das ist.
0: Mike, Michael, über die Jahre hinweg der Michael ein bisschen verschwunden. Gibt es andere Sachen, die du in deinem Leben so abgeleitet hast, wo...
1: Ich hoffe es, ja. Ich hoffe, dass ich viel schlechte Gewohnheiten abgelegt habe. Vielleicht ein bisschen weniger cholerisch geworden bin, vielleicht ein bisschen geduldiger. Ja, wenn man jung ist, hat man natürlich manchmal Druck und manchmal vielleicht auch zu viel Ehrgeiz. Wobei, ich finde ja, Ehrgeiz etwas Gutes, gerade in unserem Beruf. Aber ich hoffe schon, dass man sich ein bisschen verändert. Aber wirklich an die grossen Veränderungen im Leben leider glaube ich nicht. Man kann sich immer wieder ein bisschen zusammenreissen. So, das finde ich gut.
0: Das klingt so, als wärst du in den jungen Jahren ein richtig impulsiver Mensch gewesen und heute so ein einfach ein geselliger.
1: Ja, so ein gemütlicher, der nicht gerne viel schafft und so. Nein, ich weiss nicht, wenn ich als junger Mensch gewesen bin. Ich bin auch halt auch ein bisschen so gewesen, wie die Leute um mich herum. Oder ich in den Leuten, um mich herum gewesen sind. Dass man ein bisschen ruhiger wird im Alter, ist glaube ich klar. Dass man vielleicht nicht mehr so... Heute, wenn ich zur Nacht heimkomme von den Vorstellungen, 11, 12, 1 am Morgen und im Kreis 5, 7 Leute auf der Strasse, finde ich das immer unglaublich toll. Und gleichzeitig denke ich, oh, cool kann ich jetzt heim. Und muss nicht nur auf Gas oder irgendwo noch immer anstehen und an einem Türsteher vorbei. Das ist ein bisschen der Vorteil vom Alter. Aber als Junge hätte ich das natürlich komplett anders gesehen.
0: Älter werden ja, erwachsen werden nein, oder?
1: Ja, das ein bisschen zu dir. Manchmal ist Erwachsenwerden auch gut. Man muss nicht jedes eigentlich machen, wenn man alt ist. Aber ja.
0: Die Legitimität, also, können sagen, am Samstagabend um 10 Uhr, nein, ich bleibe jetzt zuhause und
1: schaue den Fernseher. Das finde ich
0: super. Das finde ich auch schon wirklich eigentlich ein Privileg, oder? Ja. Als 20-Jähriger kann man nicht nein sagen.
1: Nein, es ist auch ein bisschen, ich glaube, es wäre ein bisschen das Problem, oder? Das ist ja heute, wenn man über die Verwendung, oder wenn man über Fernsehkonsum, Radiokonsum redet, oder? Heisst es immer, ja, die Jungen schauen nicht mehr lineares Fernsehen. Das stimmt, oder? Auch wegen der Devices natürlich, die man hat. Aber ich sage nochmal, also wer zwischen 18 und 26 früher Fernsehen geschaut hat, mit den Eltern, am Freitag, Samstag, da war ein anderes Problem rum. Oder um diese Zeit war man auf der Gas, ist gekommen, schmücken, ist mit dem Hund 25 rumgehetzt, hat, ist rauschorientiert gsi und so. Also es ist mir sicher nicht vor dem Fernseher gehockt. Aber natürlich, der Medienkonsum hat sich komplett verändert. Man kann es einfach schlicht und einfach nicht mehr mit früher vergleichen.
0: Du bist ja Schauspieler und stehst aktuell mit einem neuen Programm auch auf der Bühne, so muss ich sagen. Erbsache. So ist der Titel von dieser Show. Und wie der Titel schon sagt, beschäftigt sich das mit dem was nach dem Tod kommt, kann man so sagen. Wieso ist das ein Thema, wo du gefunden hast, das muss man auf die Bühne bringen?
1: Also ist ein Thema, das ich schon länger mit mir rumgeschleppt habe. Und ich habe früher mal beim Neumarkt, wo ich dort nachtrag, das war Theater Neumarkt, habe ich vorgeschlagen, es wäre doch ein guter Spielzeittitel. Es gibt immer was zu erben. Weil Erben heisst ja nicht nur Geld, Liegenschaften, Fabriken, Bilder, sondern heisst ja manchmal auch eine Tradition, die man muss weiterführen muss. Oder eine Familiengeschichte, die man muss weiterführen muss. Oder auch ein Trauma, das man muss weiterführen muss. Ungewollt oder gewollt. Ich finde den Erben einfach ein spannendes Thema. Und dann habe ich aber Ja, das war eine Zeit nicht mehr so aktuell gewesen. Und irgendwann habe ich gefunden, so ein Erbschaftsprozess wäre eine spannende Sache. Und habe ein bisschen angefangen recherchieren und habe gemerkt, ja, so eins zu eins geht das nicht. Das meiste bei einem Erbschaftsprozess passiert im Schriftverkehr. Das kann man auf der Bühne gar nicht zeigen. Und bin dann aber an einen super Erbrechtler herangeraten. Der Peter Breitschmidt, der war dann gerade frisch pensioniert gewesen. Oder, wie sagt man noch, der Uni? Emeritus war er gewesen, frisch. Und der hat sich Zeit genommen für mich und mir viel geholfen in mehreren Sitzungen, um mal zu schauen, was ist einigermaßen okay, weil ich bin Unterhaltungskünstler, am Schluss ist es ein Unterhaltungsoben. Ich kann da nicht einen Crashkurs in Erbrecht machen und ich weiß auch nicht, wie es wirklich immer funktioniert vor Gericht, aber ich habe natürlich Leute gebraucht, wie ihn, die mir geholfen haben, das zu konstruieren. Und das ist, glaube ich, eine gute Geschichte, weil man kann über sehr viel erzählen, über ein Land, was vererben die Leute, aber auch über Familien. Was ist Liebe, die man nicht erhalten hat? Oder Liebe, die einem gleich war, die man abgewiesen hat? Lebensentwürfe, Eifersucht. Wir könnten eigentlich auch eine Gendergeschichte schreiben, oder? Es gibt immer noch in der Zentralschweiz viele Genossenschaften oder Genossenschaften, die sich nur über das männliche Blut vererben. Das ist eine Frage der Zeit. Bis mal eine junge Juristin findet, so burscht, jetzt längt's. Jetzt gehen wir vom Bundesgericht und dann ist es dann gewesen. Ob schon Genossenschaften eben eigentlich etwas interessant sind, um darüber über Serben nachzudenken, oder? Weil sie sind sehr nachhaltig. Sie tun nichts verschütten. Man tut nicht Serben verklopfen. Und wenn man von Erben redet, redet man immer von der eigenen Schicht, vom eigenen Milieu. Oder bei uns, wo ich jetzt herkomme, Mittelstand, so Bildungsbürgertum, aufstrebend. Wenn man dort mal erbt, macht man vielleicht eine Reise. Wenn man ein Haus hat, hat man so eine Hypothek und man kauft einen Klapf. Heute auch nicht mehr. Dann kauft man ein Carbon-Gravel-Bike. Und in Kreisen, wo wirklich dann Geschäfte rum sind und Fabriken, ist es schwieriger. Wie bei einem Bauernhof. Kann man auch nicht durch vier teilen. Weil das geht dann nicht mehr weiter. Und manchmal gibt es Krach bei ganz wenig Geld. Und manchmal, und ganz viele Fälle gibt es aber auch, muss man sagen, in der Schweiz, wo sich die Leute völlig gütig einigen und sagen, du, also wirklich geteilt durch drei kann man ja das nicht richtig machen. Wir finden irgendeine gescheite Lösung, die uns einfach gut auskommen. Und nicht so blöd im Kopf.
0: Das ist mal wow. Du hast dich wirklich auseinandergesetzt mit dem Thema. Du hast schon sehr viele Sachen jetzt gerade inputet, die ich gerne nachfragen will. Aber bei dem Teilen, und eben, es gibt in der Schweiz auch Familien, die sich auf Augenhöhe können sagen, hey, look, komm, wir lassen den Fünfer stehen. Also, ist das der typisch schweizerische Weg?
1: Oh, das könnte ich nicht sagen. Ich habe mich natürlich mit Erbrechtlern beschäftigt, die sich immer mit schwierigen Fällen beschäftigen. Oder ich habe Peter Bretsch mich einmal gefragt, du, es ist ja schön, dass du so viel Zeit aufwendest für mich, aber wieso machst du das? Hat er gesagt, ja, weißt, Erben ist immer ein bisschen tragisch. Die Fälle, die zum Erbrichter kommen, oder zu einem Oberrichter, wie er es war, oder wo er auch als Professor an der Uni für Erbrecht behandelt, das sind immer tragische Fälle. Von den guten Fällen gehört man nichts. Oder? Das ist wie die Zuschauer im Theater, die nicht so laut lachen und die gerne wieder zuhören. Man gehört sie nicht. Zuhören gehört man nicht, die sind eben leise. Aber auch für die spielt man. Und bei mir ist es auch ein bisschen so, die ganzen vielen Fälle, die easy laufen, die bekommt man nicht mit, aber sie sind, glaube ich, auch statistisch nicht erfasst.
0: Warum ist dir so wichtig gewesen bei diesem Programm, dich so gut zu informieren, zu recherchieren und dir auch professionelle Hilfe zu holen für das Ding? Du willst kein Seich erzählen auf der Bühne, aber nein, letztendlich ist es ja Comedy, oder?
1: Ja, nein, aber ich will auch kein Seich erzählen. Und weißt, das ist ja wirklich etwas sehr Tolles im Theater, dass wenn man geht recherchieren, hat man plötzlich mit Leuten zu tun, wo man sich nicht so dran kommen, oder? Das ist ja auch ein bisschen Glücksfall, natürlich. Bei heute Gemeindeversammlung, dort habe ich nur zwei Recherchegespräche gemacht. Eins mit zwei Gemeindepräsidenten. Einlauen, Frätiken und Kyburg, oder? Die haben ja fusioniert. Die haben sich aber auch über eine Stunde Zeit genommen für mich. Und mit dem Markus Notter, der als Regierungsrat quasi von oben die Gemeindefusionen begleitet hat. Und das ist alles spannend gewesen. Und das ist auf die eine oder andere Art noch eingeflossen. Und wir machen ja zum Teil auch, also mir heisst der Raffi Sanchez, mein Regisseur, mein Bruder Tobi Müller und ich haben ja schon für Recherchenstück gemacht, wo dann wirklich alle die Interviews, die wir machen, die kommen dann auch eins zu eins so auf die Bühne, beziehungsweise alles, was auf der Bühne gesagt wird, ist auch genau so gesagt worden. Wir zeigen es zum Teil dann auch im Video. Das ist jetzt bei den reinen fiktionalen Sachen nicht so streng. Das ist eine Heidenarbeit, oder? Die Recherchenstücke. Aber recherchieren und herausfinden, wo liegt etwas drin für Komik, ohne dass man am Anfang genau weiss, was, das ist so ein bisschen recht luxuriös, oder? Weil man sammelt natürlich viel Ware, die man dann nicht brauchen kann. Man muss sich inspirieren vom Material. Aber ich finde das unglaublich spannend. Ein bisschen wie ein Journalist, aber mit viel weniger Sorgfalt. Nur von Lust getrieben.
0: Und unterhaltsam aufbearbeitet.
1: Am Schluss, ja, hoffentlich.
0: Beim ganzen Thema Erbe habe ich schon seit Jahren eine Frage, die mich beschäftigt. Warum steckt im Wort Sterben schon das Wort Erbe?
1: Das ist eine gute Frage, ich höre es das erste Mal. Ich kann es nicht beantworten.
0: Seit ich es zum ersten Mal gehört habe, kriege ich sie nicht mehr aus meinem Kopf und denke mir so, ja, ist das ein Zufall oder steckt da mehr dahinter? Aber ja, du kannst mir da auch nicht weiterhelfen. Gibt es aber in diesem Thema Erbsachen, Sachen, die du für dich mitnimmst auch im Leben, wo du sagst, hey, das ist so banal, aber es ist so wichtig.
1: Ja, zwei, drei Sachen. Weißt du, aber ich bin jetzt durch das Schreiben von diesem Stück und das Spielen von diesem Stück, das kann man auch für Juristen schauen und so. Es gibt einmal interessante Gespräche, was stimmt nicht im Fall, oder? Ich bin jetzt nicht der Erbrechtsspezialist geworden. Und eben, darum sage ich immer wieder gerne, ich bin Unterhaltungskünstler. Am Schluss stelle ich etwas hin, das geht knapp 80 Minuten. Und das soll die Leute unterhalten. Das ist ein Buffet, wo sich jede und jeder kann bedienen kann, wie er oder sie will. Und das Einzige, was ich jetzt würde sagen, ja gut, das ist vielleicht gescheit, ein Testament zu machen. Ausser man hat jetzt ein Kind, ich habe keine Kinder. Wenn man ein Kind hat, ist klar, dann hat man gesetzliche Erben. Wenn man eine Frau hat, sowieso. Dort sind die Pflichtteile relativ klar. Die Quoten sind jetzt ein bisschen gelockert worden. In meinem Fall, ohne Kind, unverheiratet, ist die Quote 100%. Ich kann machen, was ich will in diesem Testament. Ich habe keine gesetzlichen Erben. Und dann würde ich schon empfehlen, ein Testament zu machen. Das ist relativ schnell gemacht. Einfach um das zu regeln, weil wenn man in einer Beziehung lebt und es putzt einem, ist das auch angenehm, wenn das neu geschrieben wird. Einfach kannst du nur, dass es kein Puff gibt.
0: Aber du sagst, wenn du kein Kind hast, dann macht das Sinn. Wenn man ein Kind hat und es gesetzlich ja irgendwo auch geregelt ist, ist es ein bisschen zum Familiennerven. Aber das letzte Mal.
1: Ja, das sagt eine Figur, sagt das bei mir im Stück, nämlich der verstorbene Vater im Himmel. Nein, sein Hausarzt zitiert ihn und sagt, also ein Testament sei die letzte Möglichkeit, seine Kinder zu ärgern. Und das kann man so sehen. Es gibt ja auch bei den Amerikanern den lustigen Satz, rule out of the grave. Wenn man sagt, oder er und oder sie bekommt das Erbe oder der Erbteil nur, wenn sie oder er das und das macht. Und das ist so ein bisschen der verlängerte Arm aus dem Grab raus. Nicht schlau. Also ein Erbe, wenn man etwas hat zum Vererben, ist es sicher gut, wenn man es bespricht mit seinen gesetzlichen Nachfolgern. Dann kann man ja noch ein bisschen Stiftungen berücksichtigen. Wie irgendwie Tierstiftungen oder Médecins Sans Frontières, ist auch immer eine gute Idee. Noch ein bisschen spenden. Weil Erben ist schon immer ein bisschen gratis Geld, das hat ja nichts mit Leistung zu tun. Und insofern ist das eine ganz schlaue Idee, wenn man da noch ein bisschen Geld verschenkt an Orten, wo man findet, da kann man es gut brauchen.
0: Du spielst 11 Figuren selber auf dieser Bühne während dem Stück. Das finde ich wahnsinnig anspruchsvoll. 11 Figuren können spielen und den ganzen Text sich so können merken. Du in dieser ganzen Linie, also eben, und ich muss die Frage anders stellen, du stehst allein als 11 Figur auf dieser Bühne, mit einem recht komplexen Thema. Gibt es da nie durcheinander in deinem Kopf?
1: Fast nie. Es ist so, dass der Anfang vom Stück, der ein bisschen juristisch ist, ist sehr viel schwieriger gewesen zum auswendig lernen. Den muss ich auch immer wieder repetieren. Wenn ich mal 10 Tage nicht mehr spiele, dann muss ich die ersten 40 Minuten sicher durchsprechen und dann mal genau reinhämmern, weil jetzt sind alle Fehler schade. Und das andere ist, jede und jeder Schauspieler, Schauspielerin sind eitle Menschen. Und wenn du natürlich ein Stück hast, wo du 11 oder 12 sein kannst, glaube ich sogar, aber einer sagt nicht, wo du verschiedene Leute kannst spielen, ist das natürlich attraktiv, oder? Und da kannst du natürlich deine Rampe so raushängen und kannst ein bisschen zeigen, so, schau, so läuft das und so. Und das ist natürlich ein lässiger Vorgang.
0: Zuerst wahrscheinlich auch ein bisschen aus deiner Erfahrung, Fernseherfahrung, noch mit dem Victor Jacobo zusammen oder Victors Sportprogramm, wo du verschiedene Figuren hast können spielen. Was mich jetzt zum Fernsehen bringt, weil man kennt dich ja auch aus der Serie «Der Bestatter». Dort spielst du nur eine Figur. Und die Serie ist eigentlich fertig gewesen. Jetzt kommt demnächst der Kinofilm raus. Wie ist es zu diesem Film gekommen?
1: Der fotografiere gerade irgendeinen Lehrer, wo es ein bisschen langweilig ist, fotografiert da hinten durch bei der die Schüler sind anständig, aber der Lehrer nicht leider. Kannst du mir die Frage nochmal stellen? Das haben wir jetzt gerade abgelenkt.
0: Eben, man kennt dich ja vor allem auch als der Bestatter aus der Serie, Fernsehserie. Ja. Dort spielst du eben nur eine Figur. Und die Serie war eigentlich fertig gewesen, jetzt kommt doch ein Kinofilm raus. Wie ist es zu dem gekommen?
1: Also das ist eigentlich während dem Dreh der letzten Staffel hat der Produzent von der Serie, der Markus Fischer, der auch der Regisseur war von den ersten beiden Episoden in der ersten Staffel, gefunden, komm, wir machen einen Kinofilm. Wir könnten noch mal so viel anderes Zeug erzählen und auf so eine andere Art eine Geschichte um die Bestatterfamilie erzählen. Wir könnten das mit einem Kinofilm abschließen. Und das habe ich an sich eine gute Idee gefunden. Wir haben dann relativ schnell ein paar Sachen gewusst, wie zum Beispiel, wir gehen aus dem Argau raus, weil wir müssen alle Figuren neu belasten und neu unter Druck stellen. Das heisst, die Polizei kann nicht weitermachen als ermittelnde Polizei. Das ist bei jedem Krimi ein grosses Problem, oder? Das ist auch das, was die Schauspieler hassen. Die, wenn sie die Fragen müssen stellen, was haben sie gestern zwischen 7 und 4 abgemacht? Das ist doch ein bisschen langweilig. Es geht allen Krimi-Darstellern so. Ich habe ja die Frage nie müssen stellen. Ich habe immer gesagt, ich habe die einfachste Rolle im ganzen Umzug. Und dann haben wir gewusst, gut, wir gehen aus dem Argau raus. Wir gehen ins Hotel. Weil in einem Hotel kann man einen dunklen Krimi gut erzählen. Und ich habe gesagt, und ich will wieder ein bisschen mehr Bestattungsvorgänge. Das heisst, ein Grab, eine Abdankung und ein Leichenmöhli. Und das haben wir auch drin. Aber der Weg von diesen spärlichen Elementen bis zu einem fertigen Drehbuch ist natürlich lang gewesen. Sehr verschiedene Drehbuchversionen gehabt. Es waren verschiedenste Autorinnen und Autoren an diesem Buch gewesen. Und manchmal haben wir auch gefunden, ja, zweimal gefunden, dann kommen wir zu Lämmers, jetzt ist das so. Hat keinen Sinn, oder? Und am Schluss hat dann aber wirklich das Fernsehen, muss man auch sagen, nochmal einen deutschen Autor hineingeschossen, wo wie wenn du manchmal bei einem guten Gericht am Schluss noch Limettensaft drauf tust und plötzlich musst du, das hat genau gefällt. Und dann hat man ein paar wenige Kniffe und Umkehrungen das Buch ist wirklich so hingeklopft und wir haben gesagt, oh, das ist cool, das machen wir. Und wir haben den Dreh schon zweimal verschoben und schon reserviert gehabt. Mit Covid und so ist alles ein bisschen kompliziert gewesen. Und darum ist das jetzt ein Zeit gegangen. Aber es hat eigentlich keinen Sinn, wenn das Drehbuch noch nicht fertig ist, anfangen zu drehen. Weil wenn man mit Shit in Schnittraum hineingeht, kommt man auch mit Shit wieder raus. Und jetzt sind wir guten Gewissens in den Dreh eingestiegen. Es hat immer noch Schwierigkeiten gegeben. Es hat immer noch Zeug gegeben, die nicht geklappt hat, so wie wir uns vorgestellt haben. Wo man, ja, wenn wir es vorher gewusst hätten, hätten wir Zeit und Geld können sparen. Aber es ist, glaube ich, normal bei einem Film.
0: Ich will sagen, der perfekte Dreh, den gibt's wahrscheinlich nicht, oder?
1: Also wenn es einen perfekten Dreh gibt, dann ist das allein schon der Grund, ein bisschen skeptisch zu werden. Dann stimmt irgendetwas anderes nicht. Es muss auch nicht so sein, dass es auf dem Set immer eitel Sonnenschein ist, oder? Das ist nicht Bedingung für einen guten Film. Es gibt Filme, die habe ich ja schon gemacht, wo man denkt, wow, ist so toll und so. Und am Schluss ist es eine kleine laue Sache. Und es kann sein, dass es auch mal ein bisschen harzt und mühsam ist. Und das heisst dann aber nicht, dass es einen schlechten Film gibt. Also ein Film ist relativ komplizierte Sachen auf sehr vielen verschiedenen Ebenen, auch zu sehr unterschiedlichen Zeitpunkten. Es sind wieder andere Leute im Schnitt, oder im Color Grading, oder bei der Vertonung, bei der Musik, der Musiker ist nie um, oder? Also der, ob schon, dass ich den Musiker sehr gut finde, der hat auch die Musik gemacht, immer von der Serie. Aber ja, das sind dann mal ganz neue Elemente und die müssen alle irgendwie miteinander kiegen. Und das ist, es gibt kein Rezept, das zum Laufen zu bringen, dass es am Schluss wirklich gut ist.
0: Und wahrscheinlich ist es auch noch schwierig, dass alle vom Gleichen reden, oder? Mhm. Eben, du sagst jetzt, die Musik kommt erst nachher dazu, das Color Grading kommt erst nachher dazu. Man steht dort und muss sich einfach mal vorstellen, so müsste es dann eigentlich sein. Also, dass als Team in die gleiche Richtung arbeiten, ist das schwierig?
1: Ja, das ist schwierig. Das ist auch noch, wenn man von einem Projekt redet, wo jetzt noch in weiter Ferne ist, oder? Dann sagen alle, weisst, stell dir vor, es ist wie Shrek. Oder die Schweizer sagen immer, weißt du, es ist wie Big Lebowski. Oder alle Schweizer Produzenten finden Big Lebowski grossartig. Ich übrigens auch, oder? Ich finde es auch grossartig. Aber dann haben alle, super, oder? Aber eigentlich weiss man nicht, von was man redet. Wir reden einfach von einem Film, der allen gefallen hat. Aber wie man so einen Film wiederherstellen kann, oder das Gefühl wiederherstellen, das ist ganz eine andere Frage. Weil Big Lebowski, können wir so nicht nachstellen, oder? Das ist eine ziemlich durchgeknallte Geschichte mit unglaublich toller Musik und Wahnsinns Schauspieler.
0: Wie ist, bist du ein Harmoniemensch? Harmoniebedürftig auf dem Set? Oder muss das Professionalität können zulassen, dass es eben nicht immer harmonisch ist?
1: Also ich finde Professionalität immer wichtiger als Harmonie. Ich finde, wir sind nicht zu alt, um uns wohlfühlen. Wir sind auch nicht Gefühlsspieler, sondern Schauspieler. Innen. Ich finde es nicht so schlimm, wenn es mal eine schlechte Stimmung ist auf einer Seite. Ich finde, man kann auch dann spielen. Das ist auch keine Ausrede zum Schlechtspielen. Manchmal muss man einen kleinen Wollen im Ranzen haben, um gewisse Sachen gut spielen können. Entscheidend ist, dass man gut vorbereitet ist, vielleicht genug geschlafen hat, aber auch locker genug, oder? Man muss eben auch locker sein zum Spielen. Für so auf die Bühne zu gehen zum Beispiel, ist manchmal gar nicht so schlimm, wenn man müde ist, oder? Und dann lässt man es schädern. Oder? Das ist man nicht so kontrolliert. Aber an sich finde ich es natürlich auch lustiger, nach drei Schluss, wenn man zusammensitzen kann, wir waren 3 Wochen in so einem Hotel gewesen, oder? So ein Shabby-Hotel im Val Sinestra hinten, das von Holländern geführt ist, wo sie so billige Ferien machen, nicht wahnsinnig renoviert. Sehr coole Leute übrigens. Coole Lage für uns, toll. Und wenn man dann da zu oben zusammensitzt und ein Glas trinkt und es gut hat, ist mir das natürlich lieber, oder? Also wenn da irgendwie eine schlechte Stimmung und irgendjemand Gift spritzt, ist klar.
0: Aber kein Mast. Schön wär's, aber...
1: Ja, aber das ist jetzt nicht das Problem bei diesem Film. Ja. Das ist schon gut verstanden.
0: Hast denn du die fertige Fassung jetzt schon gesehen, wo ins Kino kommt? Mhm. Und, also du musst nicht viel verraten, aber muss man nicht gesehen haben?
1: Absolut. Schon nur, weil ich Co-Produzent bin und ich brauche das Geld wieder für das nächste Projekt. Nein, ich schaue natürlich, weil Markus Fischer und ich haben wirklich auch über die ganzen Jahre von dieser Serie eng zusammengeschafft und ich bin auch den Rohschnitt schauen und mir hat dort ein Feedback gegeben. Und ja, es ist schon gut, wenn ich den Film jetzt gesehen habe, bevor ich da auf Interviewtour gehe und auf Kinotour. Aber es ist schwierig, einen Film zu schauen, wo man selber mitspielt. Das ist kein Vergnügen.
0: Und viele werden den Vergleich zu der Serie machen. Darf man das, muss man das, sollte man es auf keinen Fall machen? Das ist ja immer auch eine Schwierigkeit. Vergleich?
1: Nein, ich finde, das darf man schon. Also wir operieren ja auch ein bisschen mit der Marke. Der Bestatter, also da muss man nicht rennen, wenn es die Leute mit der Serie vergleichen. Es ist anders als die Serie natürlich, weil man über 90 Minuten ganz grössere Bögen erzählen kann und auch den neuen Schauspielern, die dazukommen, auch grössere Bögen geben kann. Es ist natürlich attraktiver für die zum Spielen. Und es ist auch für uns attraktiver, weil unsere Figuren machen einen grösseren Weg. Sie müssen es nicht in 58 Minuten abgeschlossen haben. Man hat mehr Zeit, man kann mehr zeigen. Und das ist natürlich toll. Das ist auch das, was wir ausnützen wollen. Wenn man dann schon einen Film macht, ein Film ist eine teure Sache, muss man schon ein bisschen wissen, warum man das machen will. Nicht einfach denken, deine Fresse auf 8 Meter aufblasen und das ist dann toll fürs Ego. Das reicht nicht.
0: Es ist eben nicht Plausch, sondern es ist wirklich harte Arbeit.
1: Ja, es ist harte Arbeit, aber es ist auch ein Privileg. Sorry. Also, einen Kinofilm machen ist doch toll, oder? Also, ich will das also, weit weg vom Jammern, oder? Ich habe das sehr genossen.
0: Ja, ich auch immer vor der Kamera. Ja, jetzt habe ich es halt ins Fernsehen geschafft und nicht im Film. Aber
1: immerhin, schau sie auch Kamera an.
0: Schau
1: sie,
0: drei sogar.
1: Ja, stimmt, ja, drei, die dritte Liga.
0: Genau.
1: Ja,
0: die können wir sogar, vielleicht können Sie es zeigen, die können wir sogar bewegen.
1: Oh, ja,
0: ferngesteuert, ferngesteuert. Ja, ja, da siehst du links und rechts. Am 16. April kommt der Film in Kinos. Mhm. Jetzt werden viele denken, der Mike Müller, der Bestatter, Erbe, der hat irgendwie nur den Tod im Kopf.
1: Spitzli hat etwas.
0: Ja, wieso denn?
1: Auch im nächsten Stück, das im Herbst rauskommt, wird auch der Tod wieder eine Rolle spielen. Ich weiss es nicht, ich frage mich langsam selber, ob ich ein bisschen Macken habe. Ich meine, der Tod hat es in meiner Biografie immer wieder gegeben. Jetzt nicht nur durch Todesfälle, solche, die okay sind, und auch ein paar tragische. Und jetzt bei den Interviews kommt es immer wieder, ja, ihr Grossvater war schon Grabsteinverkäufer, stimmt. Meine Mutter, wenn sie heute noch eine Zeitung in die Finger nimmt, dann werden zuerst Todesanzeigen angeschaut. Und dort geht man dann, oder? Dort wird man dann vorstellig, der Grabsteinvertreter. Und ich habe ja auch mal eine kurze Zeit als Totengräber geschafft, in der Gemeinde, wo meine Eltern dort gewohnt haben, wo ich nicht so lange war. Ein paar Gräber ausgeschaufelt, das ist eine strenge Arbeit. Aber ich habe nicht das Gefühl, dass der Tod jetzt übermässig eine grosse Rolle spielt bei mir. Ich interessiere mich ja mehr eigentlich für das Lebendige, für das Vitale, für das Unberechenbare. Darum finde ich auch die Tiere so sehr lustig. Oder? Die machen, was sie wollen und reagieren auf ihre Art und Weise. Das pure Leben, das gefällt mir eigentlich. Aber das spiegelt sich natürlich halt auch im Tod. Und der Tod ist immer etwas Interessantes für die Bühne. Auch für die Komödie. Und ich finde, auch in der Komödie sollte man die schwierigen Themen nicht unbedingt schwänzen.
0: Ich wollte fragen, hat es auch damit zu tun, dass Tabuthema ein bisschen brechen?
1: Oder ich finde ja nicht, dass das Tabu ist. Oder?
0: Ja.
1: Ich finde, der Tod ist etwas Schwieriges. Und es ist ja auch... Also jetzt gerade, wenn wir es jetzt nochmal runterbrechen auf einen Bestatter oder was ein Bestatter oder eine Bestatterin macht, spiegelt es natürlich auch ein bisschen Zeit. Oder? Das ist ja lang, ist ein bisschen krasse Ökonomisierung im Gang gewesen. Heute bei den Alters- und Pflegeheimen kommen die Bestatter ja durch den Haupteingang raus mit dem Sarg, nicht mit dem Warenlift. Wie bei den Hotels immer noch, wo ja viel gestorben wird, gerade in Zürich, oder? Weil die Kombination von aufputschenden Drogen und Viagra ist schlecht. Und dort müssen sie den Warenlift bestatten. Das stinkt nicht gewaltig. Verstehe ich. Mhm. Und wir hat das heute wieder ein bisschen mit Bart auch die Verstorbenen auf zum Teil und so, oder? Das ist wieder ein bisschen zurück zu alten Methoden vom Abschied nehmen und ist sich wieder ein bisschen bewusst. Es ist echt wichtig, dass man Abschied nimmt, wenn jemand gestorben ist, auch als Gesellschaft. Es ist ein Schritt auf dem Weg von der Trauer. So. Ah, Tabu. Aber es ist schwierig. Oder wenn ein altes Grossmütterli stirbt, muss man sagen, ja, das tut uns jetzt weh, aber sie hat ihr Leben gehabt und hat friedlich können gehen, im besten Fall. Oder? Wenn jüngere Leute sterben, von Kindern wollen wir jetzt gar nicht reden, ist es immer tragisch. Und es gibt nichts Verbindendes. Oder? Und es ist schwierig, auch Theologen in den Kirchen kommen ja sackhart an die Grenzen und erzählen eigentlich dann nur noch Quatsch. Es hat Gott gefallen. Ah ja? Danke, tausend. Das ist schwierig zum Verarbeiten, oder? Und das kann man auch nicht in dem Sinn mit einem Verfahren oder mit Tricks oder, das ist ein Schmerz, der ist da. Und der ist schlecht. Und da hadert man auch mal ein Zeitchen.
0: Und ich weiss jetzt ehrlich gesagt auch gar nicht, wenn ich jetzt die Brücke schlagen soll, aber unsere Zeit ist auch durch.
1: Ich hoffe, es ist nicht tragisch.
0: Nein, überhaupt nicht. Sehr informativ, sehr unterhaltsam. Und wer mehr Mike Müller will erleben, eben, du bist unterwegs mit dem Bühnenprogramm. Man sieht dich bald im Kino mit der Bestatter und sonst finden wir alle nötigen Infos auf mikemüller.ch. Ja, das wäre sie, Top 3 von dieser Woche. Nächste Woche an dieser Stelle Sarah Zollinger. Bis dahin, alles Gute, macht's gut. Ciao.
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3: Mein heutiger Gast ist ein musikalisches Tausigsassa, singt seit ihrer Jugend, hat glaube schon alle Musikrichtungen durchgemacht, hat zuerst in einer Band mitgemacht, ist mit zig Künstlern gemeinsam auf der Bühne gestanden und jetzt auch als Solokünstlerin unterwegs. Und ich freue mich riesig, dass sie bei mir hier im Studio ist. Herzlich willkommen, Joël Malli.
4: Hoi.
3: Hoi Joël. Du, wann hat dich eigentlich das letzte Mal jemand Rahel Krebs genannt?
4: Ja, immer Trost. Das ist auch gefühlte 25 Jahre her oder so. Nein, das ist wirklich lang her, weil ich habe ja den Namen auch nicht mehr in meinem Pass. Also ich habe mich wirklich offiziell umtaufen auf Jael. Und von dem her ist Rael, ja, wenn da jemand Rael ruft, ist es so wie, hä? Also es hat wie nichts mehr mit mir zu tun, wirklich so emotional. Es ist ganz speziell.
3: Wieso hast du denn gefunden, hey, ich möchte meinen Namen von Rael auf Jael ändern?
4: Ich habe als kleines Kind «rrr» nicht können sagen. Und dann war alles, was «rrr» war, «hüüüü» war. Biotbiosmeli und so. Und dann hat sich das wie so etabliert, dass wir alle «Jael» gesagt haben. Weil wenn man mich gefragt hat, wie heisst, habe ich auch gesagt «Jael» und nicht «Rael». Und dann irgendwann, ja, wenn dann alle Freunde oder Ehemann und Eltern und alle dir so sagen und die Öffentlichkeit ja so kennt, ja, hat es dann wie Sinn gemacht. Und es ist für mich dann auch, einmal jetzt, glaube ich, eine amerikanische Plattenfirma hat mal ein Flugbillett buchen auf Jael und er ist in meinem Pass noch Rael gestanden und hat eine Serie, also flieg nicht mit einem Billet, wo nicht der richtige Name draufsteht auf Amerika, ich sage dir, das fängt nicht am Zoo.
3: Jetzt bist du erst seit 25 Jahren als Jael bekannt und vor 25 Jahren bist du mit der Band Lunik so richtig durchgestartet. Wenn du jetzt auf die Zeit zurückschaust, was sind so ein bisschen die Highlights, die du hast, oder wenn du eins müsstest auswählen, welches wäre es?
4: Musikalisch, das gibt ganz viel. Also ich habe, Montreux Jazz Festival war sicher für mich ein grosses Highlight gewesen. Und vor zwei Wochen habe ich im Casino Bern mit dem Orchester auch gespielt. Das war für mich auch ein riesiges Highlight gewesen. Ja.
3: Und vielleicht auch abgesehen musikalisch?
4: Natürlich die Geburt von meinen Beinen. Das ist irgendwie so wie, versteht sich so ein bisschen von selber, glaube ich.
3: Und du bist ja 15 Jahre lang bist du ja die Leadsängerin von Lunik, oder? Du selber hast mal gesagt, dass die Trennung eigentlich oder die Auflösung der Band eine der schlimmsten Niederlagen gewesen, die du erlebt hast. Ich habe mich noch gewundert, weil Niederlage, das tönt so wie, als hätte man sich eine Aufgabe wie so gesetzt oder ein Ziel gesetzt und nicht, also fast ein bisschen weniger emotional. Wie hast du das genau gemeint?
4: Hey, es war auch ein bisschen so gewesen, gell? Wir haben, der Luke und ich, also mit Gründer, wir haben ja fast die meisten Songs zusammengeschrieben und sind am Anfang der Band eine Zeit als Paar gewesen. Und er ist die Beziehung auseinander und wir haben beide gefunden, hey, komm, wir kriegen das an. Weil die Beziehung, die wir haben, musikalisch, ist so viel wichtiger und so, wir haben gefunden, wir müssen das ankriegen. Und wir haben wirklich uns beide sehr, sehr Mühe gegeben und sehr viel geredet und sehr viel gelesen und sehr viel gemacht. Und wo das dann einfach wie gleich dann Jahre später eigentlich erst zum Bruch geführt hat, nämlich, hey, wir kriegen es einfach nicht an. Ist das wirklich, bin ich sehr enttäuscht gewesen, einfach von ihm und von mir. Ich habe das Gefühl, hey, es kann doch nicht sein, dass wir irgendwie so etwas Tolles wie die Band jetzt müssen auflösen wegen so doofem zwischenmenschlichem Müll. So. Das hat mich sehr genervt und verletzt. Und also alles, es sind natürlich alle Emotionen gekommen. Wut und Trauer und Nostalgie und weiss nicht was. Und von dem her, ja, ist jetzt umso schöner, dass wir jetzt für mein neues Album 10 Jahre später haben wir jetzt wieder zusammen gearbeitet, mal wieder einen Song zusammen aufgenommen. Er hat ihn produziert sogar für mein Album. Tönt wie Lunik, ist ja logisch. Aber nein, das ist wirklich, das ist cool. Für mich schließt sich so ein kleiner Kreis jetzt mit diesem Album, mit diesem Song, dass wir wirklich jetzt irgendwie wieder es können aufarbeiten und beide gefunden haben, komm, ist cool, so nach 10 Jahren nicht mehr gesehen, merkst du, was wir geschaffen haben mit Lunik, ist toll gewesen und wir sind grundsätzlich nur noch stolz drauf und alles andere ist gar nicht mehr so wichtig.
3: Jetzt, du hast selber gesagt, du bist seit 10 Jahren bist du als Solokünstlerin unterwegs, oder? Stört sich an nichts, dass du immer noch so fest mit Lunik in Zusammenhang gebracht wirst?
4: Nein, das stört mich nicht. Das ist für mich so wie, ich bin auch sehr dankbar dieser Band, sind für mich so meine Wurzeln. Also ich habe dort gelernt, Songs zu schreiben, ich habe gelernt, Musikerin zu sein, ich habe gelernt, auf der Bühne zu stehen. Also eigentlich alles, was ich heute mache, beruflich, habe ich eigentlich in dieser Band gelernt. Und von dem her macht es so Sinn, dass man mich nach wie vor mit Lunik in Verbindung bringt. Und ja, eben, es ist ja nichts, wo ich mich schäme dafür oder so. Ich finde es eine sehr tolle Zeit gewesen. Nicht immer ganz einfach, aber sehr toll.
3: Und ich habe ja ganz am Anfang gesagt, du bist ja so ein bisschen musikalisches Wundertalent. Du spielst ja ein Instrument. Du singst nicht nur ein richtig, sondern du bist ja auch sehr vielfältig unterwegs. Du bist wirklich sehr eindrücklich. Und du bist ja wirklich mit unglaublich vielen verschiedenen Künstlern schon auf der Bühne gestanden. Ich habe da eine Liste gemacht, aber ich glaube, du kannst das viel besser sagen. Was sind die Künstler gewesen, die dich überrascht haben, dass du mal mit denen auf der Bühne kannst stehen, oder die dich wirklich von denen, hey, begeistert haben, sag jetzt einmal.
4: Hey, also ich habe natürlich da einerseits bei verschiedenen Fernsehproduktionen in der Schweiz die Freude und die Ehre mit ganz vielen tollen Schweizer Künstlern auch zusammen zu musizieren, wo man vielleicht eben jetzt nicht würde denken, also dass ich auch mal mit der Beatrice Egli habe gesungen oder dass ich habe mit dem Adrian Stern gesungen. Jetzt im Rahmen von diesen TV-Sendungen, aber auch sonst, also mit dem James Walsh, ehemals Star Sailor, Frontsänger, habe ich zusammen etwas gemacht. Das hat mich dann sehr berührt, auch wie er ist offen war. Und dann auch früher, zu Lunik-Zeiten, waren wir im Studio vom Cardigans-Produzent. Und Cardigans ist für mich eine Band, die ich wahnsinnig lässig finde. Keine Ahnung, Delirium war natürlich sehr toll in Kanada mit dem Schiller, also Christopher von Dylan mit Schiller habe ich in Deutschland gemacht. Da bin ich auch mit ihm auf Tournee gewesen, durch die grossen Hallen. Das waren alles wunderbare Zeiten gewesen, ja.
3: Hättest du das ganz am Anfang von deiner Karriere gedacht, du bist ja zuerst in einer Schulband gewesen, oder? Bevor du mit Lunik so richtig losgegangen ist. Und eben, ich meine, auch dort hast du dich ja musikalisch auch neu gefunden, oder? Also eben, was war es? Trip-Hop, dann so ein bisschen Pop-Rock-Music, oder? Wie würdest du deine musikalische Reise beschreiben?
4: Hey, echt sehr intuitiv. Ich glaube, ich habe mein Herz schlägt einfach für gute Melodien, die berühren und für emotionale Texte, also Geschichten. Und ich merke, bei mir war es immer so, wenn ich eine Anfrage habe, habe ich das Lied gehört und entweder habe ich Gänsehaut gehabt oder also es hat mich berührt und dann habe ich gefunden, ich will dabei sein oder nicht. Oder? Und dann, ja, dann ist das so, dass das halt vielleicht eben mal ein Trance-Stück war. Oder, ja, mit Mich Gerber war zum Beispiel auch sehr ein wichtiger Song für mich. Mit ihm, das hat mich sehr berührt, mit ihm zu musizieren. Und es war wie gar nicht mehr so gewesen, im Sinne von, was ist das für ein Stil, mache ich nicht, sondern einfach, ich höre den Song an und entweder berührt es mich und ich habe das Gefühl, ich kann einen Teil dazu beitragen, dass er vielleicht sogar noch ein bisschen besser wird. Und sonst nicht. So,
3: Gibt es denn auch jetzt Musikrichtungen, die du gerne noch würdest, auch ausprobieren?
4: Ich bin offen. Aber ich plane das irgendwie gar nicht so. Also ich habe jetzt nicht irgendwie etwas, wo ich finde, das muss ich noch machen. Das ist noch auf der Bucketlist.
3: Und hast du also musikalische Vorbilder?
4: Ja, ich glaube, Vorbilder ist wie das falsche Wort. Ich habe Singer-Songwriter, die ich sehr bewundere, wo ich finde, so, hey, wow, wie die jetzt, also ich bin zum Beispiel sehr viel Tina Dico, das ist so eine dänische Künstlerin und ich finde wahnsinnig, wie sie einfach erstens mal ihr Fingerpicking bei der Gitarre finde ich sensationell, Songwriting finde ich super, Texte berühren mich mega, es ist ähnlich auch gleich alte Frau wie ich und das sind so Themen, und dann merkst du, ah ja, genau, so gemein habe ich nicht den Song geschrieben, so. Und dann gibt es natürlich auch einfach so Stimmen, die ich einfach auch finde, so wow, also Björk ist für mich nach wie vor jemand, den ich wahnsinnig toll finde, wie sie einfach ihren eigenen Stil gefunden und macht und durchzieht. So.
3: Und eben vielleicht so ein bisschen zum Thema Erfolg, oder? Ich habe das Gefühl, du hast so viel ausprobiert und irgendwie alles hat irgendwie funktioniert, alles hat geklappt, du bist erfolgreich unterwegs, du hast mehrere Alben rausgebracht. Was heisst für dich jetzt persönlich aber Erfolg?
4: Hey, Erfolg ist irgendwie, finde ich, so wie man es definiert, normalerweise extrem vergänglich. Und ich glaube, man darf sich an dem nicht zu fest halten. Ich merke jetzt eben so nach 24 Jahren Karriere, da hat es mal wahnsinnig Erfolg gegeben mit Lunik und dann nicht mehr so Erfolg und dann hat es wieder ein bisschen Erfolg gegeben. Also es ist so wie, ich glaube, für mich das Wichtigste heute ist, dass ich merke, es gibt effektiv Leute, die seit 24 Jahren meine Lieder hören und mir schreiben, hey, du begleitest mich durch mein ganzes Leben und immer überraschst mich wieder und deine Lieder haben Qualität und bei jedem Album bin ich wieder zufrieden und ich komme wieder an Konzerte. Das berührt mich wahnsinnig, wenn ich merke, dass Leute auch sagen, hey, wow, der Song, der spricht mir aus der Seele und so. Für mich ist das eigentlich der Hauptantrieb, Musik zu machen, dass ich merke, ich habe irgendwie für gewisse Leute irgendwie für einen kurzen Moment vielleicht schnell ihnen das Gefühl geben, sie seien nicht allein mit irgendetwas. Und das finde ich, das ist für mich mein Erfolg, blöd gesagt, wenn ich das herkriege.
3: Ja. Aber du bist schon so lange auch in dem Business drin, eben jetzt 25 Jahre. Hat man da nicht auch einen mega Druck als Künstler? Eben, du sagst selber, es geht auf, es geht oben. Wie geht man mit dem um?
4: Ich glaube, es ist jeder, der selbstständig erwärmt ist, kennt das ein bisschen. Am Anfang von deiner Karriere, wenn das mal da oben war, hast du das Gefühl, so, jetzt habe ich es geschafft, jetzt bin ich safe. Und dann kommt so die erste Welle gegen oben und er ist Hilfe, ja, jetzt ist gar nicht mehr gut, oder? Und dann so nach der vierten, fünften Welle, auf und oder runter, merkst du, aha, hey, es kommt immer wieder das Gefühl, hey, jetzt kommt nichts mehr und niemand interessiert sich für mich, kommt plötzlich wieder etwas, was lässig ist. Irgendwo geht wieder die Tür auf und dann geht etwas zu Ende und du hast das Gefühl, Jesus Gott, jetzt ist alles fertig, wie bei mir vielleicht eben dann zum Beispiel Unik. Und dann ja, geht irgendwo eine andere Tür auf und es geht irgendwie weiter und ich habe dort wie so das Urvertrauen, dass ich das Gefühl habe, wenn ich so Musik mache, dann wird immer wieder die Tür aufgehen und wenn keine mehr aufgeht, dann soll ich auch nicht mehr Musik machen. Also dann finde ich irgendetwas anderes.
3: Könntest du dir ein Leben ohne Musik vorstellen?
4: Hey, im Moment ist es schwierig vorstellbar, weil ich ja mein ganzes Arbeitsleben habe ich nur Musik gemacht. Also ich habe das erste Jahr, ich habe ursprünglich mal den Semmer gemacht, also den Lehrerinnen-Semmer. Ich wäre eigentlich Primarschullehrerin ausgebildete. Aber ich habe im ersten Jahr nach dem, also mit 20, habe ich kurz ein bisschen Stellvertretung gegeben. Also ich habe einfach nur Musik gemacht. Oder? Und von dem her ist es schwierig vorstellbar, etwas anderes zu machen, weil ich einfach das jetzt kenne. Ich habe ein bisschen Schauspieler noch. Das könnte mich vielleicht auch noch wieder reanimieren, ich weiß es nicht. Aber hey, also ich glaube, ich würde immer irgendwo etwas finden, was mich glücklich machen würde. Ich habe das Gefühl, so Glück und Erfolg kommt dann von innen raus.
3: Und jetzt seit einer Woche oder, ist ja dein neuestes Album draussen, das Midlife. Und du hörst nicht auf uns auf zu überraschen. Dort ist eben auch ein Song drauf auf Mundart. Wieso hast du dich entschieden, jetzt auf einmal nach 25 Jahren einen Song auf Mundart zu machen?
4: Ja, es ist ein bisschen typisch, gell? Aber ja, nein, ich habe lange gemerkt, es ist auch gell, ich habe bei diesen gewissen Fernsehformaten, die ich jetzt auch nicht so namentlich erwähne, an einer anderen Station, viel Covers gesungen auf Mundart. Ich habe dann ein Kinderalbum rausgebracht namens «Sensibeli» auf Mundart und habe einfach gemerkt, dass mein Publikum effektiv als Bedürfnis hat, mich so zu hören und das schön findet und findet, ah, jetzt verstehe ich dich noch ein bisschen besser und es berührt mich noch ein bisschen mehr und das hat mich schon auch irgendwie berührt. Und motiviert, das mal zu probieren, dass ich halt vielleicht auch mal für Erwachsene so einen Song auf das Album tue. Und ja, ich glaube, ich hatte dort früher so irgendwie so wie eine komische Blockade gehabt, weil für mich hätte Musik Englisch sein müssen. Und das hat jetzt eben über die Zeit und das Arbeiten mit verschiedenen Künstlern jetzt das wirklich aufgelöst. Und jetzt, ja, jetzt ist der IT drauf, wo für mich jetzt echt auch sehr ein wichtiger Song geworden, eben weil er wirklich um das Gefühl von sich manchmal fremd fühlen auf diesem Planet, als Hochsensible, beschreibt. Und das ist ein Thema, das mir sehr am Herzen liegt.
3: Wann hast du gemerkt, dass du hochsensibel bist? Oder in welchem Moment fühlst du dich wie so ein bisschen fremd auf diesem Planeten oder auf unserem Planeten?
4: Gemerkt, dass ich hochsensibel bin, habe ich, als ich das Buch gelesen habe, das ist, wann war das? Vor etwa 8 Jahren. Ja. Und es war einfach so eine riesige, merci Offenbarung. In dem Sinne, jetzt verstehe ich, warum ich mich mein halbes Leben immer habe gefühlt wie ein Freak. Einfach wie wirklich, hey, nein. Und das war schon in der Schulzeit. Ich glaube, wenn man hochsensibel ist, oder wie man heute sagt, erhöht neurosensitiv, es klingt ein bisschen schöner und ein bisschen positiver, dann merkt man das zuerst mal mit der negativen Seite davon. Das heisst, du bist halt schneller müde, schneller überreizt, du hast irgendwie Mühe mit Sachen, die anderen Leuten Spass machen. Du hast Mühe mit grossen Menschengruppen, Lärm, brauchst mehr Zeit zum Regenerieren für dich selber. Und das ist wie am Anfang, jetzt so in einer Peergroup als Teenie, natürlich bist du echt der Obertepp, oder? Also hast du so das Gefühl, nein, stehst am Rand und das war für mich das Erleben gewesen, ganz lang. Ich bin falsch, irgendetwas funktioniert bei mir verkehrt, ich komme nicht raus. So. Und als ich dann erfahren über die Hochsensibilität, war es einfach so gewesen, ach, merci, okay, ich bilde mir das nicht nur ein. Und ich kann es jetzt in Worte fassen und ich kann jetzt lernen, wie kann ich mit dem umgehen, dass ich mein Leben kann schön, also so führen, dass es mich glücklich macht und dass ich nicht ständig das Gefühl habe, ich bin am falschen Ort.
3: Was heisst denn das genau, hochsensibel sein?
4: Hochsensibilität, also im Prinzip eben erhöht Neurosensitivität ist sich schon besser beschrieben. Also Nervenendinnen, also, oder warte mal, das ein bisschen vereinfacht sagen. Sagen wir mal so, im Hirn hat man Empfänger, die über die Sinne Sachen wahrnehmen, Reize wahrnehmen. Und normalerweise tut unser Hirn

0: gehe ans nächste Interview, ich gebe Gefühl von mir, also es sind so sehr eigentlich intensive Reize, die kommen, dann gehst du heim, dann ist ein Baby, das schreit, also es ist so wie ja, du musst echt wie lernen, wo kann ich schnell mir meine Insel schaffen, wo kann ich schnell quasi die Filter wieder ein bisschen zutun, für das ich wieder kann zu voller Blüte erstrahlen, sage ich jetzt mal. Und mich mit Leuten umgeben, die das verstehen, und mich an Orten bewegen, wo ich wohl bin, wo das geht.
1: Ja. Ich glaube, die Erkenntnis ist ja wie das eine, aber wie hast du nachher mit der Erkenntnis können leben, beziehungsweise wie hast du gelernt, damit umzugehen?
0: Du, es gibt dann schon so grundsätzliche Sachen, wo man weiss, wo man sagt, dass zum Beispiel gesunde Ernährung, Sport, Spaziergänge im Wald, frische Luftbewegung, so gewisse Sachen, eben auch Zeit für sich, zum Regenerieren, dass es sehr wichtig ist. Ritual, also so, ja, eine Zeit lang wirklich sehr so krass, wirklich so am Morgen aufstehen, dann meditieren,
1: so. Das geht mit Kindern wahrscheinlich jetzt nicht mehr so gut, oder?
0: Und wenn du natürlich eine Mutter bist, ist es ein bisschen schwieriger. Von dem her, ja. Aber du kannst effektiv gewisse Sachen halt nervig lernen, wo du merkst, hey, so kann ich mir helfen in so einem Moment. Das ist zum Beispiel, ich habe jetzt kürzlich auch so etwas erlebt, wo jemand auf der Straße mich so hat aggressiv angesprochen. Und bei mir, das ist dann wirklich krass, bei mir, das ist mir dann wirklich elendig schlecht und ich fühle mich so, wie man sich fühlt, kurz bevor man krank wird. Also so Kopf, ein schwerer, heisser Kopf, fiebrig fast so. Und dort habe ich dann, zum Beispiel bin ich dann heimgegangen und habe dann so eine Übung gemacht, die ich gelernt habe, wo man wirklich so sich selber fragt, habe ich irgendwelche Fremdenergie in mir drin und ich, ja, okay, wo ist sie? Und sie lokalisieren im Körper und sagen, gut, und die ist wirklich jetzt wieder zurück dorthin, wo sie ist hergekommen, weil die hat nichts mit mir zu tun. So ein bisschen so serige Wesen, so Sachen, die man kann lernen kann. Oder zum Beispiel die Aussenseite nachgehen vom Körper, zum Spüren, wo bin ich, wo ist die Außenwelt. Also es klingt jetzt mega so ein bisschen esoterisch, aber es ist effektiv die Sachen von funktioniert jetzt zum Teil bei mir. Und dann war es zum Beispiel auch so, gewesen, dass ich wieder heimkam und dann ist mein Baby da auf ihrer Decke gelegen und ich bin knappe Minuten neben ihr gehockt und dann ist es mir wieder gut gegangen, weil eben ich ihre Energie auch aufnehmen durfte. Und das darf man nie vergessen. Oder man redet bei Hochsensibilität meistens über so ein bisschen die schwierigen Seiten, aber es gibt auch ganz viele schöne, wie eben, dass man kreativ ist, dass man empathisch ist, dass man sehr gute Intuition hat und der wirklich darf folgen. Also wenn man so ein Bauchgefühl hat, das sagt, da musst du durch, dann ist das meistens richtig. Ich habe schon gelesen, dass gewisse Leute haben das Gefühl gehabt, Hochsensible können die Zukunft vorausschauen. Das glaube ich nicht. Ich habe das Gefühl, es hat vor allem mit dieser Intuition zu tun, dass man einfach, wie ich glaube, recht ein gutes Gespür hat im Raum, zum Beispiel auch von Stimmungen zwischen Menschen und dass man dann vielleicht dann zum Beispiel kann, wegen dem eine Deeskalation von einer Situation oder wie schon im Vorfeld, bevor etwas eskaliert, vielleicht kann hergehen und sagen, hey, wow, irgendwie bad vibes, kommen mal auseinander und so. Und das ist eigentlich, es hat noch etwas Lustiges, was mir gerade in den Sinn kommt, dazu dann habe ich fertig gesagt, aber es gibt effektiv, es hat eine Studie gegeben, wo sie mal im Tierreich gibt es das so, es gibt hochsensible Tiere und nicht hochsensible Tiere. Und dann haben sie die hochsensiblen Tiere rausgenommen und nur die nicht hochsensiblen, sie glaube Heuschrecken zusammengelassen und die haben sich am Schluss aufgegessen gegenseitig. Von dem haben sie das Gefühl, es braucht uns Hochsensible, für dass der Planet friedlich bleibt. Und das ist doch etwas Schönes.
1: Zum IT, der wechselt.
0: Genau, ja, nein. Aber du wirst staunen, wirklich, wo der Song ist rausgekommen. Ich habe sehr viele Zuschriften bekommen von Leuten, die gesagt haben, oh, wenn sie dich dann holen mit dem UFO, kommst du bei mir auch noch schnell vorbei. Also wir bräuchten recht ein grosses UFO.
1: Jetzt, du hast zuerst mit 30 herausgefunden, dass du hochsensibel bist. Du hast mir jetzt vorher gesagt, dein Sohn sei auch hochsensibel. Da kann man eigentlich als Mutter kann man schon ganz anders aufs Kind eingehen, oder? Und das irgendwie den Umgang ihm zu lernen, hätte das vielleicht auch so ein bisschen geholfen? Oder merkst du jetzt so bei ihm, hey, er kann das viel besser irgendwie...
0: Auf alle Fälle. Also er hat gerade von Anfang an von mir halt einfach gelernt, weil ich es ihm ja logischerweise so vorlebe, dass man zwischendurch eine Pause braucht und dass man sich die darf und soll nehmen. Und das ist jetzt für mich mega schön, dass er schon als sehr kleiner Bub, also er ist jetzt erst 5, er ist jetzt auch noch klein, aber schon mit etwa 3 oder so, hat wirklich zum Teil einfach die Decke genommen und irgendwo sich hat eine Hölle gebaut oder ein Bühne. Also so wie er gemerkt, wenn er eine Auszeit braucht oder auch jetzt, wenn er vom Kindschi heimkommt, sagt er manchmal noch vor dem Mittag, Mama, darf ich schon meine
2: Immer so wieder im Promi-Bereich, gerade wenn jemand viel Geld hat, werden die Geschichten schon eher skurriler oder wenn es um Politiker oder Spitzensportler geht und das bleibt dann auch geheim.
3: Ich habe das Gefühl, bei Prominenz ist es ja auch schwieriger, denn ein Alibi

0: aufrechtzuerhalten, weil man mehr über die Person weiß wahrscheinlich. Oder ist das nach 20 Jahren alles kein Problem mehr?
1: Ja, wir machen da auch keinen Unterschied, ist das ein prominenter Fall oder nicht. Wir recherchieren sowohl als auch immer sehr, sehr genau und da finden wir immer eine Lösung. Genau. Also ob das jetzt prominent, ja, das klappt auf jeden Fall immer.
0: Abgesehen von Prominenz oder nicht, was sind das für Menschen, die bei euren Dienstleistung beziehen? Die müssen ja tatsächlich keinen anderen Weg mehr sehen. In welchem, was für einen Zustand im Leben, wo stehen die?
1: Naja, ich sage jetzt mal, ich mag das Wort normal nicht, aber ich sage, das sind ganz normale Personen, so wie du oder ich, die halt in irgendeiner Notsituation kommen. Angefangen von Pärchen, wo jemand krankhaft eifersüchtig ist, wo du aber weißt, dass das gar nicht berechtigt ist und dein Partner halt eben das nicht einsieht. Und ja, da eben Probleme auftauchen. Das sind so, ja, so Klassiker.
0: Auch die Detektivarbeit, oder?
1: Mhm. Ja. Ja, auf jeden Fall, weil wir müssen viel recherchieren. Es gibt natürlich, was ich ganz besonders auch spannend finde, sind so Lockvogel-Aufträge, wo man halt schaut, ja, ist da bei den Zweifeln was dran oder wie schaut das aus? Und dann gibt es dann halt auch so Aufträge, wo man halt auch mit Detektiven zusammenarbeiten.
0: Du hast gerade Lockvogel gesagt, ja. Da kommen wir gerade, verstehen Sie Spass im Sinn, oder? geht da so ein bisschen ins Gleiche rein, oder? Man will eigentlich jemanden, blöd gesagt, auch ein bisschen in die Pfanne hauen, oder?
1: Ja, oder man möchte jemanden überraschen und muss dann halt ein bisschen recherchieren, so wenn es zum Beispiel um Heiratsanträge geht oder um tolle Überraschungen für unsere Mitmenschen eben.
0: Jetzt hast du etwas mega Spannendes gesagt. Oder? Bis jetzt hat man immer gesagt, ja, Alibi ist schon negativ behaftet und es geht immer nur um irgendetwas decken. Aber es sind eben auch die schönen Seiten, eben Überraschungen, Hochzeit, Geburtstagsfest und so. Also ihr geht in die Richtung wie auch in die Richtung. Oder? Was ist aufwendiger? Wo stecken mehr Emotionen drin bei der Umsetzung?
1: Dadurch, dass es uns immer nur zum Wohl unserer Kunden geht und Kundinnen und ihnen genauso, haben wir natürlich sowohl als auch Emotionen. Das kann sein, wenn wir eine Ehe gerettet haben wegen irgendwelchen unbegründeten Missverständnissen, dass da natürlich bei den Kunden emotional viel abgeht, ist ganz klar. Aber genauso bei Familienfeiern, wo man weiß, okay, da ist jetzt etwas Positives passiert, dass da Freude hoch 10 ist, ist auch ganz klar, ja.
0: Auf der positiven Seite sind aber wahrscheinlich die gesetzlichen Rahmenbedingungen viel offener als auf der anderen Seite, oder? Also kannst du wahrscheinlich bei einem Hochzeitsantrag viel mehr machen, als wenn du jemanden müsstest decken. So.
1: Ja, da sind wir auch wieder so im Schwarz- oder Weiß-Bereich drinnen, weil es gibt so viele unterschiedliche Möglichkeiten und da sind unsere die Kundenwünsche auch immer individuell.
0: Eine Dienstleistung, die es bei euch auch gibt, ist, und jetzt kommen wir wieder ins Negative, Rache. Oder die Rachesucht der Menschen ist ja zum Teil wahnsinnig gross. Was muss man sich darunter verstehen? Also wenn euch jemand anruft und sagt, ich will mich rächen. Habe ich auch vorher gesagt, verstehen Sie Spass, geht auch in die Richtung, oder der hat es verdient, jetzt auch mal hops genommen werden. Aber von was reden wir da bei euch?
1: Also da möchte ich zu Beginn auch sagen, es wird auf jeden Fall niemand geschädigt. Also es wird niemand verletzt, es wird niemand geschädigt. Und auch diese Fälle schauen wir uns genau an, um was geht's und ja. Dann schauen wir uns an, was es halt für Möglichkeiten gibt.
0: Das heisst konkret, also eben Gewalt und so, das machen wir nicht, körperliche Gewalt, Verletzungen, all das nicht. Also es ist alles in einem Bereich rein, wo ihr sagt, das ist tolerierbar, zumutbar.
1: Genau, also es gibt immer wieder so Fälle, dass man mit Nachbarn zum Tun hat, die einen terrorisieren und dann meldet man den Nachbarn wegen Lärmbelästigung oder wegen ja verschiedenen anderen Sachen und dann heißt es halt, ja, blöd laufen, da kannst du halt gar nichts machen und dann musst du eine Situation quasi nur aussitzen. Und für das gibt's unsere Agentur und da gibt's halt auch Fälle von A bis Z, wo es dann halt einfach sonst keine Lösungen gibt. oder viele Belästigungsfälle hat man auch, dass Frauen oder auch Männer sich Hilfe suchen und dann heißt, naja, solange nichts passiert ist, können wir ihnen nicht helfen und diese Personen wenden sich dann halt auch an uns.
0: Also eigentlich dort, wo die Polizei nicht helfen kann, dann geht man den Weg zu euch, oder?
1: Jetzt stell dir mal vor, du hast einen Stalker und oder sonst irgendjemand, wo der halt einmal auflungert und auflauert und die dann halt belästigt. Für solche Sachen gibt es dann halt auch unsere Agentur, genau. Ja.
0: Dann kommt man ja zu der Umsetzung. Dann muss ja irgendwann muss man sagen, gut, wir machen das so, so und so. Mhm. Und dann muss man ja ein sehr kreatives Team haben, wo unkonventionelle Wege gerne einschlägt. Was sind das für Menschen, die mit dir zusammen arbeiten?
1: Man hat total lässige Persona, wirklich. Wir sind ganz kreative Köpfe. Wir arbeiten auch mit ganz vielen Schauspielern zusammen. Also wir haben ein Schauspielernetzwerk von über 2000 Personen, auf die wir zurückgreifen können. Oder mit Firmen, echten Firmen, die uns da auch unterstützen. Und da schauen wir uns dann halt immer an, was so halt gerade gebraucht wird. Natürlich haben wir auch Experten vom Bundesheer, von der Polizei oder von anderen spannenden Bereichen, die uns da halt tatkräftig unterstützen und schauen, wie wir da was lösen können.
0: Wie ist die Kontakt? Du hast es gerade gesagt, auch Polizei und so, das sind Partner von euch, die arbeiten miteinander und so. Aber wenn ihr denen anruft, der Polizei, und erklärt, was ihr macht, was sind da amigs die Reaktionen? Also eben, euch kennt man jetzt, aber so vor ein paar Jahren noch, wie sind da die Reaktionen gewesen? Also ich stelle mir vor, wenn ihr der Polizei ruft, wir brauchen eure Hilfe für das, das und das, dass es erstmal Stille ist am Telefon.
1: Das stimmt schon. Da geht es ja auch nicht darum, dass wir beim Posten anrufen, sondern dass wir uns dann halt einfach in verschiedenen Fällen ab und zu mal einfach mal einen Ratschlag holen.
0: Aber die Verwunderung war nie gross gewesen bei denen. Ich fand, was macht ihr?
1: Teilweise schon, doch. Aber das sind ja nur auserwählte Personen.
0: eben, wie gesagt, es sind unglaublich kreative Leute, die bei euch arbeiten. Mir hält jetzt ein bisschen Wunder, das schauen wir dich mal noch schnell ein bisschen genauer an. Wenn man das macht, was du machst, was hat man denn für ein Umfeld? Wie reagiert das Umfeld, wenn man weiss, hey, Lisi, die schaut einem ganz genau auf die Finger und die kennt jeden Trick, die durchschaut jede Lüge. Wie reagiert das Umfeld auf dich, wenn du sagst, was du machst?
1: Naja, im ersten Moment war das natürlich schon so ein Wow-Moment, was machst denn du jetzt? Allerdings, jeder, der mich kennt, weiß, dass es mir ganz wichtig ist, dass persönliche Bedürfnisse eben auch erfüllt werden, so dass man wirklich in Leichtigkeit leben kann und auch glücklich leben kann. Und ich würde jetzt nie auf die Idee kommen, zu meinem Umfeld analysieren. Ganz im Gegenteil. Privatleben ist Privatleben und die wissen halt alle, wie ich, ja.
0: Also du hast auch nie, es hat sich auch nie das Misstrauen gegenüber deinem Umfeld entwickelt, weil du, und ich kann mir vorstellen, du kriegst die wahnsinnigsten Anfragen jeden Tag und so. Also irgendwann muss man denken, die ganze Welt spinnt, oder? Also entwickelt sich da nicht auch ein gewisses Misstrauen deinem Umfeld gegenüber, wo du findest, das Verhalten kenne ich irgendwie so, das kannst du wirklich trennen?
1: Das kann ich trennen, ja, auf jeden Fall. Und mein Umfeld kennt mich auch und was wie gerade ich bin und wenn ich über etwas nicht sprechen will, dann spreche ich über etwas nicht fertig.
0: Wahrscheinlich ist die Enttäuschung viel grösser, weil alle jedes Jahr eine Überraschungsparty erwartet und dann ja, nichts gemacht, oder? Weil kannst du es gut vertuschen. Hast du die Dienste, die ihr anbietet, da schon für private Zwecke genutzt? Oder ja?
1: Für mich persönlich, meinst du? Ja, tatsächlich, wo ich angefangen habe, habe ich auch schon mal ein Seminar genützt, zu mir Auszeit nehmen, weil ich die Auszeit einfach braucht habe für mich selber, zum ja wieder mal entspannen und einen klaren Kopf kriegen. Und dann funktioniert das wunderbar.
0: Jede Aktion kommt ja mit einer Reaktion. Habt ihr schon ein Projekt umsetzen, wo gar nicht funktioniert haben, die völlig in die Hose sind und eigentlich das Problem noch verschlimmert hat. wie funktioniert so ein Ablauf? Und dann ist es irgendwann fertig. Was passiert denn, wenn es nicht so rauskommt, wie ihr es erwartet habt?
1: Mhm. Das ist tatsächlich noch nie passiert, weil, wie gesagt, wir arbeiten mit extrem vielen Profis zusammen, mit vielen Partnerfirmen, mit vielen Partnerunternehmen und Schauspielern. Und dass ein Fall in die Hose gegangen ist, das ist noch nie vorgekommen, weil es eben so ein Netzwerker ist aus professionellen Mitwirkenden.
0: Hat ja auch etwas mit Psychologie zu tun, oder? Zu wissen, zu einschätzen, wie tickt der Mensch und dann kann sie die Richtung gehen oder kann sie die Richtung gehen. Ich gehe mal davon aus, sie arbeiten auch mit Plan A, B und C, oder? Also wenn Plan A im ersten Schritt nicht funktioniert, dann kommt irgendwie ein zweiter Schritt in Kraft.
1: Nein, eigentlich auch nicht.
0: Ah, gut, okay. 100%ige Trefferquote.
1: Es gibt natürlich einen gewissen Spielraum, wo man flexibel ist und das wird dann auch gleich mit dem Kunden oder mit der Kundin besprochen, was es da so für Optionen gibt. Und dann haben wir halt genau der Bereich, wo wir sagen, okay, das ist der Plan. Und dann kurzfristige Sachen, die sind sowieso immer ganz simpel und langfristige Sachen. Das ist dann wie beim Baseball, dass man halt einfach auf die nächste Base geht und dann schaut, wie schaut's aus und dann wieder auf die nächste Base geht. Und dann ist das wirklich strukturiert, übersichtlich, klar und 100%ig gelingsicher.
0: Ihr könnt ja auf ein grosses Netzwerk zurückgreifen. Mhm. Wir sind ja eben nicht nur in der Schweiz tätig, sondern auch international. Ihr könnt auf ganz grosses Wissen zurückgreifen. Gibt es aber Unterschiede nach Region, Sprachregion, dass die Leute einfach auch anders ticken? Merkt ihr, da sind die jetzt eher in so eine Richtung und da sind die jetzt eher in so eine Richtung? Und wie könnt ihr davon profitieren?
1: Mhm. Ja klar, pro Region ticken die Menschen anders und da ist es auch so toll, dass wir halt überall Mitarbeiter oder besser gesagt freie Mitarbeiter auch sitzen haben. Weil jetzt stell dir mal vor, du hast jetzt zum Beispiel einen Partner oder Partnerin von einer anderen Kultur, da hast du so viele Unterschiede, wo man halt auch drauf achten muss, sei das bei der Sprache, beim Verhalten und auch vor der Gegebenheiten. Und da profitieren wir natürlich auch sehr.
0: Wo kommst du im ganzen Prozess zum Einsatz? Also wo bist du, machen bei euch alle alles? Oder wie sieht so ein Arbeitsalltag aus bei dir?
1: Wir kriegen täglich so viele Anfragen rein. Das heißt, mein Job ist auch, dass ich mal mich um unsere Kunden und Kundinnen kümmere und mal schauen, was geht's eigentlich. Das koordiniere, die richtigen Schauspieler auch aussuche, die Projektbesprechungen mache. Schau, dass das Ganze eben ein riesengroßer Erfolg wird für unsere Kunden und Kundinnen.
0: Jetzt machen wir schnell den Kreis zurück. Wir haben ja ganz am Anfang auch über Dokumente geredet.
1: Mhm.
0: Wenn man bei euch auf die Homepage geht und schaut, was ihr alles anbietet, und der Katalog ist relativ gross, dann bin ich eben auf den Punkt gekommen, Dokument. Und da frage ich mich, was heisst das? Heisst das Dokument fälschen oder Dokument? Ja, von was reden wir da in der Regel?
1: Also wir machen keine Dokumentenfälschungen. Die Dokumente, die wir mit denen wir es zu tun haben, die sind eben nicht für Behörden oder für Sozialversicherungen oder sonstiges zu gebrauchen, sondern wirklich für einen privaten Zweck, also wie so Schulungsmaterial. Ein Beispiel, wo das öfters in den Einsatz kommt, gerade während Corona hat ja zum Beispiel OnlyFans so zugenommen, oder? Dass sich einige gedacht haben, boah, jetzt verdiene ich mir was dazu und ich möchte aber nicht, dass das irgendwie bekannt wird. Und dann gibt's halt Lohnzettel zum Beispiel. So dass das die Person, die jetzt da bei OnlyFans mitmacht, halt einfach ein wasserdichtes Alibi hat und den Job ausüben kann.
0: Also quasi eine neue Identität, aber wo nur für so den Zweck eingesetzt wird. Also Social Media im Generellen, damit die das Gefühl haben, ja, die Person gibt's wirklich, oder?
1: Nein, jetzt stell dir mal vor, du lebst zum Beispiel mit der Mama zusammen und du machst irgendeinen Job und denkst da, puh, ich mache das, damit ich meine Familie versorgen kann, ich mache das, weil es mir Spaß macht und weil es mir gut tut. Und dann ist es halt so ein Bereich und komisch, es kommt dann halt irgendwie nie irgendwie ein Lohnzettel nach Hause. Und dann kriegst du halt einfach da die Lohnzettel, dass dein Umfeld halt auch nicht Angst hat, dass du jetzt zum Beispiel arbeitslos bist. Und deine Position oder halt dein Vorgehen oder sagen wir so, dein Vorhaben einfach geschützt wird und dein Umfeld damit auch geschützt wird, damit sie sich auch keine Sorgen um dich machen.
0: Eben, ich habe am Anfang gesagt, und ich hoffe, du verzeihst mir das, wenn ich sage, vielleicht ist es nicht so seriös, aber das, was wir jetzt hören, ist, also euch ist der Mensch wirklich mega wichtig und der Schutz von der Personen und das eigentlich in allen Bereichen. Ihr wollt Leute helfen, die an einem gewissen Punkt selber nicht mehr weiter wissen. Das ist noch wichtig zum sagen, oder? Also es ist top seriös sogar.
1: Es ist top seriös auf jeden Fall, ja. Vor allem, es ist so vielseitig und vielfältig. Im ersten Moment hat man nämlich immer irgendwie nur was Negatives im Kopf, aber wenn man genau hinschaut, merkt man, dass das einfach wirklich wichtig ist, damit man sich einfach ja frei entfalten kann, sich den Freiraum nimmt, den man so dringend braucht, damit man da ja die Leichtigkeit zurück ins Leben kriegt, die Entspannung zum sagen, puh, Gott sei Dank gibt es da jemanden, an den ich mich wenden kann, weil ich weiß nicht, was ich sonst machen kann.
0: Ich habe mich eben noch die Frage gestellt, Menschen, die bei euch kommen, die zum Beispiel ein Alibi brauchen, die sind ja in der Regel schon in einer Situation, wo sie sehr einen grossen Druck verspüren. Mhm. Wenn jetzt aber jemand schlecht ist, ein bisschen im Lügen oder so, steigt dann nicht der Druck auf so eine Person noch mehr, weil er da jetzt nochmal, keine Ahnung, ein Zweitleben zum Beispiel durch euch kann sich aufbauen und wie zwei Menschen, ja, muss sein. Ist es nicht dann die Gefahr hoch, dass die Menschen mit noch mehr Druck belastet werden?
1: Also wenn sich die an uns wenden, dann ist das einfach eine Erleichterung. Wenn sie das natürlich möchten. Wenn sie sagen, okay, mir wird die Belastung viel zu groß, das ist natürlich, das kann jeder nur selber für sich beantworten. Also wir sind ja nur die Dienstleister dafür, dass wir jemand das Leben erleichtern.
0: Wir kommen jetzt eigentlich schon zum Schluss. Ich finde es eigentlich mega spannend. Ihr habt so viele Geschäftsfelder, die ihr abdeckt. Und alle haben das gleiche Ziel, zwar den Menschen helfen. Gibt es noch irgendein Geschäftsfeld, wo ich finde, das würde noch zu uns passen, aber wir haben uns noch nicht getraut, wo wir aber gerne würden?
1: Zu eurem Radio meinst du? Oder halt zum Interview?
0: Oder einfach eine Dienstleistung, wo ihr findet, eigentlich fehlt uns das jetzt noch. Und vielleicht in Amerika sind sie dort schon viel weiter und viel mutiger. Oder wo ihr einfach auch merkt, dass es gibt ein neues Geschäftsfeld, das unsere Kundinnen und Kunden immer mehr interessiert.
1: Mhm, ja, also ein Geschäftsfeldbereich haben wir, der nur viel zu wenig bekannt ist, in der Schweiz zum Beispiel. Und zwar ist das der Grabflüsterer. Ich weiß nicht, ob du das gesehen hast auf unserer Homepage. Und da geht es auch darum, dass man gewisse Sachen eben, solange man lebt, noch geradbiegen möchte, dass man sich bei Verwandten vielleicht entschuldigen möchte, wo man sich verstritten hat und sich aber nicht drüber traut oder sich mit Kindern versöhnen möchte oder ja, solche Sachen. Dass man sich Wünsche noch erfüllt, solange man lebt. Und da gibt es ganz tolle Bereiche, wo sehr unterstützend auch sind.
0: Wunderbar. Ich danke dir vielmals für den spannenden Einblick in eures eben sehr seriösen Geschäftsfeld, auch wenn ich das am Anfang ein bisschen belächelt habe. Danke dir vielmals für die Zeit, Lise Hutter, und viel Erfolg. Eben der Grabflüsterer, das wäre so das Neueste bei euch im Portfolio und die Informationen dazu findet ihr auch bei
2: Ihnen. 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
3: Seit 3 Jahrzehnten setzt sich mein heutiger Gast für eine bessere Welt ein und ist für das schon auf der ganzen Welt umgereist. Und ich freue mich riesig, dass sie heute hier bei uns im Studio ist. Herzlich willkommen, Barbara Hintermann.
4: Danke vielmals.
3: Du bist eben in der ganzen Welt unterwegs gewesen, oder? Jetzt auch in Burkina Faso, Jordanien, im Libanon und in Ungarn. Was hast du dort gemacht?
4: Also dort bin ich eigentlich als Vertreterin gegangen von Terre des Hommes, von der Stiftung in Lausanne, das Kinderhilfswerk, das grösste Kinderhilfswerk in der Schweiz, aber wo international arbeitet. Und ich bin dort hauptsächlich unsere Angestellten besuchen natürlich, auch zu meinen den Platz geben, damit sie können mit mir reden, mit mir, mir mitteilen auch gewisse Themen, die sie interessiert. Und dann natürlich zusätzlich auch unsere Aktivitäten besuchen in diesen Ländern und gewisse Behörden, Leute von den Behörden zu treffen oder andere Organisationen, wo wir zusammenarbeiten, Partnerorganisationen. Also es ist immer ein ganzes Package, wo dann ansteht, wenn ich auf eine Mission gehe. Also es sind also Kurzmissionen gewesen, eine Woche meistens so um das herum, wo ich dann auch innerhalb der Länder können umreisen und unsere Aktivitäten besuchen.
3: Eben, und so wollte ich gar nicht genauer eingehen, das gar nicht erwähnt, oder? Die letzte Reise, oder ich sage jetzt mal, der letzte Besuch, was du gemacht hast, war ja in einem Flüchtlingscamp in Bangladesch, oder? Wie war dort jetzt die Situation vor Ort? Also, wenn du das so musst beschreiben.
4: Bangladesch ist ja an und für sich schon selber ein sehr armes Land. Sehr stark betroffen von Klimawandel. Also, die haben wirklich grosse Probleme. Entweder Dürrezeiten oder dann haben sie auch Überschwemmungen enorme. Also, es sind all die Extreme. Und zusätzlich haben sie ja seit 5 Jahren 1,2 Millionen Flüchtlinge von Myanmar. Sind in ihrem Land angekommen. Und das ist natürlich noch eine zusätzliche Last für das Land, das eh schon ärmlich ist. Zusätzlich kommt noch dazu, dass die Flüchtlinge nicht unbedingt sehr willkommen sind von der Bevölkerung, aber auch von der Regierung. Das sind Rohingyas-Flüchtlinge von Myanmar. Und denen ihre Situation ist schon sehr kritisch. Also es gibt wirklich keine Perspektive. Einerseits können sie nicht zurück, weil sie würden wieder verfolgt werden von der Junta in Myanmar. Und andererseits sind sie nicht wirklich willkommen und können sich nicht integrieren in Bangladesch. Also es ist sehr stark blockiert, alles. An den Universitäten, an den öffentlichen Schulen, das ist alles blockiert für die Flüchtlinge. Also sie sind heute wirklich sehr stark darauf angewiesen, auf die Hilfsorganisationen, die UNO natürlich, in erster Linie das UNHCR, das Flüchtlingshilfswerk, aber auch all die NGOs wie wir, Terre des Hommes, wo zum Beispiel in einem von diesen verschiedenen Flüchtlingslager zwei grosse Gesundheitszentren aufgezogen haben. Und die sind sehr, sehr wichtig für die Flüchtlinge. Da können sie wirklich vor allem Kleinkinder, so bis 5-jährig, das ist ja die Gruppe, wo wir hauptsächlich daran arbeiten. Und Mütter, werdende Mütter, junge Mütter, also die ganze Gesundheitsversorgung, die läuft über die zwei, wie man auf Englisch sagt, Primary Health Care Center ab. Und das ist ganz eine wichtige Aktivität. Und zugleich haben auch die Leute von Bangladesch Zugang zu diesen Gesundheitszentren. Das ist nicht nur für die Flüchtlinge, sondern es ist auch für die Bevölkerung, die um die Flüchtlinge lebt, die natürlich sehr stark betroffen sind. Das vergisst man oft. Das ist die Zusatzlast, die reinkommt, oder? Und die haben auch Zugang. Voilà.
3: Und jetzt eben eure Organisation, du hast es ein bisschen erwähnt, jetzt, wie konkret tünd ihr jetzt eben dort unterstützt? Oder was sind jetzt alles Aufgaben, die ihr vor Ort jetzt in Anspruch oder beansprucht?
4: Also wir haben zum Beispiel ganz, ganz tolle Programme und ich kann mit diesen Leuten selber arbeiten, selber reden. Das sind, da haben wir uns konzentriert auf ganz junge Frauen, die sehr jung verheiratet worden sind. Es ist ja eine muslimische Gemeinschaft und leider ist das immer noch ein Problem, dass sie mit 14, 15 verheiratet werden. Und die Frauen, die haben nachher wirklich eigentlich eine Rolle, wo sie sehr stark einfach daheim sind. Und wir haben und wenig Selbstwertgefühl haben. Und mit diesen jungen Frauen haben wir ihnen ein Training angeboten, eine Ausbildung. Das kann sie in irgendwelchen Agrikulturen oder nähen. Also es gibt verschiedene Ausbildungen, die sie können machen können. Und da habe ich zum Beispiel mit einer geredet, die hat wollte nähen lernen. Und dann haben wir ihr hat man ihnen ihren Kurs angeboten und hat ihr dann auch eine Maschine Nähmaschinen zur Verfügung gestellt, aber auch Stoff am Anfang, oder? Und heute ist sie also selbstversorgend. Also es ist wirklich, dass sie hat können, ich habe sie gefragt, und wie läuft das heute? Sagt sie, heute habe ich ein Selbstwertgefühl, auch gegenüber ihrem Mann. Und ich habe ein Business, das wirklich stark zum Haushalt dazu beiträgt. Und eine gewisse Befriedigung. Und ich habe sie dann gefragt, was ist ihre Vision? Wie würde sie es weiterentwickeln? Und dann hat sie dann auch eine Vision gehabt. Und alle anderen, die ich interviewt habe, auch. Sie hat dann gesagt, jetzt schafft sie von zu Hause aus, oder? In ihrem Häuschen. Also, so Häuschen, ja. Das ist sehr bescheiden. Und sie wünscht sich einen Laden, wo man sie auch sieht. Also, wo es eine Visibilität gibt von ihrem Business. Und das habe ich sehr schön gefunden. Also, das sind Leute, die in schwierigen Situationen leben und doch irgendwie eine Vision haben in die Zukunft. Und da habe ich also auch andere so getroffen. Und das ist toll. Also, es sind so kleine Programme, klein, aber fein.
3: Das ist echt sehr schön. Also, das heisst eigentlich, du vor Ort gehst, Leute interviewen. Und eben, was ich mich auch gefragt habe, jetzt, ihr habt so ein bisschen wie eine Zielgruppe, oder? Konzentriert euch jetzt eben auf werdende Mütter und Kinder auch. Wie fest werden jetzt die Personen involviert im Lösungsprozess?
4: Sie sind sehr stark involviert. Also wir haben gewisse Werte. Einer der Werte ist, Partizipation und Empowerment, also autonomisieren quasi. Und das ist ein ganz wichtiger Wert, ein Organisationswert von uns, der ist schon lange da, das ist also nicht neu, das ist nicht erst da, seit man von dem redet, vor 20 Jahren, der ist seit 60 Jahren da, der Wert. Und das ist für uns ganz wichtig, dass Kinder, also natürlich nicht ein dreijähriges Kind, das ist schwierig, oder? Aber Kinder, dass man sie interviewt und dass sie auch mitreden können, was ist ihres Bedürfnis. Kinder haben etwas zu sagen, was ihre Bedürfnisse sind, und Mütter natürlich auch. Oder? Also ich nehme jetzt einfach das Kind als Beispiel. Ich kann Ihnen ein konkretes Beispiel erzählen. Während der Pandemie haben wir 270 Junge, also Kinder, oder, haben wir geinterviewt, weltweit, und haben gefragt, wollen wir mitschaffen an einer grossen Untersuchung, wie Kinder die Pandemie erlebt haben. Und die 270 haben dann mitgeschafft, die Workshops, oder, und haben den Fragenkatalog aufgestellt. Was tun wir für Fragen stellen? Und sie wissen ja selber, wie man die Frage stellen muss, oder? Nicht unbedingt mehr als Erwachsene. Und nachher ist das online rausgegangen. Das heisst, Hashtag Covid under 19. Und das sind 26'000 Kinder, die teilgenommen haben. Und nachher hat man die Daten ausgewertet. Das sind enorme Daten, oder ganz spannende Daten, ausgewertet. Und haben da die Antworten gehabt von den Kindern, oder? Was sie brauchen. Das ist nicht unbedingt immer das, was wir das Gefühl haben, was sie brauchen. Und nachher, was haben wir mit dem gemacht? Wir lassen das nicht einfach so stehen, sondern mit dem haben wir nachher, was wir nennt, eine Advocacy-Strategie aufgestellt. Also, quasi, Botschaften formuliert, wo man an den Regierungen weitergeben haben. Das ist das, was die Kinder erwartet von euch.
3: Im Namen von den Kindern eigentlich.
4: Also das ist jetzt so eine aktive Kinderpartizipation oder Mitarbeit. Oder, das finde ich wirklich, es ist heute schon in den Hilfsorganisationen tiefer verankert, dass man fragt, die Betroffenen, was sind eure Bedürfnisse und wie könnten wir diesen Bedürfnissen gerecht werden. Aber es ist noch nicht überall so. Also es ist immer noch limitiert.
3: Was sind denn so die grössten Herausforderungen, die jetzt du zu kämpfen hast, wenn du jetzt eben vor Ort bist? Also ich kann mir eben vorstellen, ihr habt ja, oder du hast als Unternehmung, habt ihr gewisse Werte, wo ihr dahinter steht, oder? Aber ich sage jetzt eben, es gibt ja so grosse kulturelle Unterschiede auch, oder? Wo dann vielleicht eben halt, oder auch andere Wertvorstellungen, sage ich jetzt mal, ist das etwas, wo ja, dann neue Arbeit damit ein bisschen erschwert? Oder ist es nicht mal der grösste
4: Punkt? Ich glaube, die kulturellen Unterschiede sind nicht unbedingt. Das ist immer die Frage, wie man es angeht. Wir haben 2300 Angestellte in 32 Ländern. Und 2100 bis 200 ungefähr sind alles lokal Angestellte. Das heisst, die Leute kennen den Kontext. Und wir stützen uns auf sie abstützen. Oder sie stützen uns erklären, briefen, was kulturell möglich ist und was kulturell nicht möglich ist. Ich denke, wenn man das richtig angeht, und da hat schon die humanitäre Arbeit in den letzten 20 Jahren wirklich Fortschritte gemacht, oder? Dass man sich abstützt auf die lokalen Kompetenzen. Wo ich die Herausforderung sehe, ist eher heute, oder mehr, grössere Herausforderung ist im Zugang. Zugang haben zu den Betroffenen. Wir können zum Beispiel die Sahelzone nehmen. Sahelzone, wo Mali, Burkina Faso, Niger, das sind all die Länder, wo leider die ISIS oder islamische Gruppierungen sehr präsent sind und wo der Zugang für die humanitären Organisationen oder Entwicklungshilfsorganisationen sehr erschwert. Also es sind Sicherheitsgründe, oder, dass man einfach nicht mehr dorthin kann gehen, aber die Bevölkerung ist gleich dort und hat einen Bedarf. Und das ist eine Herausforderung, das zu verhandeln. Verhandeln ist nicht überall möglich und nicht mit allen Gruppen ist es möglich. Und da merken wir schon, dass das wirklich ein Raum ist, wo kleiner wird.
3: Wie hat sich deine neue Arbeit so in den letzten Jahren entwickelt? Hat es da jetzt grosse Veränderungen gegeben?
4: Unsere Arbeit, wir haben eigentlich schon seit längerem, tun wir uns konzentrieren auf drei Programme. Eins ist Gesundheit. Gesundheitsversorgung für Kleinkinder bis 5 und die werdenden Mütter und Familien, also weil das gehört natürlich alles ein bisschen zusammen. Das Zweite ist Migration und dort vor allem Schutzmassnahmen von Kindern, während sie in der Bewegung sind, oder? Also überall die Länder auswandern. Und das ist verstärkt heute, weil das hat sehr stark zugenommen. Einerseits durch die verschiedenen bewaffneten Konflikte oder andere Gewalttaten. Oder natürlich, je länger, je mehr, alles, was mit dem Klimawandel zu tun hat. Wenn es nichts mehr zu essen gibt, dann geht man. Und das ist menschlich auch verständlich. Und das Dritte ist kinderheitsgerechte Justiz. Heute sind 70% der Kinder, die im Gefängnis sind, 70% von den Kindern, die in der Gefängnis weltweit sind, sollten nicht in der Gefängnis sein. Das sind Kinder, die irgendwelche kleine irgendwie gestohlen haben oder irgend so. Die gehören nicht ins Gefängnis. Da muss es Alternativen geben zu Gefängnis. Und dort arbeiten wir ganz stark mit den Behörden zusammen. Zum Beispiel. Und das ist mehr oder weniger stabil, aber wo es wirklich einen Wandel gegeben hat, ist in der Migration, dass es einfach viel, viel grösser geworden ist. Und in Zukunft, denke ich, muss man wirklich der Hunger ist schon da, er ist nicht mehr vor der Tür, er steht da in Afrika zum Beispiel. Und das wird sich in den nächsten 18 Monaten sehr stark verstärken.
3: Wieso meinst du in den nächsten 18 Monaten?
4: Also es ist schon da, oder? Und jetzt kommt dann wieder die Trockenzeit und zum Teil Regenzeit. Also es gibt einerseits Überschwemmungen, andererseits gibt es die Dürrezeit, oder? Und gewisse Länder haben schon mehrere Jahre ihre Ernten nicht mehr können wirklich einholen, weil es einfach die Dürrezeiten sich verlängern und jedes Jahr immer wieder kommen. Also von dem her, das ist eins. Das Zweite ist die ganze Inflation, wo der Druck kommt von der Pipeline, die nicht mehr funktioniert wie vorher, unter anderem wegen dem ukrainischen Krieg. Das sind alles so Druck, wo auf der Bevölkerung lastet, oder wo sie dann einfach den Hunger noch stärker wird. Und das ist ja schon eine ärmliche Bevölkerung, also eine sehr belastete. Und wenn dann die zusätzlichen Druckmassnahmen kommen, die man heute merkt, oder mit der Inflation, mit dem Krieg in der Ukraine, wo eine Wirkung hat auf andere Kontinente, oder das ist dann dort schon, die kann das nicht mehr absorbieren.
3: Jetzt hat der Terresum, oder? Das ist ja in mehreren Ländern tätig, oder? Du hast gesagt, ihr habt wie drei Schwerpunktbereiche, die ihr mal gesetzt haben, oder drei Ziele, die ihr euch vorgenommen habt. Du bist jetzt eine Direktorin von Terresum Schweiz, oder? Was sind denn eigentlich die Schwerpunkte jetzt da in der Schweiz, oder was für Projekte habt ihr da am Laufen?
4: In der Schweiz selber?
3: Genau, ja, oder? Aber auf was richtet ihr euch aus? Wie kann man sich das vorstellen?
4: Also wir haben in der Schweiz als solches nicht wirklich Tätigkeiten. Wir sind wirklich international tätig. Hingegen gibt es doch zwei, drei Tätigkeiten, die ich würde erwähnen. Die sind ein bisschen in einem anderen Bereich. Also wir haben jetzt einen grossen Online-Kurs aufgestellt für x jegliche Berufsgattungen.
3: In der Schweiz, ja.
4: Wo mit Kinder zu tun haben und Kinderrecht zu tun haben. Also das können Anwälte sein, das können Richter sein, das können Ärzte sein oder Ärztinnen natürlich immer auch. Lehrer und Lehrerinnen, also da kann man sich alles vorstellen darunter, wo in diesem Online-Kurs können dann, also er wird erst gegen Herbst loslaufen und die können dann teilnehmen und sich besser ausbilden in den Kinderrechten. Und das ist eine Aktivität hier in der Schweiz. Wo natürlich, wie es online ist, geht es über die Schweiz aus, aber das Hauptpublikum für uns ist die Schweiz, weil die Schweiz hat einen Rückstand in Ausbildung, wenn es um Kinderrecht geht. Das ist klar rausgekommen bei der Evaluation von der UNO, betreffend Kinderrecht in der Schweiz. Und da tun wir jetzt den Kurs aufziehen, mit auch finanzieller Unterstützung von Bern. Und dann machen wir wir machen Sensibilisierungsaktivitäten da in der Schweiz, wenn es um Kinderrecht geht oder ein Thema um Kinderrecht herum. Also von dem her ist das dort mehr so, was man auf Englisch sagt, Advocacy-Arbeit, die wir dann machen. Aber so konkret haben wir keine Aktivität. Wir haben aber Freiwillige, etwa 2000 Freiwillige hier in der Schweiz. Und die machen Verkäufe. Es gibt einfach ganz bekannte Orangenverkäufe. Er ist viel stärker bekannt in der Weltschweiz als in der Deutschschweiz. Aber er existiert da auch. Das ist immer eine grosse Aktion. Oder sie machen auch ihre eigenen kleineren Aktionen, wo sie hauptsächlich Mittelbeschaffung machen für uns.
3: Dann haben wir sehr viele ehrenamtliche Mitarbeitende. Mhm. Die sind jetzt ja auch Unternehmungen, die ja hauptsächlich von Spendengeldern sich finanziert,
4: ja,
3: oder?
4: Ja, das ist richtig.
3: Ich habe immer noch das Gefühl, oder irgendwie so, ist das immer noch so, dass die Leute wie ein bisschen skeptisch sind gegenüber, oder spüren die das vielleicht auch, wenn eben eine Organisation hauptsächlich von Spendengeldern sich finanziert, dass man sich fragt, hey, wo geht mein Geld eigentlich an? Machen die da irgendwie auch irgendwelche Massnahmen, um dem auch so ein bisschen entgegenwirken?
4: Mhm. Ja, die skeptisch ist immer wieder einmal da. Es gibt so ein bisschen die Einstellung, dass die in der Hilfswerkschaft arbeiten, die sollten alle freiwillig sein. Aber das ist natürlich nicht der Fall. Also der Grossteil sind Angestellte und brauchen auch ein Salär, damit sie können leben. Also von dem her, die Einstellung existiert manchmal noch. Vielleicht eher ein bisschen bei der älteren Generation als bei den jüngeren. Und zum dem gegenwirken, kommunizieren zum Beispiel, dass 89% von unseren Spendengelder, also von einem Franken, geht direkt in unser Programm. Und der Rest ist, ja, natürlich, um die ganze Mittelbeschaffung zu zahlen, Kommunikation zu zahlen, zum die Ausbildungen zu zahlen, etc. Und Salärspersonal natürlich. Also wir tun dem ein bisschen gegenwirken. Und das ist relativ wenig. 11% für die Administration, wenn man das so will, ist relativ wenig. Es gibt ja die CEWO. CEWO ist ein Schweizer Label, wo ganz starke Normen hat. Und wenn man dort das Label will haben, dann muss man diesen Normen entsprechen. Und da wird man wirklich evaluiert. Und unter anderem gibt's auch die Norm, wie viel Prozent Maximum darf in die Administration gehen. Die ist höher als 11%. Also wir sind dort. Ich bin stolz, dass wir dort drunter sind.
3: Jetzt, oder wir haben es im Vorgespräch, haben wir es ja kurz davon gehabt. Oder? Also im Moment ist es eigentlich, ihr habt ja auch mit Herausforderungen zu kämpfen, oder? Ich meine, was sind jetzt so ein bisschen eben die Herausforderungen, die du als Direktorin jetzt von eurer Unternehmung spürst, oder? Wir haben es gesagt, oder IKRK zum Beispiel, ist jetzt auch in den Medien gesehen, oder? Die müssen irgendwie Standorte zumachen, oder? Mhm. Wie ist das so bei euch jetzt?
4: Also jetzt schauen wir ein bisschen in die Zukunft. Und wenn man vom Spendenmarkt redet in der Schweiz, das ist der Spendenmarkt ist sehr stagnierend. Der Kuchen wird nicht grösser. Ich rede jetzt von der Schweizer Bevölkerung. Das heisst, dort schon mal, oder, ist eine sehr starke Konkurrenz unter den NGOs, unter den Hilfswerken. Und dann gibt's Gelder wir haben Gelder von den Regierungen, unter anderem die Schweizer Regierung, die DEZA in Bern. Und dort bedauere ich, dass jetzt die Schweizer Regierung beschlossen hat, das Budget zu kürzen von 2%. Und wir wissen noch nicht genau, was das für uns, für die NGOs bedeutet. Es gibt verschiedene Gründe, warum die Budgetkürzungen da sind. Unter anderem wird das Verteidigungsbudget aufgestockt und es geht auch viel Gelder werden in die Ukraine gehen, wo auch Hilfe brauchen. Oder? Aber man darf nicht vergessen, dass ein Grossteil vom Planet oder von den Kontexten da sind, wo wirklich Bevölkerungen grosse Bedürfnisse haben und die müssen Hilfswerke und die Regierungen auch in Betracht ziehen. Also von dem her, das ist eine Herausforderung. Wir machen einen Haufen Lobbyarbeit, dass das Budget von den NGOs nicht gekürzt wird. Aber das Risiko ist da, die Wahrscheinlichkeit ist da vor der Tür. Und das ist dramatisch, also wirklich.
3: Machen Sie sich ein bisschen Sorgen, wenn du in die Zukunft blickst? Wie sich jetzt auch eure Unternehmung entwickelt?

0: Voilà, also wir tun auch diversifizieren im Spendenbereich. Wir haben auch Gelder von anderen Regierungen und vielleicht von Regierungen, die wir noch nicht an die Türen geklopft haben, die ich gerne würde. Und dass man dann das kann ein bisschen kompensieren eventuell. Genau.
1: Du bist ja jetzt seit 3 Jahren bist du Direktorin. Ja. Wie sieht eigentlich so dein Arbeitsalltag von dir jetzt aus? Oder was sind deine Aufgaben, auch, die du jetzt in der Unternehmung erfüllst?
0: Ich stehe relativ früh am Morgen auf, so um die 5 Uhr. Und weil ich einfach auch ein early bird bin, wie man dem sagt. Also wirklich gern früh aufstehen und relativ produktiv bin. Und dann gehe ich einmal über meine Mails hinweg, schaue die News natürlich an. Das ist sehr wichtig. Was läuft, was ist in den News so ein bisschen vorhanden? Was läuft ab weltweit? Und dann ist schon ein grosser Teil, dann gehe ich ins Büro. Also nicht immer. Wir machen jetzt auch Homeoffice seit der Pandemie. Haben wir 2 Tage eingeführt und die Leute schätzen das sehr, die Mitarbeiter und Mitarbeiterinnen. Und dann ein Grossteil von meiner Arbeit ist halt auch Führungsaufgabe. Also es ist nicht so, dass ich in der direkten Hilfsarbeit drin bin. Es ist Führungsaufgabe für 60% ganz bestimmt. Dann auch sehr viel, Kontakt, Aussenkontakt, ob es Behörden sind oder Grossspender oder potenzielle Spenderorganisationen, Stiftungen. Die Schweiz ist ja sehr reiche Stiftungen. Wir haben 13'000 Stiftungen in der Schweiz. Kleine, grosse Geldgeberstiftungen und andere wie wir. Wir sind nicht eine Geldgeberstiftung. Wir sind ein Hilfswerk. Also wir suchen Geld. Also von dem her, das ist auch ein wichtiger Teil, oder? Dann eben auch Interviews zu geben. Natürlich, das ist ganz wichtig. Einerseits, also, dass ich, für mich ist das etwas, wo, fast vom Wichtigsten, dass ich kann auch, Visibilität bringen und die Stimme sein von den Kindern. Lieber hätte ich noch ein Kind nebendran, das könnte ich mitnehmen. Das nächste Mal vielleicht. Aber voilà, also das ist auch ein wichtiger Teil, die ganzen Medienkontakte. Unter anderem nicht nur ich, also auch andere Mitglieder von der Direktion oder von unseren Kadern, oder, die stehen auch zur Verfügung. Voilà, also es ist, und dann, du hast mich gefragt, was so meine Aufgabe ist. Ein Haufen ist natürlich die Organisation führen, meine Leute um mich herum direkt führen. Und dann bin ich natürlich auch dem Druck aufgesetzt, kommen die Spendengelder rein, können wir unsere Programme finanzieren, und zwar nicht einfach für Programme zum Finanzieren, sondern dass Kinder ihre Bedürfnisse gedeckt werden können. Das ist unser Herz, das ist in der Organisation, und das muss pumpen. Und da müssen wir alle drauf schauen, nicht nur ich, aber es ist schon ein Druck, der da ist, den ich jeden Morgen ein bisschen merke.
1: Und du bist ja schon seit 28 Jahren, schaffst du ja im humanitären Bereich. Jetzt eben mit der Saison, also in einer Kinderschutzorganisation. Was hat dich motiviert oder angetrieben, dich eben dem Thema Kind zu widmen oder dort den Fokus zu setzen?
0: Nach meinem Wirtschaftsstudium habe ich ein paar Jahre in der Privatwirtschaft gearbeitet. Und nachher habe ich angefangen, bin ich so ein bisschen in den karitativen Hilfswerkbereich reingekommen und habe angefangen bei UNICEF, beim Kind. Und heute bin ich wieder beim Kind. Also es ist wieder, der Kreis tut sich wie schliessen, eigentlich. Und warum das Kind? Also das Kind, für mich ist das Kind das Wertvollste von unserer Gesellschaft. Das Kind ist die Zukunft. Und das Kind ist auch das unschuldigste Wesen, das wir wahrscheinlich haben in unserer Gesellschaft. Und wir müssen dem Kind schauen, dass das Kind den Weg findet und sich wohlfühlt und wir vor allem auch ein Leben können ermöglichen, wo das Kind in Würde kann sein oder leben. Und wir sind weit weg davon. Aber es tut mich nicht hoffnungslos machen.
1: Was sind denn so Erfahrungen jetzt gewesen, in all diesen Jahren, die dich jetzt besonders geprägt haben oder in Erinnerung geblieben sind?
0: Jetzt kommen wir vielleicht ein bisschen weg vom Kind. Also jetzt gehe ich in die Zeit rein, wo ich selber aktive humanitäre Mitarbeiterin war. Das war beim IKRK. Ich habe 20 Jahre lang beim IKRK gearbeitet. Und da hat es Situationen natürlich schon gegeben, die mich sehr geprägt haben. Ich nehme mal eine. Das war im Libanon. Das war der Südlibanon noch besetzt von der israelischen Armee.

0: Und da hat es Gefangene gehabt, Libanesen, die dann aber in israelischen Gefängnis gsi sind. Und die sind zum Teil 10 Jahre ohne Familienbeziehungen gsi. Und dann ist der Tag X. Und ich habe im Libanon Mütter, Ehefrauen, was immer, regelmässig getroffen. Die sind ins Büro gekommen, wie geht es dem Sohn, haben eine sogenannte Rotkreuzbotschaft. Das ist einfach ein Brief, den man dann wirklich anbringt und wiederholt. Und wo sie können sich kommunizieren, einfach Familiengrüße. Und dann ist der Tag X gekommen, dass der eine Sohn freigelassen worden ist, und ich habe das der Mutter gesagt, ich gehe jetzt an die Grenze, ich gehe ihn holen. Und dann bin ich an Grenzen und habe, ich glaube, 10 oder 11 Jahre haben sie sich nicht gesehen. Keinen direkten Kontakt, ich habe nur über Rotkreuzbotschaften. Und dann habe ich ihn dann gebracht, oder? Und das war natürlich sehr emotional, das Wiedersehen. Und sie hat mir dann nachher gesagt, weißt du, die 3 Tage, die ich jetzt warten musste, die waren länger als die 11 Jahre. Einfach wie so, ja, es war einfach noch so nahe und so. Kommt es jetzt wirklich zustande oder nicht? Das war ein sehr schöner Moment gewesen. Manchmal gibt es positive Momente, es gibt auch viel negative.
1: Ja, und leider ist unsere Zeit um. Ich glaube, wir können da noch stundenlang plaudern, beziehungsweise ich glaube, dort ist noch sehr, sehr viel Geschichten und Erfahrungen zum Teilen. Danke dir viel mal.
0: Danke auch, danke vielmals.
1: Ich hoffe, auch euch daheim hat es gefallen und dass ihr auch nächste Woche wieder mit dabei seid, dann mit dem Stefano Bollmann. Und bis dahin wünsche ich euch eine ganz, ganz schöne Zeit.
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1: Mein heutiger Gast kennt man seit Jahrzehnten vor allem als Wunder-Musiker. Zuerst als Teil von der legendären Band Peter, Sue & Mark und nachher auch als Solo-Künstler. Er hat aber auch ein paar Bücher geschrieben und tut sich sozial engagieren. Ich freue mich riesig, dass du heute da bist. Herzlich willkommen, Peter Reber.
3: Hallo Sarah, grüß euch miteinander.
1: Eben, ich habe es gerade gesagt, das ist unglaublich krass. 1971 hast du die Band Peter, Sue & Mark gegründet gehabt. Das heisst, du bist jetzt eigentlich schon ein halbes Jahrhundert im Musikgeschäft drin. Hat es bei dir jemals einen Punkt gegeben, wo du gefunden hast, hey, das ist mir zu viel und ich möchte aufhören?
3: Nein, es ist eigentlich immer wie mehr geworden. Es war lustig, wie es dazu gekommen ist. Ich habe zuerst Psychologie studiert, der Uni Bern von 70 bis 76 und nachher parallel dazu sind Peter, Sue & Mark entstanden und irgendwann sind wir so erfolgreich gewesen, vor allem mit einem Eurovisionsauftritt im 1976 mit Jumbo Jumbo, dass Musik zum Beruf geworden ist. Und ja, seitdem bin ich eigentlich immer unterwegs in Musik, mit ein bisschen Abstechen noch. 14 Jahre ins Ausland, 7 Jahre auf einem Segelschiff und dann noch 7 Jahre als Familie Robinson auf den Bahamas. Aber ich habe immer Musik gemacht und werde Musik machen, auch wenn niemand mehr hören will, dann nur für mich selber.
1: Ja, und zum Glück hast du dich für den musikalischen Weg entschieden. Jetzt, ich glaube, du hast ja mal gesagt, Corona war für dich auch so ein Schwermoment gewesen, oder eine Zwangspause. Oder? Jetzt hast du ja wieder Auftritt, du gibst ein Konzert vor Publikum, hast jetzt bei Sing meinen Song hast du Leute zu Tränen gerührt und bist selber zu Tränen gerührt gewesen. Ich habe das Gefühl, auch nach 50 Jahren, deine musikalische Karriere ist noch nicht fertig. Was stehen jetzt so für Projekte noch an?
3: Es ist schon so, dass natürlich ich ein grosses Repertoire habe und wenn ich ein Konzert mache oder auf Tournee gehe, wollen die Leute natürlich vor allem die Sachen hören, wo sie von der Vergangenheit von mir her kennen. Aber ich schreibe zwischen immer auch wieder neue Lieder. Aber es ist klar, irgendwann hat man ja so viele Songs geschrieben, es sind ungefähr 1000 Melodien und Texte insgesamt, die irgendwo auf Tonträger sind, die ich entweder für mich, für Peter, Sue & Mark oder für ganz viele andere Interpreten auch geschrieben habe. Und irgendwie ist das ein unerschöpflicher Fundus, den ich immer wieder zurückgreifen kann. Aber ich hoffe, dass ich ab und zu zwischen ihnen wieder mal eine kreative Idee habe und etwas Neues entsteht.
1: Das bringt mich gerade zu einer Frage. Über 1000 Lieder, ich habe sie mal zusammensuchen, aber irgendwie nicht, bin nicht genau auf die Zahl gekommen. Woher holst du dir deine Inspiration oder eben all die Ideen für all die Lieder?
3: Also, man muss sagen, es sind nicht 1000 Lieder, sondern ich schreibe ja Texte und schreibe aber vor allem auch Melodien. Und manchmal ist es bei einem Lied nur der Text gewesen, oder manchmal nur die Melodie und das sind, und manchmal nur eine Bearbeitung und das sind etwa 1000, ich will das nicht übertreiben. Aber schon relativ viel. ja, entweder ist es etwas, was mir im Alltag begegnet. Mein Leben selber hat glaube, viel von meinen Liedern geschrieben, wo ich mit dem Segelschiff 7 Jahre unterwegs auf der Weltmeer war, habe ich über das geschrieben, was ich dort erlebt habe. Meine Frau ist immer wieder Inspiration. Ich habe schon so manches Liebeslied für sie dürfen schreiben. Angefangen hat es mit einem Vogel ohne Flügel, der an ganz vielen Hochzeiten auch gesungen wird. Bis zum letzten Produktion ist jetzt ein Song drauf, am liebsten ganz mit dir allein. Das ist mehr so ein Liebessong mit Augenzwinkern, aber das darf man auch nach. Wir sind seit 47 Jahren sind wir zusammen.
1: Gratulieren.
3: Also, merci vielmal. Und das ist eine Inspiration natürlich, aber wo wir Kinder zum Beispiel bekommen haben, der ist für mich das Thema Kind auch musikalisch wichtig. Ja, zum Beispiel für unseren Sohn, der Simon, der in den ersten Lebensjahren auf dem Schiff verbracht hat, das Gute-Nacht-Lied geschrieben, weil er sich immer gefürchtet hat, wenn es dunkel wurde, dann hat er überall Gespenster gesehen. Und dann habe ich ihm das Hippie-Gespenster-Lied geschrieben. Ein Gespenster, der selber Probleme hat, in der Hoffnung, dass er nachher nicht mehr Angst hat und keine Gespenster mehr sieht. Und ja, er hat nachher keine Angst mehr gehabt, aber er hat noch viel mehr Gespenster gesehen. Und so sind auch Kinderlieder oder Lieder über Kind und für Kind entstanden, vor allem auch mit der Tochter, mit der Nina zusammen. Und das sind ganze Haufen Themen, die ich einfach aus dem Leben kann nehmen und daraus ein Lied machen.
1: Ich muss auch sagen, oder jetzt ein paar Lieder, die du erwähnt hast, haben mich als Kind selber auch sehr stark begleitet. Jetzt hast du schon viele Punkte erwähnt, jetzt aber von all diesen Momenten oder von dem halben Jahrhundert, wo du als Musiker unterwegs bist, welche Momente sind dir besonders geblieben oder besonders schön in Erinnerung?
3: Es waren wahrscheinlich schon Konzerttourneen, wenn man unterwegs ist, sich über Jahre hat dürfen, ein Publikum aufbauen, diesen Menschen zuerst als Jugendliche quasi begegnet ist. Als Teenager, wo wir noch mit Peters und Marx unterwegs waren, sind wir quasi eine Popband gewesen. Und später sind sie als Erwachsene mit ihren Kindern gekommen zu meinen Konzerten. Und heute sehe ich sogar manchmal 3 Generationen. Ich meine, ich bin 74, also wenn jemand gleich alt ist wie ich, dann ist die Wahrscheinlichkeit auch gross, dass sie vielleicht Grosseltern sind. Und dann kommen sie ins Dritte oder eben 3 Generationen an ein Konzert. Und das ist schon etwas Schönes. Und wenn ich nachher höre, dass ich die Menschen im Leben haben dürfen, mit meinen Liedern ab und zu begleiten, sei jetzt das an einem Geburtstagsfest mit «Ich wünsche dir» oder bei einer Taufe, ich habe mal ein Lied geschrieben, es ist fast wie ein Gebet, gib mir Augen, wo ich schauen kann und so weiter. Dann habe ich gemerkt im Verlauf der Jahre, dass das meinem Leben einen Sinn gegeben hat. Ich habe angefangen Musik machen als Giel in den Skilager und Gitarre spielen, weil dort man nicht müssen abwäschen musste. Und die Mädchen haben das auch cool gefunden, oder? Und später als junger Mann, ja, der hat schon den Frauen imponiert, wenn Musik für dich
1: war.
3: Nein, das ist,
1: ja.
3: Nachher hast du, wo wir Erfolg hatten, Trio, hat man versucht, wirklich einen kommerziellen Erfolg zu haben, damit es zum Beruf kann werden. Und ich habe erst viel später gemerkt, dass Musik meinem Leben einen Sinn gegeben hat, dass ich ab und zu Menschen darf begleiten darf. In ihrem Leben und dafür bin ich sehr dankbar.
1: Du sagst, es gab Menschen, die können begleiten, ich würde auch sagen, erfolgreich begleiten. Was persönlich bedeutet für dich jetzt aber Erfolg? Weil ich habe das Gefühl, nicht viele können behaupten, dass sie jetzt schon so lange im Musikbusiness auch drin sind und dann eben so erfolgreich wie du.
3: Also, Musik ist für mich ein grosses Geschenk. Ich habe schon als Bub, ich habe früh auf ein Klavier spielen, dank mir Erstklasslehrer, der zu meinen Eltern ist und gesagt hat, der Bub sagt nicht sehr viel, aber wenn wir singen haben, dann kann er immer eine zweite Stimme singen, wenn er will. Und wenn ich Geige verstimmt habe, dann sagt er mir so, sonst sagt er nicht so sehr viel. Und zum Glück ist mein Lehrer, die hat Frau Gaffner geheissen, nicht verstimmt gewesen, dass ich das gemacht habe. Und hat gemerkt, dass ich Freude an Musik habe und ein gutes Musikhör. Und ist dann zu meinen Eltern und hat gesagt, sie sollen mich doch ins Konservatorium schicken. Und das hat meine Eltern gemacht. Und dann habe ich dort jahrelang Klavierstunden gehabt und habe nebenbei noch Gitarre spielen. Musik ist für mich ein riesen Geschenk und das mit Menschen zu teilen, die Freude daran haben oder wo ich etwas mitgeben kann, das ist für mich Erfolg. Wenn man ein Publikum findet und die Leute auch Freude daran haben, an dem, was man macht.
1: habe das Gefühl, mit Erfolg kommt ja oftmals auch Druck. Oder jetzt eben mit der Band Peterson und Mark sind eigentlich gerade durch die Decke durchgestartet, haben ja da Auszeichnungen geholt, Preise gewonnen, sind eben für Eurovision Song Contest sind auch gewesen. Tut das so ein bisschen wie das Künstlerische auch einengen, so ein bisschen den Druck von Anfang an, oder hast du das gar nicht so wahrgenommen?
3: Schon dann war es, dass wir unsere Karriere langsam können aufbauen konnten. Also, das Trio ist 1968 gegründet worden, im Zibelin Merit. Das war das erste Konzert gewesen. Im National, da haben wir sind wir angefragt worden für einen Auftritt, haben 5 Lieder können. Hat die gesungen und die Leute haben so Freude gehabt und haben Zugaben wollen, haben wir einfach nochmal vorne angefangen. Bei diesen 5 Liedern. Ab dann, von 1968 bis 76, das sind 8 Jahre, wo wir als Amateur haben können arbeiten und das Metier haben lernen kennen. Und das ist super gewesen. Von dem her sind wir nicht einfach mit der Castingshow, wie es heute gibt, von heute auf morgen, berühmt worden und haben nicht genau gewusst, was passiert es da links oder rechts. Und von dem her ist das eigentlich nie ein Druck gewesen. Und ja, wir haben aufgehört 1981 mit dem Eurovisionstitel Io Senza Te, die letzte Eurovision gewesen. Wir waren ja 4-mal gewesen. Ich war noch 2-mal als Komponist für Paola mit Cinema, die ich geschrieben habe. Und für die Bebe Lienhardt Band Swiss Lady, die aus meiner Väterin ist. Das war eigentlich nie Druck gewesen. Druck war wahrscheinlich das erste Mal 1981. Ich ging nachschauen, weil ich vor kurzem in einem Sendeklub war, was über Eurovision gegangen ist. Und ich habe gesehen, wir sind dann viert worden, aber bis zur zweitletzten Jurierung hat die Schweiz zusammen, also wir zusammen mit Deutschland und mit England geführt, mit je 120 Punkten. Und dann ist es geschmucht worden. Und haben wir gesagt, Jesus Gott, was passiert jetzt, wenn wir gewinnen? Weil wir haben Ende Jahr dann wollen aufhören. Oder? Also, das wäre dann schon ein bisschen Druck gewesen. Und wahrscheinlich hätten wir dann noch ein bisschen weitergemacht. Aber sonst muss ich sagen, ich habe auch Abstand zwischen meinen Veröffentlichungen, zwischen den CDs, ist manchmal riesig gewesen. Manchmal ist 2 Jahre nichts passiert oder 3 Jahre nichts. Kann man sagen, heute, manchmal so lange wie eine Karriere dauert, sind meine Pausen zwischen den Produktionen gewesen und ich habe mich von dem her nicht stressen.
1: Und eben, ihr habt ja die Band mal aufgelöst gehabt, und nachher bist du als Solokünstler unterwegs gewesen. Hast du dich können direkt anknüpfen oder hast du auch ein bisschen Respekt davor gehabt?
3: Also im Trio war es so gewesen, dass die Leute, Sängerin ist zu gewesen, natürlich mit der wunderschönen Schulter Mark hat eine riesen Röhre gehabt und ich habe meistens dritte Stimme gesungen, relativ selten bei einem Song erste Stimme und ich sehe mich sowieso mehr als Produzent und Komponist, ich gerne singen, mache das gerne, aber ja, nach dem Trio bin ich eher leer gewesen, wo wir auf die Reise sind, Livia und ich, wir haben gesagt, wir wollen uns die Welt anschauen, dass es dann gerade 14 Jahre insgesamt werden, haben wir dann noch nicht gewusst und ich hatte die 2 ersten Jahre gar nichts geschrieben. Auf dem Schiff hatte ich ein kleines Fender-Klavier gehabt, wo eigentlich viel Platz weggenommen hat. Das war im Kartentisch. Auf einem kleinen Segelschiff hast du nicht viel Platz, gell? Und es hat mich immer geärgert, weil wir keinen Platz für die Seekarte hatten. Du hast ganz viele Seekarten, wenn du eine grosse Reise machst. Und ich wollte das Klavier schon rausgehen und deponieren irgendwo in einem Hafen. Und Livia hat gesagt, nein, ich weiss genau, du fährst irgendwann wieder anschreiben. Und tatsächlich erst nach zwei Jahren, heute sagt man dem schöpferische Pause, gell? habe ich wieder angefangen. Der erste Song war einfach ein Vogel ohne Flügel. Und dann habe ich auf Dialektlieder schreiben, weil während der Trio-Zeit haben wir eigentlich nur Englisch und für Deutschland noch auf Deutsch veröffentlicht, weil wir mehr so internationalen Sound hatten. Aber die Dialekt und Lieder auf Banddeutsch ist schon immer, habe ich immer schon sehr gern gehabt. Und so ist der ja, die hätte die Karriere angefangen. Aber erst wieder nach 2 Jahren. Und dann der zufällig, darf ich das auch noch schnell erzählen, weil das ist ganz verrückt gewesen. Wir waren in Madeira gewesen, haben gewartet für über den Atlantik zu segeln. Da wartet man bis im Dezember weg, wegen der Hurrikan, der noch könnte unterwegs sein. Und ich bin heim. 14 Tage haben wir das Schiff in Funchal lassen stehen und hatte heim 11 Songs aufgenommen als Demo, die ich geschrieben habe, eben, weil ich wieder habe schreiben. Und bin nachher in der Schweiz da rumgetouren, bei der Plattenfirma gefragt, ob sie eventuell Interesse hat. Das hat niemand Interesse gehabt. Darauf hat es Lieder